0: der kommunistische belgische Politiker Willy Freire im Fernsehen der DDR.
1: Willy Freire, wir erhalten jetzt viele Meldungen aus Belgien über den wachsenden Widerstand gegen die Errichtung westdeutscher Stützpunkte, zum Beispiel Arendon, Barneville, Saint-Nicolas. Können Sie uns darüber etwas Näheres sagen?
2: Die Bevölkerung ist erregt, weil man in der Nähe des westdeutschen Stützpunktes Arendon ein Denkmal entfernt hat, das zum Andenken an die von deutschen Truppen erschossenen Widerstandskämpfer dort errichtet worden ist. Das hat im ganzen Land den Protest der Bevölkerung hervorgerufen. Bei uns sind die Arbeiter und viele Parlamentarier für Verhandlungen über einen deutschen Friedensvertrag. Diese Verhandlungen sind unabdingbar, denn sie sollen dazu führen, West-Berlin den Status einer freien und neutralen Stadt zu geben. Diese Verhandlungen sollen zur Entmilitarisierung und Neutralität beider deutscher Staaten durch den Abschluss eines Friedensvertrages beitragen.
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0: Tower an Cockpit. Kommen. Hier 249, 249. Erbitte Landeerlaubnis für Luftfracht. Over. Landeerlaubnis erteilt für 249. Roger.
1: Letzte Ausgabe 600, 1991.
2: Mit Peter Nitzela am Mikrofon. Hallo und willkommen. Das ist die Luftfrachtausgabe 600. Jahresabschluss und Jubiläum zugleich. Also doppelter Anlass für eine Extra-Ausgabe mit den Hits des Jahres 91. Nur fliegen ist schöner.
1: Da war auch ein Gast anwesend.
3: Meine Damen und Herren, дорогие гости, Ladies and Gentlemen, Mesdames, Messieurs. Soeben gelandet ist eine Maschine mit musikalischer Luftfracht.
4: Ja, einer wirklich sehr echt. Sie war sogar die Chefin des Teams, die Hannelore. Und gemeinsam mit ihrem Mann haben wir dann sogar dann die Abschlussgeschichte der Luftfracht feiern können.
1: Vorher aber die Frage vom MDR gestellt 2022. Wo war Peter Nitzela am 9. November 1989?
4: Am 9. November war ich in einer Gaststätte essen, und zwar in dem Restaurant Moskau in der Karl-Marx-Allee in Berlin. An meiner Seite war Gregor Gysi mit seiner Assistentin, die ich eingeladen hatte. Gregor Gysi war zu dem Zeitpunkt einer der Anwälte in dem großen Rechtsanwaltsbüro, was damals in Berlin bestand und die meine Scheidung durchgebracht hatten. Man empfahl mir damals noch ein bisschen so Gutwillverhalten, aber diese Wendegeschichten, die haben mir dann alles total durcheinander gebracht. An diesem Abend saßen wir in dem Restaurant und wollten noch einen Nachtisch bestellen. Und der Kellner kommt aus der Küche und sagt, wir bedienen nicht mehr, wir machen jetzt hier zu. Ein gutes Restaurant, ja, und diese Worte. Aber er sagte dann auch zur Begründung, wir sitzen in der Küche und man hat die Mauer geöffnet. Wir wollen dahin. Und das hatten wir dann auch. Ja. Wir versuchten also in die Bornholmer Straße zu kommen, das war der nächste Grenzübergang in Berlin. Und dort werde ich nie vergessen, dass die Menschen in 16er-Reihen, wie nach dem Ende eines Fußballspiels, dahin strömten an diesen Grenzübergang. Und dort alles zur Seite geräumt war, was an Betonkreuzen und dergleichen war. Und dass einer der hauptamtlichen Führungsoffiziere mit dem Rücken an diesem Wachturm stand, in voller Uniform, und sich immer weiter zurückzog an die Wand dieses Turms. Und in seinen Händen hielt er eine violette Chrysantheme, die ihn irgendjemand geschenkt hatte, der durchziehenden Gruppen. Gut, kam er auf der nächsten Seite an in West-Berlin, eine Gaststätte, wie sie überall in Berlin sind, ging rein, und wo man uns dann schon begrüßt und sagt, ihr kommt aus dem Osten, ja? Man gab uns ein Bier aus und ich fragte einen der Gäste, sag mal, was kostet ein Telefonat hier in der Stadt von euch aus gesehen zu uns rüber nach Ost-Berlin? Und da gab er mir das Kleingeld und ich rief zu Hause an. Meine Tochter war am Apparat, die schon geschlafen hatte. Und ich sage, Susi, komm, dein Vater ist im Westen. Und daraufhin sagte sie, du lakonisch, du spinnst, du bist besoffen.
1: Das
4: dann habe ich die Chefstewardess eingeladen, deren Vorspann also so und so viele Male gelaufen war.
1: Ja.
4: Gemeinsam mit ihrem Mann war sie dann bei uns. Und wir haben im Rundfunkstudio die letzte Sendung präsentiert. Das, was wir jetzt auch noch mal kurz anspielen.
5: Ja, ihr Lieben, die Sendezeit geht langsam, aber sicher zu Ende. Letzte Frage an die Hannelore und den Bernd, meine Studiogäste. Was wünscht ihr euch noch für dieses bevorstehende Fest, beziehungsweise den Jahreswechsel?
6: Ja, ich freue mich, dass wir alle so jung und so optimistisch geblieben sind. Und das wünsche ich uns auch weiterhin.
5: Der Bernd hat seine Kopfhörer nicht auf, deswegen pfeift es ein bisschen.
7: Ja. Hannelore hat im Prinzip ja schon alles gesagt. Ich wünsche mir, dass wir gesund und munter bleiben, trotz aller Widerwärtigkeiten des Lebens, die momentan so durchzustehen sind, für diesen oder jeden. Wir bleiben Optimist. Und ich möchte ganz zum Schluss stellvertretend auch für die Millionen Hörer, die nun über viele Jahre die musikalische Luftfracht gehört haben, dem Peter Nitzela und dem Musikredakteur Karl Lorenz recht herzlich danken. Schönen Dank für die vielen Jahre, für die schöne Musik, für die gute Unterhaltung. Wir wünschen euch beiden toi, toi, toi.
5: Genau. Dankeschön, euch auch. Guten Flug, wo auch immer ihr seid. Hier ist Radio DDR mit der Sendung Musikalische Luftfracht, Tanzmusikneuheiten des Auslands.

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1: Ganz besonders unsere jüngsten Hörer. Ihr wartet ja sicherlich schon auf euer Morgenlied. Heute geht es um einen kleinen Rechenkünstler. Und wenn ihr wollt, dann macht doch jetzt einfach mal mit.
2: Ich bin 7 Jahre alt, ins zweite Schuljahr komm ich bald.
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0: Zum 40. Jahrestag erinnert sich Professor Hahn, DDR-Mediengeschichte auf DDR 1.
1: Ja, der Philosoph hat Schwierigkeiten, aus den vielen bewegenden Minuten und Stunden und Tagen und Jahren ausgerechnet eine herauszufinden. Ich war nicht in Berlin dabei beim Fackelzug. Ich bin im Oktober 1949 als Lehrling für Landwirtschaft Mitglied der Gewerkschaft geworden, und genau im Oktober 49 haben wir faktisch auf dem Gut, auf dem ich gearbeitet habe, einem damaligen Landesgut, eine Gewerkschaftsgruppe gegründet. Dies war eine Kleinigkeit, aber ich muss sagen, sie gehörte zu den bewegenden Minuten in diesen 40 Jahren.
0: Ach.

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1: Und nun unsere Sendung Schüler musizieren aus der Spezialschule für Musik Weimar. Hören Sie zunächst die Sonate D-Dur von Jean-Marie Leclerc mit den Sätzen Un poco andante und Allegro. Es musizieren Ulrike Petersen Violine, die zum Zeitpunkt der Aufnahme 17 Jahre alt war, und Dieter Neumann Klavier.
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0: hineingehört in eine Nachrichtensendung des Berliner Rundfunk.
1: Berliner Rundfunk. 15.30 Uhr, Berliner Rundfunk. Wir senden Nachrichten. Im Auftrage Erich Honeckers hat heute Verteidigungsminister Armeegeneral Heinz Hoffmann, Mitglied des Politbüros des ZK der SED, der Offiziershochschule Rosa Luxemburg der Grenztruppen der DDR, den Scharnhorst-Orden überreicht. Die hohe Auszeichnung war der Einrichtung vom Generalsekretär des ZK der SED und Vorsitzenden des Staatsrates und des Nationalen Verteidigungsrates in Anerkennung langjähriger Verdienste.
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3: Hallo, hier ist Patrick Barb und ich grüße die Hörer von Radio Marabu.
2: Und zum zweiten Teil dessen Buchtrilogie über Deutschland traf sich Patrick Barb mit Dieter Dehm.
4: Ja, hallo, hier ist Dieter Dehm, Autor von Tausendmal berührt, Tausendmal ist nichts passiert und Was wollen wir trinken 7 Tage lang, und Sie hören oder ihr hört Radio Marabu.

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1: Alles begann am Lago Maggiore, bei einem Ausflug in die Berge, die Norditalien mit der Schweiz verbinden. Und wir waren auf den Spuren der Partisanen, die in den Jahren 1943 und 1944 gegen die Hitlerwehrmacht gekämpft haben. Wir besuchten die Plätze, in denen sie ihre Versammlungen hatten. Wir besuchten die Plätze, in denen sie sich versteckt haben. Und wir waren an jenem Ort des Hinterhalts, wo die letzten versprengten Kräfte zusammengeschossen worden sind von der Wehrmacht. Und da wusste ich, alles, was Dieter Dehm in seinem Roman Bella Ciao schreibt, ist richtig. Denn Dieter Dehm ist nicht nur ein erfolgreicher Liedermacher, der mit Songs wie »Das weiche Wasser bricht den Stein« oder »Es hat Zoom gemacht« hervorgetreten ist. Er ist nicht nur ein erfolgreicher Musikmanager, er ist auch ein Romancier, der eine Geschichte der Bundesrepublik aus marxistischer Sicht in Romanform schreibt. Und heute geht es um den zweiten Band, hier Katharina. Und in diesem Roman beschreibt Dieter Dehm, wie die kritischen Impulse der 68er-Generation vom bundesdeutschen Kapitalismus aufgesaugt worden sind. Hallo Dieter Dehm.
2: Hallo Patrick.
1: Ein Roman von 530 Seiten. Was kann ein solcher Roman bewirken in der Zeit einer neuen Legasthenie?
2: Zumal er ja schon der zweite Band eines ersten noch längeren Befunds ist in der Trilogie im Aufstieg und Niedertracht. Beim ersten Band geht es dann um die Verwebungen, um den Mord an der Edelprostituierten Rosemarie Nitripit und wie die Geheimdienste in Westdeutschland und die Wiederaufrüstung und auch die Spaltung Deutschlands von Seiten Adenauers betrieben worden ist, wie geschickt und immer mit dem schwarzen Peter drüben im Osten. Und jetzt kann er natürlich ein ganz klein wenig gegen den Strom paddeln. Der Strom ist mächtig, der Strom heißt Krieg, der Strom heißt Profite für große Konzerne und die entsprechenden Lobbyisten. Und das Gepaddel sind eben Seiten an Romanen oder an Liedern.
3: Zu den Figuren des Romans Katharina.
1: Katharina und ein Staatssekretär aus Hessen. Warum diese Figurenkonstellation?
2: Der Staatssekretär Rudi Herrmann ist sozusagen meine Bad Bank. Mein schlechtes alter Ego. Also sollte ich schlechte Eigenschaften haben, nur für den theoretischen Fall, dann habe ich sie jedenfalls auf diesen Rudi Herrmann abgeladen. Er gibt sozusagen dann auch die Metamorphose eines zunächst radikal gestarteten Kämpfers der APO, des SDS, der IG Metall gegen Notstandsgesetze, Vietnamkrieg für sexuelle Revolution, wieder hin zu einem angepassten Politiker im Laufe der zwei Bände Katharina und dem nachfolgenden Band. Und sie ist die fast engelhafte Verkörperung einer materiell weniger ausgestatteten, aber doch auf eine gewisse geheimnisvolle Weise selbstbewussten DDR. Es ist, wenn man so möchte, von mir als Wessi eine Hommage an die DDR in den ärmlichen 40 Jahren dieses Staats hat sich mehr Frauenemanzipation verwirklicht durch Angleichung von Löhnen, durch Angleichung im materiellen Umfeld der Frauen als mit all dem pseudo-feministischen Geschwätz.
4: Das Problem sind Männer.
3: So ist es.
2: Was wir in den westlichen Medien vorgegaukelt bekommen, wo alles erwähnt wird, alles, jede sexuelle Stellung, aber nicht die Löhne.
1: War die DDR das bessere Deutschland?
2: Ja, aber nicht deswegen, weil die DDR ein Vorbild in Menschenrechten oder ein Vorbild in Rechtsstaat war, sondern weil die Bundesrepublik von den Auschwitz-Finanziers wie der Deutschen Bank gebaut wurden und ein Verbrecherstaat war.
3: Wieso war? Ist doch noch. Und protegiert einen Staat, der sich auf einen Bandera stützt.
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3: Aber zur Story des Dieter Dehm-Romans Katharina.
2: Er umwirbt sie mit auch westlichen Geschenkangeboten. Sie widersteht. Er schmeichelt sich ein in die Krankheitsgeschichte ihrer Mutter, die im Sterben liegt. Er versucht, sich lieb Kind zu machen. Sie entgegnet den Satz, der für mich auch ein wenig bildend ist in diesem ersten Teil des Romans: In jeder Hilfsbereitschaft lauert der Griff in ein anderes Leben. Und das prägt er aus, gönnerhaft, fast kolonialistisch, aus dem Westen kommend, gegenüber dieser Kellnerin in Honeckers Jagdschloss St. Hubertusstock am Werbellinsee, wo auch dann Helmut Schmidt später mal zu Gast war. Und man spürt zwei Lebensstile aufeinander und gegeneinander treffen. Und das ist mir ganz wichtig. Vieles Schlechte über die DDR kann ich auch sagen, ist mir auch bekannt und wird auch widerrechtlich behauptet. Aber das alles in Summe verkörpert sich heute noch in verschiedenen Dingen. Das sind nicht nur die landwirtschaftlichen Produktionsgenossenschaften, die es ja in Ansätzen noch erfolgreich gibt. Das sind nicht nur die polytechnischen Bildungseinrichtungen, wo der Mensch neben dem Akademischen auch noch das Handwerkliche erlernt oder erlernen soll. Das sind nicht nur die medizinischen Zentren, wo mehrere Arztsparten in einem Haus nebeneinander sind. Das ist alles kopiert worden. Das Bildungssystem in Skandinavien, vieles andere, was ich jetzt erwähnt habe, auch in der Bundesrepublik. Sondern es sind eben auch Menschen, die auf eine gewisse Weise fragender, schlauer, skeptischer sind als der selbstgefällige mittelständische Messi.
4: Zeigt sich das gerade heute, wenn es um die Diskussion um die Einschränkung von Bürgerrechten zum Beispiel geht?
2: Oder auch dem Krieg gegen Russland. Es ist ein Trugschluss allerdings zu glauben, die Westdeutschen seien dauerhaft blöd. Oder dauerhaft selbstgefällig.
4: Wenn man die Wahlen in Baden-Württemberg betrachtet, kann man zu dieser Idee kommen, wenn 2/3 der abgegebenen Stimmen auf Kriegstreiberparteien entfallen.
2: Ja, ich bin vorsichtig. Es ist das Mittel noch nicht gefunden worden, an die Russlandfreundlichkeit der Wessis anzuknüpfen. Es ist etwas leichter, an die Russlandfreundlichkeit der Ossis anzuknüpfen, weil sie haben sowjetische und russische Soldaten erlebt und haben sich mit denen teilweise auch sehr gut verstanden. Vieles von dem, was über den Iwan in postfaschistischen Propagandamedien behauptet worden ist, haben sie vor Ort falsifiziert gesehen. Aber man muss nur im Westen anders und etwas geduldiger argumentieren. Dann muss man erinnern, dass Willy Brandt und Brezhnev auf einem Boot waren und dass alle in der deutschen Bevölkerung, selbst die CDU-Opposition, für eine neue Ostpolitik, eine Abkehr der Adenauerschen Ostpolitik waren. Und wenn man daran erinnert und dann ein bisschen noch das konkurrenzlos billige Heizöl erwähnt und das Gas, was wir von Russland geliefert bekommen haben, erwähnt, dann kann sich auch beim Wessi ein Erkenntnisfortschritt einstellen, ohne dass man da an dieselben Erfahrungen anknüpft wie beim Ossi. Man muss es nur anders machen. Und da das im Westen nicht ausgiebig gemacht wird, glaube ich auch, ist es zum Teil noch zu früh zu behaupten, der Westen sei russlandfeindlicher als der Osten. Nur vordergründig mit einer anderen Geduld das Brett eben anders an der dicken Stelle zu bohren, kommt man, glaube ich, auch im Westen weiter. Ich bin jedenfalls in meinem Leben, auch wenn ich Friedenslieder geschrieben habe, das Weiche Wasser, hast du ja vorhin erwähnt, im Westen auch ganz schön weit gekommen. Ich habe für Willy Brandt Reden geschrieben, die genau darauf geeicht waren, auch den Gedanken der Abrüstung mit dem Osten und des Ausgleichs und des Friedens mit dem Osten westgesprächsfähig zu machen.
3: In dieser Reflexion hat mir dem doch sehr gut gefallen, eher von Meinungsproblem, eher von Bildungsproblem, denn Meinungsproblem zu sprechen, das kann als Arroganz ausgelegt werden, vielleicht als Sucht auf die schnelle Pointe. Nochmal, dem hat mir hier gefallen, aber den Eger braucht es auch.
0: Unsere Heimat.
4: Beschreibt der Roman den Weg des Staatssekretärs Rudi Herrmann von links unten nach rechts oben.
2: Die Diagonalkarriere.
4: Ja.
2: Von links unten nach rechts oben. Ja, aber auch das ist, um einen Brecht-Titel zu zitieren, ein aufhaltsamer Weg. Krawczyk ist mit seinen Mitteln zumindest gegen den Jugoslawienkrieg aufgetreten. Also von daher ist Poborowski jetzt nicht Biermann, sondern in dem Fall Krawczyk. Oder nahe bei Krawczyk, er ist ja nicht identisch, ja.
4: War Krawczyk der charakterlich gefestigtere von den beiden?
2: Das weiß ich nicht, ob man das mit Charakter festmachen kann. Das ist, Biermann hat sehr darunter gelitten, dass die DDR sein Talent nicht anerkannt hat. Er hat Hommagen an Stalin gemacht, er hat Hommagen an alle möglichen Leute gemacht, hat er wieder kritische Lieder gegen die SED-Führung gemacht, da hat er das gemacht, das gemacht, es gibt von mir mal alles Mögliche, hat sich gewunden und gedreht und gemacht, wollte immer das Wichtigste sein, er wäre es auch, hätte es auch verdient gehabt, weil er wirklich sehr schöne Zeilen und sehr schöne Lyrik gemacht hat, auch sehr schön die Gitarre geführt hat und Hans Eisler hat sich nicht umsonst in ihn verliebt. Also Hans Eisler war sein Befürworter, dann auch später beim Berliner Ensemble, wo ja auch Biermann Regieassistent war. Das war schon irgendwie vorgezeichnet, dass er jetzt Anerkennung brauchte. Jetzt kam die Bundesrepublik und sagte, bei uns wärst du der absolute Staatsliedermacher. Wir erkennen dich an, weil du hast gegen die DDR gekämpft. Du hast das Unrechtssystem zu Fall gebracht und dafür müssen wir dir auf ewig dankbar sein. Das stimmt natürlich hinten und vorne nicht, aber es wurde halt behauptet. Und das hat ihn dann verführt. Vielleicht ist Krawczyk so geblieben, weil er diese Verführung gar nicht hatte.
3: Auch hier gefiel mir dem Stefan Krawczyk, Lied vom Clown.
5: 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Der weint, wenn ihn etwas zum Weinen zwingt. Der schluckt nicht gleich alles, der hat dran zu kauen. Es ist eben ein Clown.
3: Lernen mit Schlager und ein Hoch noch auf die Bürger.
4: Wenn ein Friedrich Merz als Bundeskanzler sagt, Israel macht gegenüber dem Iran für Deutschland die Drecksarbeit. Wenn ein Außenminister Deutschlands sagt, Russland wird immer unser Feind sein. Wenn ein US-Präsident sagt, wir bomben sie zurück in die Steinzeit oder ich werde eine ganze Kultur vernichten im Iran, kann man dann noch von bürgerlichem Humanismus sprechen?
2: Das ist der imperialistische Zynismus der Konzerne oder der aggressiven Teile der Konzerne. Nicht alle Konzerne sind so. Die Mehrheit des Bürgertums sieht das mit Abscheu. Wenn du hier unter wirklich freien, angstarmen Bedingungen eine Umfrage unter Gewerbetreibenden machst in Deutschland, wollt ihr wieder ans billige russische Gas? Wollt ihr Aussöhnung mit Russland? Wirst du eine Erfolgsquote von 70-80% haben. Wenn du das der Bild-Zeitung oder dem Spiegel überlässt, dann hast du vielleicht nur eine Zustimmungsrate von 50%, weil die Frage ein bisschen manipulieren, da ein bisschen manipulieren, da ein bisschen manipulieren. Aber es wird am Ende auch eine Mehrheit sein. Du hast eine ziemlich resistente Mehrheit in der deutschen Bevölkerung bis in die konservativsten Bereiche, ich wohne in Fulda, hinein gegen schwere Waffen an die Ukraine. Bis heute. Und so ist auch das Bürgertum gestrickt. In seiner Mehrheit, dass ein Teil davon Konzerne geworden sind, marktbeherrschend, die mit Markt gar nichts mehr zu tun haben. Ich will nur sagen, der Erfinder des Neoliberalismus ist ein gewisser Herr Hayek. Der hat gesagt, man muss die Monopole am Entstehen hindern. Wenn sie mal entstanden sind, ist schwer, gegen sie was zu unternehmen. Monopole ist in diesem Fall Konzerne, Großbanken etc. Und deswegen ist das, was da zum Ausdruck kommt, was in Hitler zum Ausdruck kam, was in den Kriegen heute zum Ausdruck kommt, was in Rheinmetall zum Ausdruck kommt, die ja sowohl unterm Hakenkreuz als auch unter der Regenbogenfahne mit LGBTQ+-People überall immer öffentlich auftreten, ist das nur ein aggressives Geschäftsmodell terroristischer Politiker, die im Auftrage eben wie Friedrich Merz von BlackRock ihre Geschäfte machen. Ich würde das Bürgertum und Unternehmer, mittelständische Unternehmer nicht gleichsetzen mit diesen Verbrechern.
3: Patrick Barb, Dieter Dehm.
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3: Bannig aufregend ist das alles.
7: Gestern wurde Siegmund bei der Pressekonferenz und auch in privaten Interviews zu den Überläufermandaten gefragt und er hat die Bombe platzen lassen. Laut Siegmund gibt es nicht nur einen Überläufer, sondern er deutet eine ganze Fraktion an, also mindestens 5 Personen.
3: Soweit erregt in der Karibik Alexander Raue, wollen wir aber zuvor noch einmal Sven Schulze
8: nehmen. Ich bin auch für Frieden, Friedrich Merz ist für Frieden, jeder ist für Frieden.
3: Nicht für Gewäsch und fehlendes Charisma.
8: Es gibt nur verschiedene Wege, wie man das erreichen kann.
3: In seiner Situation nur einen, den beschritt er aber mit großer Würde. Er gratulierte Ulrich Siegmund, sieht den Regierungsauftrag bei der AfD. Neuer Landesvorstand soll gewählt werden. Schulze möchte nicht mehr für den Vorstand kandidieren. Quelle Tagesschau. Vielleicht im besagten Bundesland in Zukunft mit Warnhinweisen und Erklärungen ausgestrahlt wird.
9: Keinen MDR mehr in Sachsen-Anhalt und damit auch kein MDR Sachsen-Anhalt heute. Das könnte passieren.
3: Viele Menschen in Sachsen-Anhalt haben Hoffnung. Ulrich Siegmund gibt vor, diese erfüllen zu wollen.
10: Sie gehen davon aus, dass aus einer der politischen Mitbewerberparteien sich eine Gruppe möglicherweise herausbildet, die eine eigene Fraktion bilden?
11: Davon gehe ich nicht aus. Ich schließe es aber nicht aus. Deswegen ist es ein Szenario, von dem wir eventuell ausgehen können, was man aber nicht planen kann.
3: Ulrich Siegmund im Gespräch mit Newsmann Ralf Schuler.
11: Wenn ich überhaupt erstmal auch nur zur Wahl des Ministerpräsidenten stellen, wenn ich weiß, dass danach eine stabile Mehrheit für die Politik der Alternative für Deutschland und gegebenenfalls dann der, die das unterstützen, im Landtag von Sachsen-Anhalt möglich
3: ist. Klingt zumindest nach dem, was sich die Menschen in Sachsen-Anhalt unter Politik vorstellen. Im Westen mit den Jahren mehr Erfahrung kann auch Zynismus im Spiel sein. Schuler führte für News das Gespräch und die Kollegen veröffentlichten mittels dpa auch die Zahlen der Kleinparteien. Nach FDP 2,6%, Freie Wähler Absturz 1,2%, Zweitierschutz eine Gartenpartei, Volt 0,3% zugelegt, die Satirepartei die Partei etwas weniger, Neu Partei des Fortschritts und stark verloren die Basis.
12: Es scheint, als würde die Brandmauer gegen die AfD Risse bekommen.
3: Kommunisten oder Linke ist nicht in Sicht. Aber vielleicht sind sie auch gar nicht angetreten.
12: Apropos Wähler, was sagt das überhaupt über den Zustand einer Demokratie, wenn Millionen von Wählern ausgegrenzt werden?
3: Wie zuvor, liebe Svetlana, in der gestrigen Pressekonferenz bekommt Ulrich Siegmund auch noch eine Frage von der ARD.
13: Meine Frage geht auch nochmal an Herrn Siegmund zum Thema Vertrauen, was Sie haben wollen in die Abgeordneten, die eventuell dann, wie Sie sagen, ihren Weg mitgehen. Würde zu dem Vertrauen auch gehören, dass diese Abgeordneten vorher öffentlich sagen, dass sie mit Ihnen diesen Weg gehen wollen. Danke.
11: Selbstverständlich, 100%. Also wenn man einen Inhalt mitträgt, dann muss man das natürlich nicht nur irgendwo in einer geheimen Wahl machen, sondern natürlich dann selbstbewusst gemeinschaftlich, also partnerschaftlich. Vertrauen bedeutet ja, das habe ich ja gerade schon gesagt und das bin ich Ihnen sehr dankbar, dass ich das nochmal unterstreichen kann, nicht nur in schönen Wetterzeiten, sondern auch mal, wenn es ein bisschen schwieriger ist. Und ich weiß ja, weil ich auch ein Mensch bin, dass es immer im Leben Höhen und Tiefen miteinander gibt, dass man immer mal Punkte hat, wo man drüber sprechen muss. Aber das ist ja gelebte Demokratie. Für mich ist nur eins entscheidend, dass wir uns bei diesen Grundproblematiken, die wirklich unser Land dahin gebracht haben, wo es aktuell ist und die ja immer noch nicht offenbar realisiert wurden, bei denjenigen, die Verantwortung tragen, hier wirklich, wirklich treu umsetzen, weil das erwartet der Wähler in Sachsen-Anhalt.
3: Gerne nochmal von mir, skurril, Faschismus mit seinen Kriegen mit einer rechten Partei bekämpfen zu müssen. Diese Verdrehung von allem aber läuft seit fast 20 Jahren und ist mir in dieser Zeit publizistisches Thema geworden.
12: Ein neuer Tag, ein neuer Grund für Kritik an Friedrich Merz.
3: Was autistische Züge offenbart Friedrich Merz.
14: Deutschland schreckt ab.
3: Nütze mal die etwas mit Abstand getragene ORF-Berichtung. Er will am Reformkurs festhalten, zeigt sich schockiert über den Wahlsieg der AfD in Sachsen-Anhalt, meint, Menschen dort haben die demokratischen Institutionen und Spielregeln, was wird denn da für ein Wort eingeführt, unseres Landes grundlegend in Frage zu stellen. Unseres. Aber aufgeben ist für ihn keine Option. Auch die ARD hält Kurs, Deutschland trennt extra, zwei Drittel schauen besorgt nach Sachsen-Anhalt. Aber auch Polen fürchtet Instabilität und Geschichtsrelativierung. Da habt ihr doch selbst zu tun mit den Ukrainern. Polen, nehmt das. In Frankreich kann man weniger genau adressieren, dann eiert man. Viele Politiker sind entsetzt. Marine Le Pen schweigt. Kein Inhalt, aber ein Bericht für Gebühren. Mit Blick auf ähnlich Bevorstehendes im wunderschönen Bundesland Mecklenburg-Vorpommern melde ich mich eben aus diesem mit stabilen Internet, dem Nordfriedensstudio von Radio Marabu, die kleine Audiodatei, Dienstag, der 8. September 2026.
6: Kriegstreiber! Kriegstreiber, Pinocchio!
15: Harter Wind von vorn in Kühlungsborn.
3: Mecklenburg-Vorpommern, ein hartes Pflaster. Dort hört man auch progressiv.
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17: Flames of love. 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
3: Er tobte auf der Hanseseel 2026. Seit diesem Jahr reüssiere ich wöchentlich in Mecklenburg-Vorpommern auf UKW via Mediatop und weiß, wovon ich rede. Liebe Schlagerfreunde, was haben wir noch? Die Österreicher von TKP publizieren eine anonyme Quelle. Diese widerspricht der offiziellen Darstellung zum Leipziger Drohnenvorfall. Die Drohne habe keinen Sprengstoff getragen. Es berichtet der ukrainische Oppositionelle und YouTube-Journalist Anatoly Sharir. War irritiert, wie schnell ein Einsatz erfolgte. Polizei, Entschärfer, Feuerwehr etc. Fernsehteams natürlich auch. Was wir durch den Vorgang wissen, der Flughafen ist ein Standort für NATO-Transporte. Auch berichtet TKP, China deren unbestimmte Rolle. Einerseits die Ukraine mit Drohnen versorgend, andererseits Russland als Ventil gegen Westsanktionen dienend. Klarer die Rolle der Kollegen von IRNA, der iranischen Nachrichtenagentur. Dort zeigt man sich besorgt über die 100 Milliarden Dollar Last des Krieges gegen den Iran für die US-Verbraucher. Publiziert Konsultationen zwischen Kairo und London zur Eindämmung israelischer Aggressionen im Westjordanland und im Gazastreifen.
18: How dare you?
3: Auf der 63. Sitzung des UN-Menschenrechtsrates fordert der Iran Rechenschaftspflicht der Verantwortlichen für den aufgezwungenen Krieg. Gemeldet wird der Abschuss von drei saudischen Drohnen im Jemen. Die machen die Kollegen von IRNA gleich mit. Stromzufuhr wiederhergestellt im Atomkraftwerk Saporische. Der ORF berichtet und nennt dieses Saporische. Zitiert auch den US-Sondergesandten Steve Witkoff. Es seien bedeutende Fortschritte bei den Gesprächen in Kiew und Moskau erzielt. Finnland stellt einen Zaun an der russischen Grenze fertig. Nie wieder möchte ich Agitation wieder dem antifaschistischen Schutzwall hören. UNO-Menschenrechtskommissar Volker Türk hat sich entsetzt über Berichte über die Tötung von Menschen in der Ukraine durch eine autonom agierende russische Drohne gezeigt. Zitat, ich schließe mich den Aufrufen an, Waffen zu verbieten, die ohne menschliches Zutun töten können. Die New York Times berichtete davor, hier schließe ich mich Volker Türk an, sollte die Sachlage klar sein. Donald Trump will wieder umbenennen, diesmal den Bundesstaat New Mexico zu New America. Und ob Mitarbeiterstreik, ist der Eiffelturm geschlossen.
19: Emmanuel, hier ist deine Brigitte.
3: Natürlich deine, wir machen doch keine bösen Witze hier. Im südenglischen Portsmouth haben Demonstranten teils gewaltsam versucht, die Weiterreise von Flüchtlingen zu verhindern. Der slowakische Premier Robert Fico erklärte im Gesichtsbuch, Zitat, ich habe nur einen Wunsch, dass die Ergebnisse der Landtagswahlen in Deutschland nicht dazu führen, dass ein Krieg mit Russland als einziger Weg vorgeschlagen wird, die Niederlage der Regierungsparteien zu kaschieren. Und weiter, denn wie man so schön sagt, in Deutschland macht man keine kleinen Fehler. Süd- und Ostsonnenschein, sonst auch Wolken. Nordwesten, mehr Bewölkung, gebietsweise Regen. 19 bis 33 Grad im Südwesten. Tagesschau hält Kurs. Nord- und Ostsee waren im Sommer zu warm. Ich war einmal in der Ostsee, mir war sie nicht zu warm. Aber wer bin ich? Weiter angesagt, trockenes, ruhiges Hochdruckwetter. Regenwände im Norden.
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1: Songs, und da können wir auch gleich mal einen konkreten Tipp loswerden. Die nächste Songsendung, die läuft also am Montag um 22 Uhr und da geht es speziell um einen amerikanischen Singer-Songwriter. Er heißt Lorden Wainwright III und eines seiner gelungenen Stücke ist Hard Day on the Planet.

Ein ironischer Bericht zur Lage des Planeten von Lorden Wainwright III. Mehr über ihn am Montagabend in Songs um 22 Uhr. Davor läuft, so wie bislang auch, allerdings um 21 Uhr erst, die Mensch-Reihe, die natürlich weiterhin bestehen bleibt, denn sie gehört zu den populärsten Reihen unseres Radios. Nach wie vor auch so gegliedert, Mensch, du, psychologische Erkenntnisse über Sexualität, Mensch, Mensch, psychologische Krisenbewältigung und Menschens Kinder, die Tipps für junge Eltern. Und wir bleiben noch für ein Stück bei Lorden Wainwright, denn der hat auch einen Beitrag geleistet zum Thema psychologische Krisenbewältigung. Und so heißt auch seine ganze aktuelle LP Therapie, Therapy. Hier ist noch einmal Lorden Wainwright. Die Geschichte der Rockmusik hat hier ebenso ihren Platz wie aktuelle Konzertübertragungen oder Diskussionsrunden. Und am kommenden Montag geht's um diese Dame.

0: Karin Grigorek 1979 im Fernsehen der DDR. Ein Gespräch im Hause Stein über den abwesenden Herrn von Goethe.
1: Gut, Stein, ich bin bereit, Sie anzuhören. Sie machen mir Vorwürfe, und das sollen Sie nur gestehen, nicht Sie allein. Sie sagen, es sei Ihr eigenes Empfinden, was aus Ihnen spricht, aber Sie haben gar kein eigenes Empfinden, und hätten Sie eines, Josias, so würden Sie sich schwerlich herausnehmen, es dem meinigen entgegenzusetzen, wenn es nicht das übereinstimmende Empfinden des ganzen Weimar wäre. Es zeigt also von bei Ihnen ungewöhnlicher Rücksicht, dass Sie die Frage als eine eheliche hinstellen. Aber diese Art Schonung bringt uns nicht weiter. Meinen Sie, ich hätte auf dem Ball gestern die Stimmung nicht bemerkt? Ich stand ja fast abgesondert wie eine Verworfene. Blicken wir den Dingen ins Auge. Mein jetziges Verhältnis zu Goethe wird allgemein missbilligt, nicht nur von Ihnen. Ich vergesse meine Schuldigkeit, ich bin untreu, ich schädige das Ansehen des Herzogtums. Alle Welt denkt so. Nun, die Tatsachen sind kaum zu leugnen. Und ich? Sie kennen mich. Wäre die Erste, die Anklage gegen mich zu erheben, wenn ich die Sache ebenso äußerlich betrachten könnte wie alle Welt. Sie müssen reden. Reden Sie. Ich bin fähig, jede meiner Handlungen zu rechtfertigen, selbst wenn der Hof oder der Herzog oder was mich am tiefsten schmerzt, die Herzogin mit mir unzufrieden ist. Es ist die Wahrheit, Stein.
0: Ich habe Goethe abgewiesen. Karin Grigorek aus der Produktion des Fernsehens der DDR, ausgestrahlt am 25. Dezember 1979. Ein Gespräch im Hause Stein über den abwesenden Herrn von Goethe. Das Einpersonenschauspiel in 5 Akten des Dramatikers Peter Hacks liiert mit Karin Grigorek. Es zählt zu den weltweit erfolgreichsten deutschen Bühnenwerken des 20. Jahrhunderts. Eine Verteidigungsrede der Hofdame Charlotte von Stein an den eigenen Ehemann. Ein Juwel in meinem Archiv. Marcel Reich-Ranitzky nahm ein Gespräch im Hause Stein in seinen Kanon der lesenswerten deutschsprachigen Werke auf. Karin Grigorek, geboren am 26. September 1941, verstorben am 21. oder 22. April 2023 in Berlin.

0: Beim Rocksommer 1988 kam in Berlin auch Katharina Witt zu Wort. Wir erinnern auf DDR 1, Mediengeschichte.
1: Es stimmt, es ist wirklich völlig neu und mein Herz rutschte immer tiefer, je näher der Augenblick kam. Aber ich denke, dass es bis jetzt ganz gut über die Bühne gegangen ist und es ist eine Wahnsinnsstimmung. Und natürlich sind die Leute da, um die Musiker und die Gruppen zu sehen.
2: Wie bist du mit dieser Stimmung fertig geworden? Es sind ja nur mehrere Eisarenen, vor denen du hier stehst.
1: Naja, ich denke ganz gut. Ich denke, dass sie mir über meine erste Klippe hinweggeholfen haben. Und ich war froh, heute dabei sein zu können.
2: Ist das für dich hier eine Pflicht oder eine Kür?
1: Auf jeden Fall eine Kür. Man hatte mich gefragt, ob ich es gerne machen würde. Und ich habe natürlich sofort gesagt, weil doch der Anlass, dass wir alle für den Frieden sind, für mich doch sehr wichtig war. Und ich bin glücklich, dass ich hier mitmoderieren kann.
0: Auf der Bühne unter anderem die Rainbirds, Fischerset und Ausgebuht wurden City. Hinter der Bühne sah man Klaus Frage und Katja Epstein. Und es rockte zum Finale Bryan Adams.

0: In die 80er Jahre, Gerhard Neef lädt ein in die Stadt Frankfurt-Oder, Heinrich von Kleist.
1: Heinrich von Kleist gilt als einer der sprachgewaltigsten deutschen Bühnendichter. Im Jahre 1777 wurde er hier in Frankfurt-Oder als Sohn einer preußischen Adelsfamilie geboren und musste bereits mit 15 Jahren, so verlangte es damals die Familientradition, ins preußische Heer eintreten. Der ständige Widerspruch zwischen dem Menschen Kleist einerseits und dem preußischen Offizier andererseits führten schließlich dazu, dass er 1799 seinen Dienst quittierte, um an der hiesigen Alma Mater Viadrina vor allem Naturwissenschaften zu studieren und, wie er selbst sagt, ein freier denkender Kopf zu werden. Dennoch vermochte er nicht, die innere Zerrissenheit zu überwinden und wählte mit 34 Jahren schließlich den Freitod. Er schrieb vorher: Es fehlt mir an Kraft, die Zeit wieder einzurücken. Der Dichter des zerbrochenen Krug, der Penthesilea des Prinzen von Homburg oder des Michael Kohlhaas erlebte keines seiner Werke auf der Bühne. In unserem Land zählen die Stücke von Heinrich von Kleist zum ständigen Repertoire der Theater. Das Theater in Frankfurt-Oder trägt den Namen dieses berühmten Sohnes der Stadt und fühlt sich dem Erbe Heinrich von Kleist besonders verpflichtet. Und wenn Sie Frankfurt-Oder besuchen, dann sollten Sie diese Gedenkstätte und damit Heinrich von Kleist näher kennenlernen.
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0: Jürgen Walter in den 80er Jahren im ausverkauften Palast der Republik. Seine Show Ich Bin.
1: Wissen Sie, wie eine Show gemacht wird? Man braucht dazu die Idee. Musik, Texte, also Lieder, Ballett. Aber sagen muss man auch was. Aber was? Herr Walter, wo lassen Sie denn denken, fragte einer, als ich den Einfall hatte. Ich bin. Kaum gesagt, wurde mir schlecht. Was soll denn das heißen, sagte der. Natürlich bist du. Du bist du, wer denn sonst? Das ist dein Einfall. Natürlich. Es ist keine Kunst zu sagen, ich bin. Man muss sein. Leicht ist es nicht. Schon in der 5. Klasse stand auf meinem Zeugnis, er ist fleißig, aufmerksam, hilfsbereit, aber er fügt sich nicht ins Kollektiv. Immer hat er eine eigene Meinung. So bin ich geblieben. Also, ich stehe hier vor Ihnen. Sie sind hier. Stellen Sie sich vor, ich wäre nicht gekommen. Noch peinlicher, Sie wären nicht gekommen. Ich bin, heißt auch für Sie da. Und je mehr Sie hier sind, umso mehr bin ich für Sie da. Und mehr lässt sich eigentlich dazu auch überhaupt nicht sagen. Wozu auch? Ich bin.

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24 Uhr. Hier ist Radio DDR, angeschlossen der Berliner Rundfunk, mit dem gemeinsamen Nachtprogramm. Wir senden Nachrichten. Soweit die Meldungen, hier die Wetterinformation. Mit einer nördlichen Strömung wird vorerst noch relativ kühle Luft herangeführt. Schwacher bis mäßiger Wind aus Nord bis Nordwest. Im gemeinsamen Nachtprogramm von Radio DDR und des Berliner Rundfunks hörten Sie Nachrichten. Es ist genau 0.05 Uhr. Liebe Hörer, blicken wir kurz auf die Sendefolge des heutigen Nachtprogramms. Da geht es zunächst bis 2 Uhr vom 100. ins 1000. Nach dieser rätselhaften Plauderei beginnt das Kurzhörspiel von Paul Biegel, Der Name. Die Radio DDR-Tipparade senden wir ab 2.05 Uhr und ab 3.05 Uhr begleiten wir Sie musikalisch bis in den frühen Morgen. Soweit die Vorschau. Wir wünschen recht gute Unterhaltung.

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1: Berliner Rundfunk. 15.30 Uhr, Berliner Rundfunk. Wir senden Nachrichten. Im Auftrage Erich Honeckers hat heute Verteidigungsminister Armeegeneral Heinz Hoffmann, Mitglied des Politbüros des ZK der SED, der Offiziershochschule Rosa Luxemburg der Grenztruppen der DDR, den Scharnhorst-Orden überreicht. Die hohe Auszeichnung war der Einrichtung vom Generalsekretär des ZK der SED und Vorsitzenden des Staatsrates und des Nationalen Verteidigungsrates in Anerkennung langjähriger Verdienste.
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0: erste Ausgabe von Jürgens Radioshow mit Jürgen Karnay auf dem Berliner Rundfunk vom 11. Januar 1987.
1: Wir haben ja das Jubiläumsjahr dieser Stadt, aus der wir das Vergnügen haben zu senden. Und natürlich wird auch die Radioshow 87 dabei sein bei den Höhepunkten an den Wochenenden hier in Berlin. Wir haben noch einen dritten Mitschnitt, Uli, und zwar ist es Uriah Heep. Und das ist eigentlich, glaube ich, sowas für die Damen und Herren so in meinem Alter. Mitte, Anfang der 70er, ne, als wir alle noch richtig drauf gestanden haben, da war das eigentlich die Band. 1970 haben sie sich gegründet. Uriah Heep ist übrigens der Titel einer Figur von Charles Dickens. Und ja, sie waren eigentlich so eine seichte Schwermetall-Band, kann man, glaube ich, zusammenfassend sagen. Und Rolling Stones Leser, also dieses großen Musikmagazins, sagten, wenn man sie mag, Uriah Heep, dann mag man sie eben. Und wenn man Musik mag, dann mag man sie nicht. Wie dem auch sei. Hier ist ein Klassiker, Lady in Black.

Das war Uriah Heep und Lady in Black. Am 27.12. gab es Popmusik mit K&K. Wir hatten dort ein Rätsel und des Rätsels Lösung möchte ich verkünden. Es waren folgende vier Wörter, die wir gesucht haben. Träume, Wind, Paradies und Souvenir. Und wie wir versprochen haben, wird Herbert Küttner Gewinner nennen und ich auch, damit also wirklich alle wissen, was sie gewonnen haben. 160 Poster-Gewinner, die auch Autogrammkarten bekommen und Souvenirs und viele Sachen sind bereits abgeschickt und informiert worden. Und die Hauptgewinne möchte ich jetzt bekannt geben. Der erste Anrufer an diesem Abend war Karin Maletzki aus Demmin. Sie gewinnt eine LP und ein T-Shirt von Jürgens Radioshow. Der zweite Anrufer war Sven Mund aus Berlin. Er bekommt eine Langspielplatte. Dann gab es für interessante Fragen auch Preise. Und da haben wir uns entschieden für Ralf Borowski aus Rudolstadt. Er bekommt eine Langspielplatte. Hartmut Schierhorn aus Erfurt ebenfalls eine LP. Und Manuela Schau aus Potsdam bekommt den riesengroßen, den überdimensionalen, den Überaufkleber der Sendung Glück muss man haben und diverse Autogrammkarten von vielen, vielen Interpreten, die so etwas freundlicherweise hier bei uns hin und wieder hinterlegen. Dann möchte ich noch ganz schnell in eigener Sache etwas sagen. Der 27. ist also damit abgeschlossen. Wir hatten in der Radioshow mal zwei Intim-LPs von Dieter Birr verlost und ich bin eine Schlampe, ich gebe es zu. Ich habe die Briefe verbummelt, sie sind einfach weg. Und ich bitte Annette Janke aus Reichenbach und Kerstin Wuttig aus Helmsdorf ein Lebenszeichen von sich zu geben. Wir wollten erst den Rundspruch der Deutschen Post einsetzen, um vielleicht rauszukriegen, wo sie zu finden sind. Das ist sehr schwierig gewesen. Ich glaube, so ist es einfacher, wenn sie uns hören. Bitte melden sie sich mit voller Adresse, damit wir ihnen endlich die Langspielplatte schicken können. So, das waren nunmehr die Gewinne. Und dies ist Marion Sprave, das ist Perl, Micha Barakowski und die Smokings. 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

0: Wichtiger Mann bei Amiga, dem staatlichen Schallplattenlabel der DDR, Dr. René Büttner. Neuveröffentlichungen stellte er vor im Jugendclub des Fernsehens der DDR 1981.
1: Das ist alles in Tüten. Das ist eine LP, die heißt 100.000 Urgewalten. Und neben diesen Gewalten und dem Bermuda-Dreieck und anderen auch Glaube an dich.
2: Glaube!
1: An die Musik unserer Gruppen glauben neuerdings nicht nur sie selbst, sondern auch die Fans. Ich möchte euch noch drei weitere Tipps geben. Zum einen auf die vierte LP von Karat hinweisen, die vor etwa einem Monat erschienen ist und sich einen ungeheuer großen Publikumskreis inzwischen erkämpft hat. Kann ich euch sehr empfehlen. Weiter auch ist interessant, neu und lohnt zum Zuhören. Reinhard Lacourmi auf einer ganz anderen Strecke, auf dem Gebiet der elektronischen Musik. Die Platte heißt Das geheime Leben. Dann so vorsichtshalber, damit man auch weiß, was gemeint ist, noch dahinter gesetzt Electronics. Und als drittes, wir haben vorhin auch über das Pioniertreffen gesprochen. Es gibt einen Liedermacher unseres Landes, der sehr viel für Kinder und Pioniere natürlich macht, Gerhard Schöne. Ein Titel, Jule wächst sich nie, die erschreckliche Moralität eines Pioniers, der sich nicht wächst. Es geht aber alles gut aus. Und das die kleinen Tipps für das, was man sich bei uns erwerben kann. Es gibt eine interessante musikalische Rubrik, die wir haben, und zwar, wo wir auf internationale musikalische Tendenzen aufmerksam machen. Wir haben heute wieder was dabei aus Schweden von der Gruppe Secret Service mit dem Titel Oh Susie. Oh.

0: Sehr beliebt die Sendung Wünsch dir doch mal Tanzmusik.
1: Soweit die Nachrichten. Es sprach UV-Schild. Nächste Meldungen folgen um 2 Uhr. Es ist jetzt 0 Uhr 6 Minuten, 0 Uhr 6.
2: Fünfhundertneunundsechzigste Sendung Wünsch dir doch mal Tanzmusik, zweiter Teil.
3: Wir sind von Kopf bis Fuß auf Grüße angestellt.
2: Ganz im Dienste der Grußübermittlung und Musikwunscherfüllung stehen Ursula Künstler, Musikredaktion, Christel Riebe, Tontechnik.
3: An den Mikrofonen Edith Balbach und Karl-Heinz Wagenmann.
2: Tja, früher hieß mal das Erfolgsrezept der Schlagermacher nicht zu viel einfallen lassen.
3: Heute läuft die Chose nicht ganz so einfach, denn auch die leichte Muse wird gewogen und auch mal zu seicht befunden. Leichte Muse heißt also heute nicht für Komponisten und Texter, sich's leicht machen.
2: Das merken wir auch an den anspruchsvollen Musikwünschen, die wir beileibe nicht alle erfüllen können.
3: Folgende drei Titel sind gleich zu hören. Avalon mit Roxy Music, Zwei Rosen im Schnee, Onico und Flimmertheater mit der Gruppe Karussell.
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0: So viel für heute vom italienischen Rundfunk.
1: Peter Nicella 2022.
2: Ja, die RAI schickte uns unaufgefordert sogar immer wieder tolle Aufnahmen, wie die eben gehörte. Aber es war auch so, dass andere Stationen diesen Austausch regelmäßig pflegten, weil das war eine Geschichte, die zwischen den Radiostationen gewissermaßen auch Tradition ist. Ich habe zum Beispiel mal Neujahrsgrüße für den norwegischen Rundfunk sprechen müssen. Und zwar hatte ich natürlich keine Ahnung, ich wusste nur, dass man alles vorn betont. Das ist in den skandinavischen Sprachen ja so. Ich hatte dann einen Übersetzer an meiner Seite, der aufpasste, dass ich das Geschriebene als Neujahrsgruß für den norwegischen Rundfunk richtig gesprochen hatte. Die haben sich wahnsinnig gefreut in Oslo und haben uns gleich eine Musik geschickt zum neuen Jahr. Meist waren es Kartons und in einem Falle war ich mal furchtbar sauer, als wir die neue ABBA-Schallplatte bekamen und da war am Rand der, wie soll ich sagen, nicht nur der Karton, sondern auch die Platte drin angeknackst, wie mit einer Schere, mit einer Kneifzange kaputt gemacht, natürlich mit besonderem Grund.
1: Peter Nicella, der langjährige Moderator der musikalischen Luftfahrt 2022 bei MDR Sachsen.
2: Der Rundfunk hatte Sorge, dass ich, weil ich ein recht hübscher Junge war, rüber wechseln würde zum Medium Fernsehen. Aber mir gefiel der Funk immer besser. Nur im Fernsehen mussten wir natürlich entsprechende Kleidung selber besorgen, mussten möglichst jeden Abend anders aussehen mit dem Jackett und sind dazu manchmal zum Einkaufen gezwungen worden in einem Laden, der Exquisit hieß. In den Berliner Rathauspassagen kauften wir vor Öffnung des Ladens dann ein, damit wir abends gut aussahen im Fernsehen. Aber unabdingbar war, dass der Genosse Peter Nicella natürlich das Parteiabzeichen auf dem Sender trug.
3: Die Partei, die hat immer recht. Und Genossen, es bleiben dabei.
2: Ja, diese Vorwürfe, die westlichen Kollegen zu adaptieren, zu kopieren, das war gang und gäbe. Auch im Hörfunk hatten wir einen Kollegen, der klang wie einer vom Rias, der wurde dann eben nicht so oft eingesetzt. Und ansonsten mit westlicher Kleidung auf dem Sender zu sein, war zwar schick und modern und den Frauen hat es vor allen Dingen gefallen, aber es war nicht so opportun.

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0: Okay.
1: Na?
0: Dann grüß ihn von mir.
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0: Das schnörkellos, direkt und meist ein wenig sentimental Peter Czernik. Als Diskjockey hatte er jahrelang die Platten anderer gepriesen, dann machte er vor 10 Jahren selbst eine und hat es nicht bereut.
1: Bewahr dir die Träume der Kindheit, mein Sohn.

Wollte ich nie, aber ich musste eben damals als Neunjähriger Akkordeon lernen von meinen Eltern aus. Und das war überhaupt nicht für mich. Und irgendwann kam natürlich mal der Punkt, als die Musik und alles das, was damit zu tun hat, für mich schon wichtig wurde und mir Spaß gemacht hat. Darum geht es ja, es muss ja Spaß machen. Und letztendlich habe ich dann so ab 62 vielleicht, ja doch, mich ganz intensiv mit dem Ding beschäftigt. Und richtig Musik gemacht, Popmusik, also damals wieder so war, eine Amateurband. Ich bin nicht der Musikant oder sowas, der komponieren kann in dem Sinne, wie man das vielleicht versteht. Weil ich nie diese theoretische Ausbildung hatte, um das zu machen, also alles zu Papier zu bringen und so weiter. Und ich bin eigentlich schon immer der Ansicht gewesen, dass Komponieren oder zu dem Begriff Komponieren auch der Begriff Erfinden gehört, weil wenn man die Idee nicht hat zu einer Melodie, ganz einfach, ob es C-Stimme ist, du wirst das ja selber, spielst du auch Klavier und so weiter, das ist, ohne diesen Einfall geht gar nichts und erst dann kann man sich hinsetzen und könnte das schreiben.

0: Jugendradio DT64 am 14. September 1989.
1: Wollen wir vielleicht eine erste und eine letzte Frage vor den Nachrichten, die hier um 16 Uhr uns kommen. Sie waren am vergangenen Freitag zu einer Talkshow ins dritte BRD-Fernsehen eingeladen, zusammen mit Ihrem Kollegen Professor Reißig. Thema mal ganz grob ungefähr, die totale Bankrotterklärung der DDR, der letzte macht das Licht aus, oder warum öffnet sich die DDR nicht endlich? Sie sind nicht hingegangen. Warum?
2: Ja, mein Kollege Reißig und ich, wir haben abgesagt, nachdem wir zugesagt hatten, an einer solchen Diskussion teilzunehmen. Wir nehmen ja an vielen solchen Diskussionen teil, das ist keine Besonderheit und nichts Neues. Aber nachdem diese Hetzkampagne gegen die DDR entfaltet wurden und aller Schlamm über die DDR ausgeschüttet worden ist, und der SFB, bei dem diese Talkshow ja stattfindet, an dieser Schlammschlacht teilnimmt, haben wir erklärt, wir sehen uns unter diesen Bedingungen nicht in der Lage, an einer solchen Hetzveranstaltung gegen die DDR teilzunehmen. Und wenn ich die Ergebnisse dieser Diskussion sehe, glaube ich, dass es völlig richtig gewesen ist, dass wir abgesagt hatten. Zu diesem Ablauf gehört auch, dass wir verschiedene Provokationen offene gestartet haben gegen uns. So haben sie erklärt, Rolf Reißig hätte angerufen und hätte sich entschuldigt, hätte kein Visum bekommen und könne nicht teilnehmen, würde gern teilnehmen. Diese Meldung ist von A bis Z völlig frei erfunden. Natürlich hat Rolf Reißig niemals daran gedacht, solchen Anruf zu machen. Wir haben jetzt an den SFB ein Fernschreiben geschickt und haben ihn aufgefordert, sich für diese Provokation zu entschuldigen. Und wir werden abwarten, ob sie das machen.
1: Ja, Professor Otto Reinhold, unser Studiogast, bis 17 Uhr.

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1: Ja, auch eine wesentlich längere Unterhaltungsmusiksendung der Reihe Ich lade gern mir Gäste ein, hat im Gegensatz zur Wurst ein Ende. Sollten Sie zu so später Stunde keinen Partner zur Hand haben, dann nehmen Sie doch vielleicht mal ein Bier zur Brust. Mit einem goldenen Ohrring geschmückt verabschiedet sich Martin Wagner wieder für 14 Tage von Ihnen, meine Hörer. Ab 25. Februar sind wir wieder um 9.30 Uhr. Ja, das wäre schön, morgens um 19.30 Uhr im Äther. Wie jetzt mit Brother Love von Golden Earring. Auf Wiederzuhören.
2: Verehrte Hörer, wir beschließen unser Programm mit der Hymne der DDR.

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0: Beim Rocksommer 1988 moderierte auf der Bühne neben Katharina Witt in Berlin Dieter Dehm. Wir hören ihn jetzt an der Seite von Heinz-Rudolf Kunze.
2: Ich bin sehr froh, wie das alles abgelaufen ist. Das Wetter hat mitgespielt, es sah ja tagsüber mal ein bisschen nach Regen aus, bedrohlich. Aber es hat ja dann aufgeklärt. Gleichzeitig war es eine sehr angenehme Temperatur, um Open Air zu spielen. Für die

0: Aktiven auf der Bühne, denen es ja oft dann sehr heiß wird mit Scheinwerfern und so weiter. Man wurde also schon gefächelt und ist auch gar nicht allzu erschlagen und zerstört hinterher. Und die Leute waren offensichtlich, wie man hier munkelt, ja in einer unglaublichen Zahl erschienen. Hier geht ja irgendwie die Fama von über 100.000 Menschen. Und die Reaktion der Leute war, soweit man noch Nadelkopf, große Wesen ganz im Hintergrund erkennen konnte, wirklich sehr anteilnehmend und sehr toll. Ich war auch wieder mal verblüfft über die Konzentrationsfähigkeit und die Aufmerksamkeit der Leute bei Ansagen. Hier wird tatsächlich noch zugehört. Das ist sehr erfreulich.
1: Die Menschen hören wirklich zu. Was Heinz hat, kann ich nur unterstreichen. Also dieses Zuhören, diese Fähigkeit zuzuhören, ist beeindruckend. Und ich bin eigentlich auch sehr froh, dass wir hier so gekommen sind, wie wir gekommen sind von Künstler in Aktion. DDR.

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1: Das waren unsere Programmhinweise zum Ausgang unseres Frühprogramms, das wir beschließen wollen mit Musik. Ich sage im Namen aller Beteiligten schönen Mittwoch und mit Regina Toss. Danke.

0: Radio Berlin International mit dem Programm in deutscher Sprache. Wir senden täglich zu dieser Zeit auf folgenden Frequenzen. Nach Europa, dem 49 Meter Band auf 6080 und 6115 Kilohertz. Im 41 Meter Band auf 7185, 7260 und 7295 Kilohertz. Sowie im 31 Meter Band auf 9730 Kilohertz.
1: An excerpt from Mozart's Eine kleine Nachtmusik came to you in the transmission of Radio Berlin International, the voice of the German Democratic Republic.

0: Sonnabend 10 bis 12 Uhr, die Luftfracht auf Ihren DDR1.
1: Guten Tag, Schönefeld.
0: Eine Kultsendung auf Radio DDR1, die wir als Luftfracht aufleben lassen. Die Kollegen von MDR Sachsen ließen Peter Nicella aufleben, den Originalmoderator Ende 2022.
2: Tanzmusikneuheiten des Auslands.
0: Hört er noch aktuelle Musik?
3: Ja, ich vergleiche ein bisschen, was sich in der Musik entwickelt hat. Also von angefangen Karat zu unseren Zeiten, hochkarätige Musik, muss man sagen, auch heute noch, bis zu denen, was man heute als modern bezeichnet, bin ich dabei, aber kann vieles in der heutigen Zeit nicht ganz akzeptieren. Ja, die DDR war bestrebt, überhaupt in internationalen Beziehungen ein bisschen etwas wettzumachen. Klar, sich als Staat immer mehr anerkennen zu lassen. Es war ähnlich in den Institutionen, also wie dem Radio. Das Radio versuchte also im Musikaustausch internationale Musik zu bringen. Wir schickten dafür sogar Klassik raus. Große Ensemble, müssen wir ja nicht sagen, wer und was. Aber es war so, dass natürlich auch Karat gespielt wurde. Warum hat wohl Peter Maffay dann so einen Titel übernommen?
4: Ja.
3: Und da waren wir ein bisschen die Vorboten der Musik und haben dann mit der Abteilung Internationale Verbindungen einen Deal gemacht und haben gesagt, wollen wir nicht mal pro Woche oder alle 14 Tage das vorstellen, was uns die ausländischen Radiostationen schicken, wie Helsinki oder Amsterdam oder Ö3 in Österreich. Und das haben wir dann auch gemacht, ohne Wertung natürlich, erstmal nur präsentiert.
0: Zum Namen der Sendung.
3: Ja, es gab auf der anderen Seite von Berlin zum Beispiel Hey Music, fand ich viel prägnanter als dieses etwas gestelzte Wort musikalische Luftfracht. Aber es hat sich so eingebürgert. Die Leute haben drauf gestanden und spätestens die Männer haben es bei der Armee gehört.

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1: Berliner Rundfunk. 15.30 Uhr, Berliner Rundfunk. Wir senden Nachrichten. Im Auftrage Erich Honeckers hat heute Verteidigungsminister Armeegeneral Heinz Hoffmann, Mitglied des Politbüros des ZK der SED, der Offiziershochschule Rosa Luxemburg der Grenztruppen der DDR, den Scharnhorst-Orden überreicht. Die hohe Auszeichnung war der Einrichtung vom Generalsekretär des ZK der SED und Vorsitzenden des Staatsrates und des Nationalen Verteidigungsrates in Anerkennung langjähriger Verdienste.
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0: Hallo und herzlich willkommen auch allen Schülern, die ja wieder mal Ferien haben. Während die Thüringer Kinder sich die Zeit mit Ski und Rodeln vertreiben, haben die Berliner Kinder viel Spaß bei anderen Sportarten wie zum Beispiel Wassertreten, Pfützenspringen und ähnlichen Geschichten. Egal, wir sitzen im Trockenen und haben hoffentlich ein paar Hörer am Radio. Jetzt die Radioshow, anschließend Straßenbekanntschaften, also wieder ein paar Stunden Information und Unterhaltung hier beim Berliner Rundfunk. Viel Vergnügen und hier ist zunächst mal Arnulf Wenning. Jawohl, Applaus!
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0: Illustre Gesellschaft, in die wir da geraten sind. Das war Arnulf Wenning. Frau oder Mann. Also wenn ich in eine derartige Gastualität komme, dann weiß ich auch ganz schnell wieder, wo der Ausgang ist. Aber es ist ein schönes Lied und ist bestimmt ein würdiger Nachfolger für die Eisdame, mit der er ja eingestiegen ist, sehr viel Erfolg hatte. Dann hatte er Rot so Rot, den Disco-Hit des Jahres 86 und jetzt also wie gesagt diese brandneue Nummer von Arnulf Wenning. Und falls Sie sich bei diesem Wetter ein bisschen erkältet haben sollten, dann wünschen wir Ihnen nunmehr gute Genesis oder mal andersrum gesprochen Genesis Invisible Touch.
2: 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Februar 1987, Mediengeschichte DDR.

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Durch den Vormittag mit DDR 1, Musik bis 1990 und Mitschnitte aus dem Rundfunkarchiv. Hi nun, die rockende Mittagspause um 12 Uhr. 13 Uhr wieder DDR 1 und 15 Uhr die Geschichte des Rundfunks der DDR mit Chris Mainfield. 16 Uhr. Treffpunkt Alexanderplatz, die Musik zum Nachmittag mit dem Rezept und Annette Schilling und Jürgen Egers Kolumne. 17 Uhr Original Berlin, Original Rundfunkmitschnitte. 18 Uhr DDR 1 und 20 Uhr unser progressiver Abend Ad Libitum. Hören Sie in den kommenden zwei Stunden noch einmal die kleine Audiodatei von gestern. Gleich hier um 5:30. In die zweite Stunde geht es mit unserem Kollegen Jürgen Eger. Dort auch die Geburtstagskinder für heute. 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

Es waren nur wenige große Hits, aber die sind doch in schöner Erinnerung geblieben. Shattered Dreams oder auch Turn Back the Clock, Johnny Hates Jazz. Jetzt gibt es eine Neuveröffentlichung in 2026, Soul Believer. Das war eine aktuelle Veröffentlichung, ausgewählt von unserer Musikredaktion. Sie hören das Frühprogramm von DDR 1.

Immer am Mittwoch erinnern wir mit zwei Titeln an die Pudis. Diese zählen zu den bekanntesten Rockbands der DDR. 2016 gaben sie ihr letztes Konzert. Als Gründungsjahr wird 1969 angegeben. Durch Fernsehsendungen wie Bazar und die Notenbank wurden sie berühmt. Mit der Filmmusik zu Die Legende von Paul und Paula, geschrieben von Peter Gotthard und Ulrich Plenzdorf, überdurchschnittlich bekannt. Auch in der BRD traten sie auf. 12-mal wurden sie von der DDR-Jugendzeitschrift Neues Leben zur beliebtesten Rockband der DDR gewählt. 2016 wurden sie mit dem Echo für ihr Lebenswerk ausgezeichnet. Hören wir nun zwei Titel der Pudis auf DDR 1.

Da sind wir wieder. Das war die kleine Audiodatei von gestern. Die aktuelle hören Sie erstmals gegen 9.30 Uhr in der verrückten Stunde mit Knut Schnalle. Alle können auch nachgehört werden auf Odyssee und YouTube, dort zu finden unter unserem Schwester-, Mutter-, Vater-Programm, wie Sie wollen, Radio Marabu. 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Sie können uns schreiben, ddr1@web.de oder auch gerne über Facebook. 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In die zweite Stunde Ihres Frühprogrammes geht es gleich mit unserem Kollegen Jürgen Eger, seiner Musik, seinen Kolumnen.

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0: Nimm das Lied als Souvenir. 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Lange moderierte Regina Toss diese Sendung auf Radio DDR 1.
1: 7 Jahre hatte ich eine wunderschöne Rundfunksendung und habe die Hörer bei Radio DDR 1 immer begrüßt mit Hallo, hier ist das Lied als Souvenir. Und Ihre Gastgeberin heute Abend, Regina Toss.
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0: Hier ist Regina Toss und ich begrüße die Hörer von DDR 1 zu der Sendung Nimm das Lied als Souvenir am Samstag zwischen 16 und 18 Uhr.
1: Hallo, hier ist Gabriele Gysi. Ich grüße die Hörer von Marabu und freue mich, bei Ihnen zu sein und mit Ihnen sprechen zu dürfen.
2: Danke. Demnächst auf Radio Marabu auch über Ihr Buch. Die Nacht als Soldaten, Verkehrspolizisten wurden, gibt es noch eine deutsche Frage, erschienen im Westend Verlag. Regina Toss, immer am Sonnabend auf DDR 1, 16 bis 18 Uhr mit ihrer Radiosendung Nimm das Lied als Souvenir und jetzt gemeinsam mit Dagmar Gelbke und Dagmar Friedrich und dem Stück Auferstehung der Ruinen, DDR-Revue der Komödie Dresden unterwegs. Erste Termine, 28. März 2026, Arndt-Bause-Saal Berlin, bereits ausverkauft, Eisleben am 1. April im Mechthild-Kloster, dann das Altstadttheater Köpenick am 7. und am 10. 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November Staßfurt das Salzland Theater. 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

Kurz nach 6 Uhr. Die kühle Dusche am Morgen im Frühprogramm auf DDR 1. 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

und Sonnabend war ich auf dem DKP Friedensfest am Mehringplatz. Wie in den Vorjahren schon vermerkt, das, was von der Partei und dem UZ-Pressefest übrig ist, ist ein Schatten seiner selbst. Ich erinnere mich ans Dortmunder Pressefest zurück bis in die 80er, war auch in den letzten 10, 20 Jahren mehrmals dort. Aber immerhin, einige interessante Wiedersehen, wie immer bei solchen Gelegenheiten, Kai Degenhardt zum Beispiel. Wieder Tobi Thiele, Quixote, bei den Dekapisten. Ich habe mir den Autor Solorz mal 30, 40 Minuten gegeben. Naja, ich muss es nicht haben. Drei jungsche Weiber, eine davon hochschwanger, haben ein schönes Hacksprogramm dargeboten. Eine davon eine jungsche Ami, die eine sehr besondere Gesangsstimme hat und dazu Banjo spielt. Ich hatte sie schon zwei, dreimal bei den Dekapisten gesehen bzw. gehört. Zum Beispiel am 9. Mai in Treptow. Sonnabendabend habe ich dann der Gina Peach gelauscht, die ja seit vielen Jahren mit ihrer Tochter am Klavier auftritt. Sie brachte ihr 36. oder 37. Brecht-Programm. Es heißt, von den Leben die Hellen, von den Toden die Schnellen. Seit ich sie das letzte Mal hörte, ist die Stimme doch sehr gealtert, aber sie verfügt über die Technik, daraus etwas Richtiges und Besonderes zu machen und nicht nur über die Technik. Ein Genuss jedenfalls, wieder einmal unser Allergrößtmeister in abendfüllendem Umfang zu genießen. Ihre Zugabe ist dann allerdings, das hat mich überrascht, ein Gundermann.

Der Marabu bringt den letzten Teil seines Interviews mit Mayen. Der erzählt, dass er eine eigene Medienakademie eröffnet hat mit seiner Ehefrau. Der sagt vieles Richtige. Zum Beispiel darüber, was den heute in den Medien Tätigen an Können und Wissen und Talent fehlt. Er kommt zurück auf die DDR-Ausbildung und behauptet, dort habe es Bestes gegeben, nicht nur Ideen, sondern auch Praktiziertes, das auf den Friedhöfen des Vergessens vergraben sei. Er habe Teile davon wieder hervorgeholt. Er hatte ja in der DDR das Studium angefangen. Er berichtet, dass die Großmedien nun selbst ausbilden und benennt sehr zutreffend, welche Negativeffekte das haben muss. Nach welchen Kriterien werden die Kandidaten ausgewählt? Welchen Anpassungs- und Gleichförmigkeitsmachdruck gibt es? Und so weiter. Ich höre das Wort Milieumedien erstmals. Gemeint sind die sogenannten Alternativen, die der Unzufriedenen und Protestler. Denen bieten die Mayens nun die Möglichkeit, sich schulen zu lassen. Das ist ja prima, auch wenn es sicher ein kommerzielles Projekt ist. Er sagt sehr richtig, alle Systeme, nicht nur das der DDR, haben den Bedarf zu kontrollieren, was über die Regierung, über das System öffentlich ausgegeben wird. Mayen spricht darüber, dass es nötig ist, wäre, über die Mechanismen der Medien zu denken und zu diskutieren und auch über das Ethos. Das war so in der DDR. Das ist effektivst unterdrückt seit Jahrzehnten. Mayen meint, wir müssten neu über die DDR denken, reden. Er schaue sich nun immer wieder DDR-Filme an, was ich ja auch mit Marabu-Hilfe seit etlichen Jahren ebenfalls tue. Ich muss das nicht neu tun, ich hab's schon immer gemacht. Ein schönes Interview und ein Mayen, der für meine Ohren nur Richtiges und Vernünftiges sagt, das ist nicht immer so. Und endlich bin ich versöhnt mit Mayens sonstigen Musikwünschen. Sie spielen Gundermann mit dem einen Liedermacherlied, das die Beseitigung der DDR resümiert. Der singt vom Legen der Kraftwerksschlote, von vollen Autobahnen in der Lausitz, von Bundeswehreinsatz im Oderbruch. Das war 1997, also ein recht spätes Lied. So müssen Lieder sein, muttersprachlich. Und sollen uns vom ganzen Leben erzählen.

0: Stellungnahme, die AfD sei rechtsextrem, weil sie von CDU und FDP abstamme. Naja, aber war die Brit jemals etwas anderes als rechtsextrem? Auch wenn der DDR von den bekennenden Brit-Rechten seit Jahrzehnten das Etikett von wegen der zweiten totalitären Diktatur aufgeklebt wird. In der Britwurde wird der Hitlerfaschismus zu 97% tradiert. Nur einige Elemente, die die Amis verboten haben, werden nicht oder nur verdeckt praktiziert. Die Mehrheitsgesellschaft war immer rechtsextrem, aber nicht alle, die in ihr lebten. Es ist ja die Frage der Definition, was links, was Mitte, was rechts sei. Die Mehrheitsgesellschaft war einverstanden mit Inkludierung von Millionen Nazis in den Staatsapparat, mit der Teilung der Deutschen nach dem Diktat der Amis, mit dem Verbot der friedensorientierten und friedensorganisierten ab Anfang der 1950er, mit dem Verbot der Kommunisten, mit der Erschießung von Philipp Müller, Benno Ohnesorg, Roni Dutschke und viele andere mehr, mit den Massenmorden der Amis in Vietnam und anderswo, mit der Stationierung der Ami-Raketen unter dem Lügenvorwand Raketenlücke, mit der Arisierung des DDR-Volkseigentums, des Bodenreformlands, der volkseigenen Wälder, von Millionen Häusern, Wohnungen, Datschen, Betrieben und so weiter, dem Mord an den Ceausescus, an Saddam Hussein, Muammar al-Gaddafi und so weiter und so fort. Geht es rechtsextremer?
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0: Schack preist den Ströbele. Ich halte dagegen. Damit. Ströbele, der immer so volksnah tat, so juristisch, so sozial, so gerecht und so weiter, war derjenige, der Anfang der 2000er das RVG in den Bundestag eingebracht hat. RVG heißt Rechtsanwältevergütungsgesetz. Freilich hat der Ströbele das weit ab von größerer Öffentlichkeit getan. Das RVG löste die Brago ab. Brago hieß Bundesrechtsanwaltsgebührenordnung. Die Ansprüche der Anwälte wurden damit, also vom Übergang von Brago auf RVG, vom Rang einer Ordnung auf die Ebene Gesetz gebeamt. Also die Ansprüche der Anwälte wurden aufgewertet. Die Gebührentabellen des RVG haben es in sich. In einer Anwältefachzeitschrift konnte man dann lesen, dass mit dem RVG mindestens 2,5 mal so hohe Gebühren generiert werden und in Rechnung gestellt werden konnten gegenüber den Summen der Brago. Selbstverständlich war Ströbele immer bescheiden genug, diese Mehreinnahmen der Schwarzkuttenkaste, deren Mitglied er ja war, nicht ans Revier zu heften. Er hat nicht öffentlich damit angegeben, dass er diesen Schwarzkutten, seinen Kollegen, seinen Kumpanen noch mehr Geld in den Arsch geblasen hat. Die blöden Volker hätten ja denken können, dass sie ihm beträchtlich höhere Hürden zu verdanken hätten, falls sie in Bedrängnis kämen wegen des Prinzips, wegen des Rechts des Finanzstärkeren und also wesentlich größere Abzocke bekommen haben durch den Ströbele. Aber in der Öffentlichkeit hat er sich solcher Verdienste nicht gerühmt, sondern so getan, als wäre er auf Seiten des Volkes und nicht auf Seiten der Raffgierigen. Bei den Dekapisten kommt mir ein Aktivist vorbildlich entgegen mit einem Radio Marabu Niki.

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Jürgen Eger war das. Seine Kolumnen immer am Sonntag, 14 Uhr auf DDR1, da gibt es auch seine Sendung Staubgewischt auf alten Platten. Sonntagnachmittag. Heute Nachmittag nach 16 Uhr mit einer aktuellen Kolumne in Treffpunkt Alexanderplatz. Gleich die Geburtstagskinder für heute auf ihrem DDR1. Haben Sie Geburtstag? Dann fühlen Sie sich gratuliert. 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
2: Mögen Sie Hühnchen, dann sind Sie am 9. September genau richtig. Geboren wurde an diesem Tag Harland D. Sanders, der Gründer von Kentucky Fried Chicken. Wir haben aber auch gute Musik. Geboren am 9. September Otis Redding.

Die Besten sterben jung, sagt man. Buddy Holly wurde 23 Jahre alt. Janis Joplin 27 und James Dean wurde 24 Jahre alt. Marilyn, Brian, Elvis, Jim, John und all die anderen. Wir werden euch nie vergessen.

Ein bisschen verrückt die Musik, aber man soll ja auch wach werden. Die Musik vom Klimperkasten. Sie dient uns zur musikalischen Begleitung des Frühprogramms auf ihrem DDR1. Ja, verrückt wird's auch ab 9 Uhr. Da kommt Knut Schnalle mit seiner verrückten Stunde nach DDR1. 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Und ab 18 Uhr DDR1. 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Aber jetzt startet 7 bis 10 unsere Musik für den Morgen. Kommen Sie gut durch diesen Morgen. 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

0: Und nun, das Dossier.
1: Ich begrüße am Telefon wieder einmal Gabriele Gysi. Hallo.
2: Hallo.
1: Schauspielerin, Künstlerin, aber auch interessiert an wirtschaftlichen Dingen. Und so bist du jetzt gestoßen auf einen Michael Hudson, geboren 1939. Ein Wirtschaftswissenschaftler, über den wir sprechen wollen. Ich bin ja so ein bisschen eher am Karl Marx dran, nach wie vor. Aber wasch mir den Kopf.
2: Naja, das kann auf keinen Fall schaden. Aber Michael Hudson, der denkt eben aus so einer komplexen Sicht auf die Wirtschaftsgeschichte beziehungsweise ihre Reflexion in der Literatur und da selbstverständlich auch die Überlegungen von Marx bezieht er in seine Überlegungen ein. Aber er lebt eben heute und er kann diese wahnsinnige Entwicklung des Finanzkapitals auf eine andere Weise schildern und begründen. Ich habe neulich ein Interview mit ihm gehört bei Glenn Deason und auch einen Bericht gelesen und ein Treffen von ihm gelesen und seine Bücher mir bestellt, soweit zugänglich. Und es ist anregend, verblüffend und überraschend, in welcher Weise er die Menschheitsgeschichte zum Beispiel im Niedergang Griechenlands und Roms finanzökonomisch auffindet und auf die heutige Schuldenkrise kommt. Denn er beschreibt die Finanzgeschichte als eine Geschichte der Schulden, also der immer wachsenden Schulden und dadurch entstehenden Ungleichheiten, die dann rituell oft mit dem Eintritt neuer Könige in ihre Funktion erlassen wurden, weil nur so durch Schuldenerlass Überleben möglich war. Und das trifft natürlich die Problematik der modernen Kolonisation über die Schulden von ganz Afrika. Ich meine, Herr von Herrhausen musste nicht umsonst sterben. Er hatte die Entschuldung der damals Dritten Welt genannten Länder eingefordert und hatte wohl auch schon verhandelt mit Russland. Und dann ist er doch zufällig genau für seinen Versuch zu entschulden von einer imaginären Raffe ermordet worden. Völlig sinnwidrig. Also das kann man einfach so nicht glauben. Und über diese Problematik hat Michael Hudson geforscht und hat eben eine Menschheitsgeschichte darüber geschrieben.
1: Ich möchte, bevor du fortfährst, erstmal ein paar biografische Daten unseren Hörern offenbaren. Ich habe ja schon gesagt, 1939 geboren. Er hat etliche Bücher geschrieben. Zwei möchte ich mal hervorheben. 1972 Superimperialism und ein noch recht relativ neues, The Destiny of Civilization, Financial Capitalism, Industrial Capitalism or Socialism. Das ist von 2022 in Deutschland noch nicht erschienen. Ich denke aber Kern auch des Interviews. Er selbst bezeichnete sich als trotzkistischer Gewerkschafter, beziehungsweise war das, bezieht sich auch auf ihn. Und es gelang ihm die Rechte an den englischsprachigen Ausgaben der Werke von George Lukács, einem Neokommunisten, zu erwerben, der in Ungarn gewirkt hatte. Er ist auch musikinteressiert und ist Mitglied einer lettischen Denkfabrik. In Deutschland kann man von ihm lesen, unter anderem in der Frankfurter Rundschau, in der Frankfurter Allgemeinen Zeitung, aber auch in der linken Tageszeitung Junge Welt, hier zu wirtschaftspolitischen Fragen. Also ganz interessant, er ist nicht so einfach auf eine Richtung einzuordnen. Hat dich das an ihm auch fasziniert?
2: Ja, natürlich. Aber jetzt das Verrückte, finde ich, an Michael Hudson und danach fragt auch Glenn Deason zum Beispiel in dem Interview, die Genauigkeit seiner ökonomischen Studien und seine Fähigkeit, Zusammenhänge zu entdecken. Und er hat eben die Menschheitsgeschichte und die Geschichte des Geldes und des Finanzkapitals erzählt als das Verhältnis zwischen Schulden und Entschuldung. Und das ist sehr interessant, weil er darlegt, wie immer wieder entschuldet wurde, weil über die Kreditvergaben immer

0: Möglichkeit, informiert zu werden, angewiesen. Und da gibt es die Problematik der Tokenisierung jetzt. Also Tokenisierung bedeutet zerlegen in kleine Teile. Aber es ist eben gekoppelt mit dem Versuch und der KI über Rechenzentren die ganze Welt als Avatar abzubilden, in kleinste Einheiten einzuteilen und finanzökonomisch zu erfassen. Eben nicht mehr ausgehend von der Produktion oder von menschlicher Kreativität oder von Zufällen, sondern von der Beherrschbarkeit des gesamten Lebens. Und das ist die brutalste, totalitärste Vorstellung von Herrschaft, die man haben kann. Und der Michael Hudson ist dem auf der Spur und kann es aus den inneren Zusammenhängen heraus erklären und nutzt dazu auch die Geschichte der finanziellen Wirtschaft, also der Geldwirtschaft, und zeigt den Niedergang Roms und Griechenlands anhand der Schuldenwirtschaft und zeigt den Niedergang des Westens anhand der Schuldenwirtschaft. Und die US-amerikanische Elite versucht eben letztlich mittels militärischer Gewalt finanzpolitisch die Welt auf jeden Fall zu beherrschen. Zum Beispiel haben die USA 3500 Rechenzentren, die natürlich umweltschädlich sind durch Wasserverbrauch, durch Ressourcenverbrauch, durch Energieverbrauch auf ihrem Territorium, und die Chinesen, glaube ich, 350 oder 500, also wesentlich weniger, eine völlig andere Vorstellung des Wirkens des Industriekapitals steht wahrscheinlich dahinter, wenn man es analysieren würde oder könnte. Und es ist für uns Zuschauer dieses Prozesses, den wir ja im Grunde erspüren, als ein Wanken aller Gewissheiten unter uns, ist es ja wichtig, einen Zusammenhang verstehen zu können, um nicht irrsinnig zu werden. Und der Michael Hudson liefert wirklich interessante Erklärungen, ein großes Verständnis und aber auch ein Verständnis menschlicher Kreativität gegenüber. Zum Beispiel Harari liefert auch Verständnisse technischer Entwicklung, aber ihn interessiert die menschliche Entwicklung null. Die ist für ihn biologisch abgehakt. Da gibt es keine historischen Bezüge, die zur Kreativität oder zum Zusammenleben jenseits der technischen Möglichkeiten. Und ja, dann gibt es eine Warnung an die Macht, aber keine Analyse der Macht. Und Michael Hudson liefert eine Analyse dessen, was Macht ausmacht, wie Macht funktioniert und was wir gerade erleben. Wir erleben nämlich einen finanzpolitischen Zugriff durch die Eliten der USA, natürlich gebunden an den Dollar und an die Entwicklung der KI, die Umbrüche in der Welt inszeniert. Und was mich jetzt daran bewegt, aus menschlichen Gründen, aber auch einfach als Schauspielerin, ich bin ja der Gegenteil. Ich habe mich meinen Lebtag damit beschäftigt, wie Menschen leben. Nicht, wie sie technisch funktionieren oder dass die Erde als Avatar abzubilden ist oder wie große finanzpolitische Systeme funktionieren. Denn bei Marx werden die finanzpolitischen Probleme in Kapitalband 2 eben noch erklärt und bezogen auf die Industrieproduktion. Und heute verselbstständigt sich das finanzpolitische System. Und deshalb sind auch alle, verdrehen sich auch menschliche Zusammenhänge. Also zum Beispiel, wenn über Charity-Gedanken die Migration beschrieben und positiv von Menschen gelöst werden soll, ist das einfach Unsinn, weil es nur finanzpolitische Projekte befürwortet. Genau das geschieht. Das Finanzkapital reißt sozusagen alle Hemmnisse für seine Wirkung ein und macht sich selbst zur Produktion und zur Herrschaftsform, ohne Rücksicht auf tatsächliche Warenproduktion, auf tatsächliche Verhältnisse. Und dazu schaffen sich kulturelle Ereignisse.
1: Das ist tatsächlich etwas, was ich auch seit sehr, sehr langer Zeit erzähle. Mag's hin, mag's her, weil natürlich die Industrialisierung so weit fortgeschritten ist, dass die Produktion der Konsumgüter an sich so gut wie nichts mehr kostet.
0: Genau. Wenn aber ein gesellschaftlicher Zusammenhang und Allgemeinwohl im Zentrum stehen sollen, dann müsste man eben genau diese Seite besteuern. Und der Michael Hudson wiederum denkt jetzt nicht oder denkt natürlich über einzelne Details nach. Umgekehrt. Er hat so in einem Gespräch, was ich gehört habe, aufgefordert, uns Zahlen wirklich lesen zu können und zu untersuchen. Denn er ist für die Untersuchung der Ölproduktion sogar mal wohl ins Weiße Haus gerufen worden, um zu erklären, was da passiert. Damals wollten die noch irgendwas anderes wissen, als wo sie am besten Bomben hinwerfen können. Das reflektiert er auf eine sehr einerseits verständliche, aber dennoch sehr begründete Weise.
1: Das war jetzt sehr viel Theorie mit Gabriele Gysi. Wie aktuell das aber ist, möchte ich am Ende unseres Gespräches noch mit einem aktuellen Artikel der New York Times begründen. Dort hat nämlich Paul Wegner vorgeschlagen, sich an einem antiken Staat ein Beispiel zu nehmen und die Amagi-Regelung in Erwägung zu ziehen. Das war eine Art Schuldenerlass in Mesopotamien und es geht tatsächlich darum, die US-Schulden einfach zu streichen. Diese haben nämlich in der vergangenen Woche, im August 2026, zum ersten Mal in der Geschichte die Marke von 40 Billionen Dollar überschritten. Ich zitiere mal: Alle Schulden wurden erlassen, sie verschwanden einfach. Ich weiß, das klingt absurd, doch gerade jetzt, da wir mit einer erdrückenden Schuldenlast konfrontiert sind, die unsere Weltwirtschaft nach unten zieht, ist es an der Zeit, sich damit zu befassen und zu verstehen, welche Lehren sich daraus für den Umgang mit Finanzen ziehen lassen. Können wir den Kreis so schließen?
0: Nein, der hat wahrscheinlich Michael Hudson gelesen, weil Michael Hudson genau diese Schuldenerlässe thematisiert in Griechenland und in Rom. Und in der Sekunde, wenn das nicht mehr funktioniert, die Volkswirtschaften untergehen müssen, weil dann nämlich nur die Finanzen den Wirtschaftsablauf bestimmen und gar nichts mehr produziert werden kann und Geld sich selber schreibt. Was aber in dem Vorschlag der New York Times hoffentlich auch bedacht wurde, den ich ja nicht kenne, wer und wessen Schulden von wem wie erlassen werden. Und da sind wir dann in einer Frage nach der Herrschaft durch Macht ganz genau. Und dass nicht der Gewehrlauf die Macht bestimmt allein. Die Katastrophe, in der wir gerade leben. Weil wir der Westen haben im Moment nichts zu bieten als Gewehrläufe und keine positive Vision. Wenn der Schuldenerlass dazu beitragen könnte, uns in die Aufklärung zurückzuführen, wäre ich sehr froh.
1: Gabriele Gysi, ein sperriges Thema. Ich hoffe aber, wir haben es mit Gewinn erlebt.
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1: Eine musikalische Ergänzung noch. Ein Titel, der da heißt Überhaupt kein Geld, aus dem Jahr 1989. Ein Jugendfreund von Mark Knopfler von den Dire Straits, der diesen Titel auch produzierte und auch mitspielte. Jugendradio DT64 hat das gespielt auf 11.99. Im Fernsehen der DDR lief der Videoclip Brandon Crooker, No Money at All. Der Künstler verstarb im Alter von 70 Jahren 2023.
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0: Mensch nochmal Lust auf bannig aufgeregt sein.
1: Heute Morgen hatte ich darüber berichtet, dass es 3 bis 5 CDU-Überläufer zur AfD geben wird und sogar eine ganz neue Fraktion entstehen kann, damit die AfD den Ministerpräsidenten bekommt. Und kurze Zeit später ist denn eine Liste mit 7 CDU-Abweichlern rausgekommen. Es gab nämlich gerade eine Kampfabstimmung in der CDU. Wie krass ist das denn? Außerdem hat das BSW eine Pressekonferenz gemacht und offiziell bekannt gegeben, dass sie die AfD wählen werden.
0: Danke an Alexander Raue vom Vermietertagebuch. Revidieren muss ich mein Lob an Sven Schulze.
2: Es gibt nur verschiedene Wege, wie man das erreichen kann.
0: Ich hatte sein Handeln zunächst als eine Art Rückzug verstanden. Nun aber neuer Chef der CDU-Landtagsfraktion Sachsen-Anhalt, Bericht MDR, unterirdische Pressekonferenz nach dem Motto:
3: Hallo, ich bin in der Tino Opposition,
0: bekomme mein Gehalt,
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0: hat mit allem anderen nichts zu tun. Tja, wegen Performance wie dieser haben die Menschen anders gewählt. Und richtig, BSW schließt Koalition mit AfD nicht aus.
4: Sarah kommt.
0: Heute nach Stralsund, Tino Eisbrenner ist auch da.
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0: Na, dann sollte ich wohl auch mal hingehen. Boris Palmer im Gespräch mit Konstantin Schreiber zu dem, was er zu allen sah und las.
5: Ein neuer Tag, ein neuer Grund für Kritik an Friedrich Merz.
0: Der ehemals grüne Oberbürgermeister Tübingens.
6: Ehrlich gesagt, auf mich hat das ein bisschen hilflos gewirkt. Ich muss allerdings auch sagen, dass ich fast alle Kommentare, die ich bisher gesehen habe, ob das jetzt die Runde mit den Generalsekretären im Fernsehen war oder auch selbst die Zeitungsartikel, ich fand die allesamt irgendwie hilflos, weil sie sich so auf das Vorgestern bezogen haben. Das ist irgendwie, als könnte man so weitermachen wie bisher und müsste nur irgendwie was ändern oder den Leuten endlich erklären, dass es falsch ist, die AfD zu wählen, obwohl das doch jetzt ganz offensichtlich gescheitert ist. Also ich glaube, es wäre billig, mal die Zeit ganz neu drüber nachzudenken. Das habe ich jetzt bei Friedrich Merz so nicht festgestellt. Ich sage aber auch nochmal dazu, was ich total falsch finde, jetzt ihn zum Sündenbock zu machen.
0: Auf gar keinen Fall.
7: Ich begrüße Sie aus Magdeburg, aus der unglaublich faszinierenden Hauptstadt des deutschen Bundeslandes Sachsen-Anhalt.
0: Gott bewahre, die Schweiz ist da, Magdeburg wird jetzt noch zur Metropole. Roger Köppel zitiert Donald Trump.
7: Das war eine Sternstunde der Demokratie, das war ein Dammbruch. Und mir imponieren vor allem, mich beeindrucken vor allem die Sachsen-Anhalter. Das sind eigenständige Persönlichkeiten und die haben eben in voller Unabhängigkeit jetzt ein Veto, eine rote Karte eingelegt da gegen all diese politischen Eliten, die Gesundbeter und Gutmenschen, die ihnen über die letzten Monate in einer Art Monsterwelle der versuchten Bevormundung haben einreden wollen, dass sie alles machen dürfen, alles, nur etwas nicht. Nämlich dieser verteufelten Oppositionspartei ihre Stimme zu geben.
0: Für dieses Andienen Ulrich Siegmund mindestens die Staatsbürgerschaft, die besondere Sachsen-Anhalts und eine Ausfahrt mit der Simson für Roger Köppel.
8: Was wäre die Vision 2026 ohne eine gemeinsame Simson-Ausfahrt?
0: Nicht aufregend, ein wenig Macht sortiert sich neu, neue Männerfreundschaften werden gebildet. Der fischig-salzige Duft des Opportunismus. Da sind wir am Mittwoch, 9. September 2026. Die kleine Audiodatei Radiomacherbuch, apropos Donald Trump.
5: Wir warnen Sie, folgende Bilder können verstörend werden.
0: Danke, beste Svetlana, wie gut, dass ich den Schutzschirm dabei habe.
5: Die Spannungen im Nahen Osten nehmen nicht
0: ab. So ist es leider. Die Husi-Miliz greift Saudi-Arabien an. Die Tagesschau fragt, stünde man nah an einem voll entflammten Krieg? Die USA zerstören 5 iranische Öltanker. Das wäre Vergeltung für frühere iranische Attacken gewesen. Der Iran reagiert mit Raketenangriffen auf US-Militärstützpunkte in Jordanien. IRNA, die iranische Nachrichtenagentur zu allem. Der Iran ist auf dem Weg der aktiven Abschreckung, neue Verteidigungsdoktrin mit neuen Instrumenten. Vorgestellt die ballistische Rakete Qasem Basir. Der stellvertretende Kommandeur der Revolutionsgarde gibt bekannt, die Straße von Hormuz ist fest unter der Kontrolle der Krieger des Islam.
9: Also Trumpy-Boy sagt, tamam, wenn ihr zumacht Straße, ich mache eure Zue-Straße mehr
0: gestern
9: zu.
0: Gestern Tankstelle gesehen, 2,45 Euro der Diesel.
10: Präsident Pezeshkian zu Donald Trump, wir werden den Widerstand fortsetzen, bis die Aggressoren vollständig bereuen.
0: Der türkische Präsident Erdogan, die ganze Welt wird den Preis für den Krieg gegen den Iran zahlen. Die Marine der Islamischen Revolutionsgarde
10: gab in einer Erklärung die Erbeutung eines intelligenten Unterseeboots des US-amerikanischen Feindes in der Straße von Hormus bekannt. Dieses verfügt über die modernste Unterwassertechnologie der Welt, wurde 2025 an die Originalton-Flotte der terroristischen US-amerikanischen Armee ausgeliefert. Das Unterseeboot besitzt nun der Iran. Bilder werden in den kommenden Stunden veröffentlicht. Soweit Irina, wir sind gespannt. Tagesschau hat das noch nicht drin, dafür aber was anderes, was der gehobene Verschwörungstheoretiker eigentlich schon kurz nach dem 7. Oktober 2023 wusste, übrigens auch mit der Quelle Haaretz, die damals schon genannt wurde. Warnungen vor dem Hamas-Überfall sollen ignoriert sein. Nun eine weitere Enthüllung. Er habe Israels Sicherheitschefs nicht informiert. Tagesschau fügt zur Haaretz linksliberal bei. Mehrere Gespräche soll es mit dem Präsidenten der Vereinigten Arabischen Emirate, Mohammed bin Zayed, gegeben haben. Bin Zayed habe Netanyahu gedrängt, die Warnung ernst zu nehmen. Dieser habe gelassen reagiert. Gefahr drohe eher aus dem besetzten Westjordanland als aus dem Gazastreifen. Es gab keine Sondersitzungen und dann eben den 7. Oktober. Aus dem Außenministerium der Vereinigten Arabischen Emirate gibt es nun eine Erklärung, die nichts bestätigt, aber auch nichts dementiert. Spielen die Wahlen eine Rolle für die Opposition, kommt der Bericht zur rechten Zeit. Die israelische Öffentlichkeit, so schalt es, habe ein Recht zu erfahren, was am 7. Oktober geschehen ist. Die Hamas warnt nun wieder Israel vor einer Militäroperation in Nordjerusalem. Großbritannien will ein Handelsverbot für Waren aus völkerrechtswidrigen israelischen Siedlungen im Westjordanland verhängen. Sehr erwartbar, fordert Innenminister Itamar Ben-Gvir, ich zitiere, Irina, Iran, des zionistischen Regimes, die Schließung des britischen Konsulats in Jerusalem. Der serbische Premier Aleksandar Vučić kündigt die Parlamentswahl für Ende Oktober an. Das Ganze im staatlichen Fernsehsender RTS. Donald Trump kündigt ein Einfuhrverbot für kanadische Waren an, genannt von der Tagesschau Milchprodukte, Alkohol und Motorräder. Und noch an die Front.
4: Give us a credit.
10: Donald Trump telefonierte angeregt mit Wladimir Putin, genannt eine mögliche Wiederannäherung an die USA. So die Tagesschau. Und was machen wir? Boris Pistorius, SPD.
11: Das ist richtig.
10: Verspricht mehr Waffen. Sexualisiertes Fehlverhalten, Bericht Tagesschau, fast 2000 Verdachtsfälle bei der Bundeswehr. Am Schwanz spielend gegen den Mongolensturm. Ich fühle mich prächtig unterhalten. Es schwurbeln vereint öffentlich-rechtlich NDR, WDR und Süddeutsche Zeitung.
12: Keinen MDR mehr in Sachsen-Anhalt und damit auch kein MDR Sachsen-Anhalt heute. Das könnte passieren.
10: Das wäre wahrhaftig viel ratsamer.
13: Herzlich willkommen im meteorologischen Herbst 2026.
10: Viele Wolken, Regen, im Norden Sonne, Wolken, deutlich kühler, 15 bis 23 Grad. Nachts geht es partiell Richtung Gefrierpunkt, im Norden wechselhafter als im Süden, windig und kühler wird es.
14: Es war wieder einmal eine sehr gute Sendung.

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Unterhaltung in den kommenden Stunden mit unserer bunten Musikmischung, die bis in das Jahr 1990 reicht. Dazu ausgewählte Mitschnitte aus dem Rundfunkarchiv, Originalmitschnitte des Rundfunks und des Fernsehens der DDR.

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3: Unseren heutigen zweiten Duettteil, der wie immer montags den frühen Jahren eingeräumt ist, wollen wir den Anfängen einer ganz großen der polnischen Unterhaltungskunst widmen, Marila Rodowicz. Vielmehr den Produktionen, mit denen sie bei uns die vorderen Plätze der Wertungsfindungen erstürmte. Das war vor allem mit einer 1973er Produktionsserie, für die ihre besten polnischen Erfolgstitel nachgedichtet und von ihr im DDR-Rundfunk neu aufgenommen wurden. Dazu gehörten Lieder wie die kleine Eisenbahnballade, Maria und Alles war mal da, die wir für heute wieder einmal herausgesucht haben. Viele werden sich noch daran erinnern, denn Marilas Lieder haben wunderschöne Melodien und erzählen Geschichten, die man sich merkt. Obwohl sie um drei Ecken herum fast Czesław Niemens Nichte ist, schlug sie keineswegs von Anfang an eine musikalische Laufbahn ein, sondern gehörte zunächst zu Polens, aufgemerkt, talentiertesten 80-Meter-Hürdenläuferinnen. Allerdings musste sie sich wegen schlechter Leistungen in mathematisch-physikalischen Fächern davon verabschieden. Die Akademie der schönen Künste, wohin sie ihre anderen Hobbys schließlich führten, hatte wegen reichlicher Bewerber in den bildnerischen Fächern leider auch keinen Studienplatz für sie. So wurde sie Heilgymnastin mit Spezialstrecke postoperative Rehabilitation und dem weiteren Hobby Gitarre in der Freizeit. Preise bei nationalen Talentewettbewerben 1962 kurz vor dem Abitur zum ersten Male und dann immer wieder schoben sie dann allmählich auf das Gleis, von dem der Zug für sie schließlich richtig abfuhr. 1969 war sie zum ersten Male Sängerin des Jahres in Polen. Von da an blieb ihr der Erfolg treu, schien sie bei Wettbewerben und Festivals die Plätze und Preise förmlich einzusammeln. Ihre ausgeprägte Individualität und Vielseitigkeit, für die sie heute bei Showkonzerten und Auftritten im In- und Ausland begeistert gefeiert wird, ist auch in den frühen Produktionen schon zu bemerken. Beispielsweise in den Liedern Mary Lou 1975 und Einmal eine Dame sein 1976. Bevor wir uns in einem späteren Duett ihren aktuellen LPs zuwenden, beschließen wir die heutigen Reminiszenzenfolge mit einem ihrer ausgesprochenen Ohrwürmer der 1979er deutschsprachigen Produktion Steig in den Zug. Gute Unterhaltung mit Marila Rodowicz aus Polen.

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1: Brandenburg A9, Nürnberg, Berlin. Hinter der Anschlussstelle Rabenstein-Fläming, Sperrung der Richtungsfahrbahn zur Bergung von Unfallfahrzeugen.
2: Frühzeit bei Radio Aktuell. Am Mikrofon begrüßt Sie André Tonn. 10 Minuten nach 5 ist es, 5:10 Uhr.

0: So viel für heute vom italienischen Rundfunk.
1: Peter Nicella 2022.
2: Ja, die Reihe schickte uns unaufgefordert sogar immer wieder tolle Aufnahmen, wie die eben gehörte. Aber es war auch so, dass andere Stationen diesen Austausch regelmäßig pflegten, weil das war eine Geschichte, die zwischen den Radiostationen gewissermaßen auch Tradition ist. Ich habe zum Beispiel mal Neujahrsgrüße für den norwegischen Rundfunk sprechen müssen. Und zwar hatte ich natürlich keine Ahnung. Ich wusste nur, dass man alles Form betont. Das ist in den skandinavischen Sprachen ja so. Ich hatte dann einen Übersetzer an meiner Seite, der aufpasste, dass ich das Geschriebene als Neujahrsgruß für den norwegischen Rundfunk richtig gesprochen hatte. Die haben sich wahnsinnig gefreut in Oslo. Und haben uns gleich eine Musik geschickt zum neuen Jahr. Meist waren es Kartons und in einem Falle war ich mal furchtbar sauer, als wir die neue ABBA-Schallplatte bekamen. Und da war am Rand der, wie soll ich sagen, nicht nur der Karton, sondern auch die Platte drin angeknackst, wie mit einer Schere, mit einer Kneifzange kaputt gemacht. Natürlich mit besonderem Grund.
1: Peter Nicella, der langjährige Moderator der musikalischen Luftfahrt 2022 bei MDR Sachsen.
2: Der Rundfunk hatte Sorge, dass ich, weil ich ein recht hübscher Junge war, rüberwechseln würde zum Medium Fernsehen. Aber mir gefiel der Funk immer besser. Nur im Fernsehen mussten wir natürlich entsprechende Kleidung selber besorgen, mussten möglichst jeden Abend anders aussehen mit dem Jackett und sind dazu manchmal zum Einkaufen gezwungen worden in einem Laden, der Exquisit hieß. In den Berliner Rathauspassagen kauften wir vor Öffnung des Ladens dann ein, damit wir abends gut aussahen im Fernsehen. Aber unabdingbar war, dass der Genosse Peter Nicella natürlich das Parteiabzeichen auf dem Sender trug.
3: Die Partei, die hat immer recht. Und Genossen, es bleiben dabei.
2: Ja, diese Vorwürfe, die westlichen Kollegen zu adaptieren, zu kopieren, das war gang und gäbe. Auch im Hörfunk hatten wir einen Kollegen, der klang wie einer vom Rias, der wurde dann eben nicht so oft eingesetzt. Und ansonsten mit westlicher Kleidung auf dem Sender zu sein, war zwar schick und modern und den Frauen hat es vor allen Dingen gefallen, aber es war nicht so opportun.

0: hineingehört in eine Nachrichtensendung des Berliner Rundfunk.
1: Berliner Rundfunk. 15.30 Uhr, Berliner Rundfunk. Wir senden Nachrichten. Im Auftrage Erich Honeckers hat heute Verteidigungsminister Armeegeneral Heinz Hoffmann, Mitglied des Politbüros des ZK der SED, der Offiziershochschule Rosa Luxemburg der Grenztruppen der DDR, den Scharnhorst-Orden überreicht. Die hohe Auszeichnung war der Einrichtung vom Generalsekretär des ZK der SED und Vorsitzenden des Staatsrates und des Nationalen Verteidigungsrates in Anerkennung langjähriger Verdienste.
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0: Beim Rocksommer 1988 moderierte auf der Bühne neben Katharina Witt in Berlin Dieter Dehm. Wir hören ihn jetzt an der Seite von Heinz-Rudolf Kunze.
1: Ich bin sehr froh, wie das alles abgelaufen ist. Das Wetter hat mitgespielt, es sah ja tagsüber mal ein bisschen nach Regen aus, bedrohlich. Aber es hat ja dann aufgeklärt. Gleichzeitig war es eine sehr angenehme Temperatur, um Open Air zu spielen, für die Aktiven auf der Bühne, denen es ja oft dann sehr heiß wird mit Scheinwerfern und so weiter. Man wurde also schon gefächelt und ist auch gar nicht allzu erschlagen und zerstört hinterher. Und die Leute waren offensichtlich, wie man hier munkelt, ja in einer unglaublichen Zahl erschienen. Hier geht ja irgendwie die Pharma von über 100.000 Menschen. Und die Reaktion der Leute war, soweit man noch Nadelkopf, große Wesen ganz im Hintergrund erkennen konnte, wirklich sehr anteilnehmend und sehr toll. Ich war auch wieder mal verblüfft über die Konzentrationsfähigkeit und die Aufmerksamkeit der Leute bei Ansagen. Hier wird tatsächlich noch zugehört. Das ist sehr erfreulich.
2: Die Menschen hören wirklich zu. Was Heinz hat, kann ich nur unterstreichen. Also dieses Zuhören, diese Fähigkeit zuzuhören, ist beeindruckend. Und ich bin eigentlich auch sehr froh, dass wir hier so gekommen sind, wie wir gekommen sind von Künstler in Aktion.
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0: Sie begrüßen am Flughafen Schönefeld Sigmund Jähn.
1: Flughafen Schönefeld, Heimkehr der Kosmonauten. Sigmund Jähn, unser Genosse und Landsmann, der erste deutsche Raumfahrer, gestartet am 26. August im Kosmodrom Baikonur, dem Weltraumbahnhof, glücklich gelandet am 2. September in der kasachischen Steppe, ist seit wenigen Minuten wieder auf heimatlichem Boden. Vor wenigen Minuten, genau um 9.57 Uhr, genau nach Plan, ist die Sondermaschine aus dem Sternenstädtchen bei Moskau hier gelandet, ist nun ausgerollt auf dem Sonderteil Nord, und in diesem Augenblick haben Sigmund Jähn und sein Bordkommandant die Maschine verlassen, schreiten die Gangway herab.
2: Sie grüßen zu den tausenden Berlinern, die sich hier eingefunden haben. Sie gehen jetzt auf dem roten Teppich entlang, und viele Berliner haben bei ihrer Freude ausgedrückt und sind stolz, dass sie heute hier in Schönefeld dabei sind. Sigmund Jähn und Valerie Bukowski gehen jetzt also auf dem roten Teppich. Hier wird Sigmund Jähn an Erich Honecker die Meldung erstatten über die Erfüllung seines Auftrages.
3: Der Sozialistischen Einheitspartei Deutschlands und Vorsitzender des Staatsrates der Deutschen Demokratischen Republik. Ich melde, der gemeinsame bemannte Weltraumflug UdSSR-DDR im Orbitalkomplex Soyuz 31, Salut 6, Soyuz 29 wurde erfolgreich abgeschlossen. An der Seite meines Kommandeurs, des Genossen Oberst Valery Bykowski, habe ich den Auftrag während des kosmischen Fluges, den ich dem 30. Jahrestag der Deutschen Demokratischen Republik gewidmet habe, erfüllt. Alle wissenschaftlich-technischen, medizinischen und biologischen Experimente wurden programmgemäß abgeschlossen. Ich danke meiner Partei. Ich danke meinem sozialistischen Vaterland. Ich danke der Union der Sozialistischen Sowjetrepubliken, dass ich diesen ehrenvollen Auftrag erfüllen konnte.
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0: Mediengeschichte auf DDR 1. Wir erinnern an Karl Eduard von Schnitzler. Hier 1989 in einer Talkshow zum 40. Jahrestag der DDR.
1: Aber trotzdem am meisten bewegt, und zwar im Innersten bewegt, hat mich, als unsere Fahne vor dem Bundeskanzleramt aufgezogen wurde, als unsere Hymne erklang und als der Bundeskanzler Erich Honecker in Bonn begrüßte.
2: Warum?
1: Weil da eigentlich ein Schlussstrich hätte gezogen werden unter die unaufhörlichen Feindseligkeiten gegenüber der DDR und das erwünschte, für Europa so wichtige normale Verhältnis zwischen beiden deutschen Staaten besiegelt schien.

0: Freundschaft, proklamiert Klaus Feldmann in der aktuellen Kamera.
1: Guten Abend, meine Damen und Herren. Das Zentralkomitee der Sozialistischen Einheitspartei Deutschlands hat dem Zentralkomitee der KPdSU zum heutigen 60. Jahrestag des zweiten Parteitages der Sozialdemokratischen Arbeiterpartei Russlands brüderliche Kampfesgrüße übermittelt. In dem vom ersten Sekretär des Zentralkomitees Walter Ulbricht unterzeichneten Grußschreiben heißt es: Die deutsche Arbeiterklasse verdankt der Partei Lenins unendlich viel. Sie hat in entscheidendem Maße der internationalen kommunistischen Bewegung, so auch der deutschen Arbeiterbewegung, mit ihren reichen Erfahrungen den Weg gewiesen, um die Mehrheit der Arbeiterklasse zu gewinnen, eine marxistisch-leninistische Bündnispolitik zu entwickeln und die Massen an den Kampf um die politische Macht heranzuführen. Unter der Führung so aufrechter Freunde des Sowjetvolkes wie der Genossen Ernst Thälmann, Wilhelm Pieck und Walter Ulbricht kämpften die Kommunistische Partei Deutschlands und die Sozialistische Einheitspartei Deutschlands für die systematische Durchsetzung des Leninismus in der deutschen Arbeiterbewegung, für die Anerkennung der führenden Rolle der KPdSU und für die feste Freundschaft zur Sowjetunion. Vom zweiten Parteitag der Sozialdemokratischen Arbeiterpartei Russlands bis zum 22. Parteitag der Kommunistischen Partei der Sowjetunion, vom ersten Parteiprogramm bis zum neuen Programm der KPdSU, dem wegweisenden Leitstern unserer Epoche, spannt sich ein weiter Bogen. 60 Jahre unermüdlichen Kampfes für das Glück und den Frieden der Menschheit hat die KPdSU zur anerkannten Vorhut der gesamten internationalen kommunistischen Bewegung gemacht. Heute steht die KPdSU gestählter und geschlossener denn je als leuchtendes Vorbild für das große Heer der mehr als 42 Millionen Mitglieder umfassenden internationalen kommunistischen Bewegung.
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0: In die 80er Jahre, Gerhard Neef lädt ein in die Stadt Frankfurt-Oder, Heinrich von Kleist.
1: Heinrich von Kleist gilt als einer der sprachgewaltigsten deutschen Bühnendichter. Im Jahre 1777 wurde er hier in Frankfurt-Oder als Sohn einer preußischen Adelsfamilie geboren und musste bereits mit 15 Jahren, so verlangte es damals die Familientradition, ins preußische Heer eintreten. Der ständige Widerspruch zwischen dem Menschen Kleist einerseits und dem preußischen Offizier andererseits führten schließlich dazu, dass er 1799 seinen Dienst quittierte, um an der hiesigen Alma Mater Viadrina vor allem Naturwissenschaften zu studieren und, wie er selbst sagt, ein freier denkender Kopf zu werden. Dennoch vermochte er nicht, die innere Zerrissenheit zu überwinden und wählte mit 34 Jahren schließlich den Freitod. Er schrieb vorher: Es fehlt mir an Kraft, die Zeit wieder einzurücken. Der Dichter des zerbrochenen Krug, der Penthesilea des Prinzen von Homburg oder des Michael Kohlhaas erlebte keines seiner Werke auf der Bühne. In unserem Land zählen die Stücke von Heinrich von Kleist zum ständigen Repertoire der Theater. Das Theater in Frankfurt-Oder trägt den Namen dieses berühmten Sohnes der Stadt und fühlt sich dem Erbe Heinrich von Kleist besonders verpflichtet. Und wenn Sie Frankfurt-Oder besuchen, dann sollten Sie diese Gedenkstätte und damit Heinrich von Kleist näher kennenlernen.
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0: der kommunistische belgische Politiker Willy Freere im Fernsehen der DDR.
1: Monsieur Freere, wir erhalten jetzt viele Meldungen aus Belgien über den wachsenden Widerstand gegen die Errichtung westdeutscher Stützpunkte, zum Beispiel Arendon, Barneville, Saint-Nicolas. Können Sie uns darüber etwas Näheres sagen?
2: Il existe en Belgique.
3: Die Bevölkerung ist erregt, weil man in der Nähe des westdeutschen Stützpunktes Arendon ein Denkmal entfernt hat, das zum Andenken an die von deutschen Truppen erschossenen Widerstandskämpfer dort errichtet worden ist. Das hat im ganzen Land den Protest der Bevölkerung hervorgerufen. Bei uns sind die Arbeiter und viele Parlamentarier für Verhandlungen über einen deutschen Friedensvertrag. Diese Verhandlungen sind unabdingbar, denn sie sollen dazu führen, West-Berlin den Status einer freien und neutralen Stadt zu geben. Diese Verhandlungen sollen zur Entmilitarisierung und Neutralität beider deutscher Staaten durch den Abschluss eines Friedensvertrages beitragen.
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0: Beim Rocksommer 1988 kam in Berlin auch Katharina Witt zu Wort. Wir erinnern auf DDR 1, Mediengeschichte.
1: Es stimmt, es ist wirklich völlig neu und mein Herz rutschte immer tiefer, je näher der Augenblick kam. Aber ich denke, dass es bis jetzt ganz gut über die Bühne gegangen ist und es ist eine Wahnsinnsstimmung. Und natürlich sind die Leute da, um die Musiker und die Gruppen zu sehen.
2: Wie bist du mit dieser Stimmung fertig geworden? Es sind ja nur mehrere Eisarenen, vor denen du hier stehst.
1: Naja, ich denke ganz gut. Ich denke, dass sie mir über meine erste Klippe hinweggeholfen haben. Und ich war froh, heute dabei sein zu können.
2: Ist das für dich hier eine Pflicht oder eine Kür?
1: Auf jeden Fall eine Kür. Man hatte mich gefragt, ob ich es gerne machen würde. Und ich habe natürlich sofort gesagt, weil doch der Anlass, dass wir alle für den Frieden sind, für mich doch sehr wichtig war. Und ich bin glücklich, dass ich hier mitmoderieren kann.
0: Auf der Bühne unter anderem die Rainbirds, Fischer Set und Ausgebuht wurden City. Hinter der Bühne sah man Klaus Frage und Katja Epstein. Und es rockte zum Finale Bryan Adams.

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1: Das Wetter, die Temperatur in der Nacht 7 bis 2 Grad und klar, am Tagesverlauf dann sonnig und trocken, 16 bis 21 Grad, schwacher Wind aus südlichen Richtungen. Das waren die Nachrichten bei Jugendradio in der Redaktion von Petra Joswiakowski. Es sprach Steffen Hampel. Abschließend die Zeit, 0 Uhr 3 Minuten.
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Glockengeläut und Fanfarenstöße. Etwas feierlich sollte es schon zugehen. Es ist soweit. Alle, die uns jetzt hören, erleben eine gewissermaßen historische Stunde mit. Jugendradio DD64 beginnt in diesen Augenblicken sein 24-Stunden-Programm. Von nun an sind wir täglich rund um die Uhr im Äther und so, wie sich's für ein Jugendprogramm geziemt, immer ein wenig gegen den Strich bürstend und das sowohl in Wort als auch in Musik. Mein Name ist Holger Lukas. Wir haben gemeinsam das Vergnügen der ersten Nacht. Ja, die goldenen Zitronen haben uns erklärt, was sie wollen, nur die Regierung stürzen. Und ich erzähle euch jetzt am besten mal, was ich heute Nacht will, nämlich ein wenig informieren über das, was neu ist bei Jugendradio DD64 ab 1. April. Es gibt neben dem Nachtprogramm namens Schlafstörung, das eben gerade begonnen hat, noch die ein oder andere Neuerung in der Programmstruktur unseres Radios. Ich möchte zumindest die erste Stunde dieser Nacht nutzen, um das neue Schema vorzustellen, im Groben.

0: Meine Damen und Herren, mit Schwung und guter Laune haben wir Sie durch die letzte knappe Stunde dieses Nachtprogramms begleitet und damit in den neuen Morgen. Es ist 4:02, das Nachtprogramm ist beendet und in 2 Minuten beginnt wieder das Frühprogramm von Stimme der DDR. Ich verabschiede mich mit den allerbesten Wünschen für Sie.
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0: Der Schlagersendungen gab es viele im Rundfunk der DDR. 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
1: Neun Minuten, 10 Sekunden, Shake Hands. Und kaum hat man sich wieder losgelassen, da ist mit unserer Nummer 5 ein Lied an der Reihe, das mich nicht mehr loslässt. Ein bisschen Sonne ist eben zu schön. Bitte Bärbel, lass sie für uns scheinen mit Sole, Sole, Sole.
2: 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Es gibt da in manchen Anlagen wunderschöne, lebensgroße Plastiken, die hübsche Mädchen darstellen, zum Beispiel die Diskuswerferin oder die Gymnastiktreibende. Wirklich, Sie sollten sich mal in Ihrer näheren Umgebung umsehen. Naja, das Problem ist nur, wenn das einer sieht, wie Sie sich mit einer Statue unterhalten. Wenn zum Beispiel gerade die Helga Brauer des Weges kommt, dann heißt es am nächsten Tag gleich wieder, oh, die Männer sind ja so gefährlich.

0: DDR1 erinnert an Literatur. Dieter Mann liest aus Hermann Kant Die Aula.
1: Aus dem Roman Die Aula von Hermann Kant. Es war einmal ein Waldarbeiter namens Jakob Filter. Es war dieser Jakob Filter und er war der letzte Dreck. Er lebte tief im dunklen Hage und viele Meilen weit waren nur Köhler und Wilddiebe und Hexen. Und noch einmal viele Meilen weit wohnte Herr Lehmann. Herr Lehmann wohnte in einem prächtigen Schloss und hatte überall seine braven Leute. Einer von diesen braven Leuten hieß Friedrich Filter, der hatte einen Sohn und der hieß Jakob.

0: Friedrich war Waldarbeiter und Jakob wurde Waldarbeiter, da war er 14 Jahre alt. Als der Krieg zu Ende war, da kamen diese Russen, zogen in Herrn Lehmanns Schloss, tranken Herrn Lehmanns Wein und wollten Herrn Lehmanns Holz. Da war Jakob schon 17 Jahre alt. Und als Jakob hörte, dass einer kam und sagte, die Arbeit sei von nun an eine Sache des Ruhmes und der Ehre, da lachte Jakob Filter sehr erwachsen. Die Arbeit blieb schwer und der Wald wurde kahl. Und das war unter Herrn Lehmann nicht vorgekommen. Wen wundert das, sagten die Leute, kein Lehmann ist nicht mehr und kein Staat ist auch nicht mehr. Wen wundert das, wenn der Wald hingeht wie unterm Feuer, wenn keiner mehr da ist, der sagt, wie man umgehen muss mit einem Wald. Und der Förster, der vorher Waldarbeiter gewesen war, sagte, es müssten welche sein, die es lernten. Und im Kreis aktiv haben sie gesagt, wer einen weiß, der es lernen kann, der soll es melden. Da haben sie den Jakob Filter gemeldet. Den anderen wussten sie nicht und er war der Einzige im richtigen Alter. Da war aber Jakob schon 21 Jahre alt und eine Schule hatte er schon 7 Jahre nicht mehr gesehen. Und Jakob weigerte sich und tat es mit ungeschickten Worten. Die anderen aber sagten, uns kommst du nicht aus, denn sie haben hier eine neue Erfindung gemacht, mit der man einen jeden überreden kann, auch wenn er nicht will. Und sie nennen es Delegieren.
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0: Freundschaft, proklamiert Klaus Feldmann in der aktuellen Kamera.
1: Guten Abend, meine Damen und Herren. Das Zentralkomitee der Sozialistischen Einheitspartei Deutschlands hat dem Zentralkomitee der KPDSU zum heutigen 60. Jahrestag des zweiten Parteitages der Sozialdemokratischen Arbeiterpartei Russlands brüderliche Kampfesgrüße übermittelt. In dem vom ersten Sekretär des Zentralkomitees, Walter Ulbricht, unterzeichneten Grußschreiben heißt es: Die deutsche Arbeiterklasse verdankt der Partei Lenins unendlich viel. Sie hat in entscheidendem Maße der internationalen kommunistischen Bewegung, so auch der deutschen Arbeiterbewegung, mit ihren reichen Erfahrungen den Weg gewiesen, um die Mehrheit der Arbeiterklasse zu gewinnen, eine marxistisch-leninistische Bündnispolitik zu entwickeln und die Massen an den Kampf um die politische Macht heranzuführen. Unter der Führung so aufrechter Freunde des Sowjetvolkes wie der Genossen Ernst Thälmann, Wilhelm Pieck und Walter Ulbricht kämpften die Kommunistische Partei Deutschlands und die Sozialistische Einheitspartei Deutschlands für die systematische Durchsetzung des Leninismus in der deutschen Arbeiterbewegung, für die Anerkennung der führenden Rolle der KPDSU und für die feste Freundschaft zur Sowjetunion. Vom zweiten Parteitag der Sozialdemokratischen Arbeiterpartei Russlands bis zum 22. Parteitag der Kommunistischen Partei der Sowjetunion, vom ersten Parteiprogramm bis zum neuen Programm der KPDSU, dem wegweisenden Leitstern unserer Epoche, spannt sich ein weiter Bogen. 60 Jahre unermüdlichen Kampfes für das Glück und den Frieden der Menschheit hat die KPDSU zur anerkannten Vorhut der gesamten internationalen kommunistischen Bewegung gemacht. Heute steht die KPDSU gestählter und geschlossener denn je als leuchtendes Vorbild für das große Heer der mehr als 42 Millionen Mitglieder umfassenden internationalen kommunistischen Bewegung.
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0: hineingehört in eine Nachrichtensendung des Berliner Rundfunk.
1: Berliner Rundfunk. 15.30 Uhr, Berliner Rundfunk. Wir senden Nachrichten. Im Auftrage Erich Honeckers hat heute Verteidigungsminister Armeegeneral Heinz Hoffmann, Mitglied des Politbüros des ZK der SED, der Offiziershochschule Rosa Luxemburg der Grenztruppen der DDR, den Scharnhorst-Orden überreicht. Die hohe Auszeichnung war der Einrichtung vom Generalsekretär des ZK der SED und Vorsitzenden des Staatsrates und des Nationalen Verteidigungsrates in Anerkennung langjähriger Verdienste.
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0: Sehr beliebt die Sendung Wünsch dir doch mal Tanzmusik.
1: Sebastian Rockwitz grüßt mit Lucifer seine Freundin Ute Peter den Mädchenkreis von der Hochschule für Ökonomie A3, in dessen Zentrum besonders jene eine vom Zimmer 111 hinten rechts unten. Aber jetzt habe ich schon ein bisschen etwas vorausgenommen.
2: Ja, Lucifer.
1: Es kommt ja zunächst die Gruppe Krokus. Und da habe ich auch Grüße. Die Gruppe Krokus wünschte sich Rainer Bemmann für Robby in Pirna, Evelyn für Marita in Bernburg. Thomas grüßt seinen Kumpel Frank, der gerade im Krankenhaus liegt.
2: Mit Lucifer grüßt Graupi alle ehemaligen Funkschüler des Jahrgangs 1974, besonders Wille, Relli und Zicke. Bernd gratuliert ganz herzlich seiner Schwester Helga in Marzahn zum Geburtstag. Unteroffizier Schirmschar grüßt den Genossen Helmholtz in Berlin und die Genossen Winkler und Vogtländer und alle Genossen des vierten Diensthalbjahres, besonders den Genossen Schubert.
1: Angela Brülow aus Berlin schickt Grüße an ihren Thomas, Ute Roch, den Micha, Peter aus dem AT-Labor, seinen ehemaligen Kommilitonen Micha aus Potsdam samt Familie und alle, die noch immer an der ISE in Berlin-Lichtenberg studieren. Ganz besonders die Neuen, die noch alles vor sich haben und die, die gerade ins Praktikum abgerückt sind.
2: Bea und Maria senden liebe Grüße an den Unteroffizier Carsten Arola in Waldrena. Doris Bargel aus Güstrow grüßt ihre ehemaligen Mitschüler von der IOS Waren-Müritz, besonders die Jungen, die zurzeit bei der NVA sind.
1: Grüße auch von Raphael an seinen Schatz Gabi Dahl von Wende an das Zimmer 112 im A3 der Hochschule für Ökonomie, von Heike Wiedl an ihren Freund Bastel, von Joachim Fischmann an seinen Liebling Viola Rutz. Und hier spielen wir Gruppe Krokus, Down the Drain und Lucifer fliegen zum Mond.
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0: Hallo und herzlich willkommen auch allen Schülern, die ja wieder mal Ferien haben. Während die Thüringer Kinder sich die Zeit mit Ski und Rodeln vertreiben, haben die Berliner Kinder viel Spaß bei anderen Sportarten wie zum Beispiel Wassertreten, Pfützenspringen und ähnlichen Geschichten. Egal, wir sitzen im Trockenen und haben hoffentlich ein paar Hörer am Radio. Jetzt die Radioshow, anschließend Straßenbekanntschaften, also wieder ein paar Stunden Information und Unterhaltung hier beim Berliner Rundfunk. Viel Vergnügen und hier ist zunächst mal Arnulf Wenning. Jawohl, Applaus!
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0: Illustre Gesellschaft, in die wir da geraten sind. Das war Arnulf Wenning. Frau oder Mann? Also wenn ich in eine derartige Gastualität komme, dann weiß ich auch ganz schnell wieder, wo der Ausgang ist. Aber es ist ein schönes Lied und ist bestimmt ein würdiger Nachfolger für die Eisdame, mit der er ja eingestiegen ist, sehr viel Erfolg hatte. Dann hatte er Rot so Rot, den Disco-Hit des Jahres 86 und jetzt also wie gesagt diese brandneue Nummer von Arnulf Wenning. Und falls Sie sich bei diesem Wetter ein bisschen erkältet haben sollten, dann wünschen wir Ihnen nunmehr gute Genesis oder mal andersrum gesprochen Genesis Invisible Touch.
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0: 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Die Mittagsmusik auf DDR1 zur Mittagspause darf bei uns gerockt werden. Mit Gabriel Gysi heute gesprochen über Michael Hartzen, den Ökonomen. Auch BSW und AfD löst sich ein Knoten für Ulrich Siegmund. Rüsche Köppel ist in Magdeburg. Rücknahmelob an Sven Schulze und Boris Palmer. Ein Einwand, auch gerockt, die Mittagspause. Donna Summer, Johnny Hates Jazz, Dollar City, Magdeburg, Elektra.
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Es waren nur wenige große Hits, aber die sind doch in schöner Erinnerung geblieben. Shattered Dreams oder auch Turn Back the Clock, Johnny Hates Jazz. Jetzt gibt es eine Neuveröffentlichung in 2026, Soul Believer.

0: Heil nun auf Ihrem DDR1, zur Mittagszeit darf gerockt werden. Aber die Informationen kommen auch nicht zu kurz bei uns. Hier das Neueste vom Tag.
1: Und nun das Dossier.
0: Ich begrüße am Telefon wieder einmal Gabriele Gysi. Hallo.
2: Hallo.
0: Schauspielerin, Künstlerin, aber auch interessiert an wirtschaftlichen Dingen. Und so bist du jetzt gestoßen auf einen Michael Hudson, geboren 1939. Ein Wirtschaftswissenschaftler, über den wir sprechen wollen. Ich bin ja so ein bisschen eher am Karl Marx dran, nach wie vor. Aber wasch mir den Kopf.
2: Naja, es kann auf keinen Fall schaden. Aber Michael Hudson, der denkt eben aus so einer komplexen Sicht auf die Wirtschaftsgeschichte beziehungsweise ihre Reflexion in der Literatur und da selbstverständlich auch die Überlegungen von Marx bezieht er in seine Überlegungen ein. Aber er lebt eben heute und er kann diese wahnsinnige Entwicklung des Finanzkapitals auf eine andere Weise schildern und begründen. Ich habe neulich ein Interview mit ihm gehört bei Glenn Deason und auch einen Bericht gelesen und ein Treffen von ihm gelesen und seine Bücher mir bestellt, soweit zugänglich. Und es ist anregend, verblüffend und überraschend, in welcher Weise er die Menschheitsgeschichte zum Beispiel im Niedergang Griechenlands und Roms finanzökonomisch auffindet und auf die heutige Schuldenkrise kommt. Denn er beschreibt die Finanzgeschichte als eine Geschichte der Schulden, also der immer wachsenden Schulden und dadurch entstehenden Ungleichheiten, die dann rituell oft mit dem Eintritt neuer Könige in ihre Funktion erlassen wurden, weil nur so durch Schuldenerlass Überleben möglich war. Und das trifft natürlich die Problematik der modernen Kolonisation über die Schulden von ganz Afrika. Ich meine, Herr von Herrhausen musste nicht umsonst sterben. Er hatte die Entschuldung der damals Dritten Welt genannten Länder eingefordert und hatte wohl auch schon verhandelt mit Russland. Und dann ist er doch zufällig genau für seinen Versuch zu entschulden von einer imaginären Raffe ermordet worden. Völlig sinnwidrig. Also das kann man einfach so nicht glauben. Und über diese Problematik hat Michael Hudson geforscht und hat eben eine Menschheitsgeschichte darüber geschrieben.
0: Ich möchte, bevor du fortfährst, erstmal ein paar biografische Daten unseren Hörern offenbaren. Ich habe ja schon gesagt, 1939 geboren. Er hat etliche Bücher geschrieben. Zwei möchte ich mal hervorheben. 1972 Superimperialism und ein noch recht relativ neues, The Destiny of Civilization, Financial Capitalism, Industrial Capitalism or Socialism. Das ist von 2022 in Deutschland noch nicht erschienen. Ich denke aber Kern auch des Interviews. Er selbst bezeichnete sich als trotzkistischer Gewerkschafter, beziehungsweise war das, bezieht sich auch auf ihn. Und es gelang ihm die Rechte an den englischsprachigen Ausgaben der Werke von George Lukács, einem Neokommunisten, zu erwerben, der in Ungarn gewirkt hatte. Er ist auch Musik interessiert und ist Mitglied einer lettischen Denkfabrik. In Deutschland kann man von ihm lesen, unter anderem in der Frankfurter Rundschau, in der Frankfurter Allgemeinen Zeitung, aber auch in der linken Tageszeitung Junge Welt, hier zu wirtschaftspolitischen Fragen. Also ganz interessant, er ist nicht so einfach auf eine Richtung einzuordnen. Hat

0: dich das in ihm auch fasziniert?
1: Ja, natürlich. Aber jetzt das Verrückte, finde ich, an Michael Hudson und danach fragt auch Glenn Deason zum Beispiel in dem Interview, die Genauigkeit seiner ökonomischen Studien und seine Fähigkeit, Zusammenhänge zu entdecken. Und er hat eben die Menschheitsgeschichte und die Geschichte des Geldes und des Finanzkapitals erzählt als das Verhältnis zwischen Schulden und Entschuldung. Und das ist sehr interessant, weil er darlegt, wie immer wieder entschuldet wurde, weil über die Kreditvergaben immer der gesellschaftliche Zusammenhalt so weit auseinanderdriftete, dass praktisch die Produktion gefährdet war, wenn den Bauern gar nichts mehr gehörte. Also ihr Handwerkszeug nicht, ihre Arbeitskraft nicht, ihre Felder nicht, konnten sie auch nicht sinnvoll produzieren. Und dann haben die Kaiser oder Könige entschuldet. Und die Kreditgeber mussten auf ihr Auspressen der Arbeitskraft und der Produktionsverhältnisse verzichten. Und was wir im Moment sehen, was daraus sich ja schlussfolgern lässt, ein Kampf zwischen Finanz- und Industriekapital und wie der ausgeht oder wie der geführt wird. Mittlerweile gibt es ja schon Versuche, habe ich heute gerade gelesen, weil man kann als Einzelner diese komplexen Vorgänge nicht durch Erfahrung belegen. Wie soll das gehen? Das geht gar nicht. Da ist man auf sein Interesse und auf die Möglichkeit, informiert zu werden, angewiesen. Und da gibt es die Problematik der Tokenisierung jetzt. Also Tokenisierung bedeutet zerlegen in kleine Teile. Aber es ist eben gekoppelt mit dem Versuch und der KI über Rechenzentren die ganze Welt als Avatar abzubilden, in kleinste Einheiten einzuteilen und finanzökonomisch zu erfassen. Eben nicht mehr ausgehend von der Produktion oder von menschlicher Kreativität oder von Zufällen, sondern von der Beherrschbarkeit des gesamten Lebens. Und das ist die brutalste, totalitärste Vorstellung von Herrschaft, die man haben kann. Und der Michael Hudson ist dem auf der Spur und kann es aus den inneren Zusammenhängen heraus erklären und nutzt dazu auch die Geschichte der finanziellen Wirtschaft, also der Geldwirtschaft, und zeigt den Niedergang Roms und Griechenlands anhand der Schuldenwirtschaft und zeigt den Niedergang des Westens anhand der Schuldenwirtschaft. Und die US-amerikanische Elite versucht eben letztlich mittels militärischer Gewalt finanzpolitisch die Welt auf jeden Fall zu beherrschen. Zum Beispiel haben die USA 3500 Rechenzentren, die natürlich umweltschädlich sind durch Wasserverbrauch, durch Ressourcenverbrauch, durch Energieverbrauch auf ihrem Territorium, und die Chinesen, glaube ich, 350 oder 500, also wesentlich weniger, eine völlig andere Vorstellung des Wirkens des Industriekapitals steht wahrscheinlich dahinter, wenn man es analysieren würde oder könnte. Und es ist für uns Zuschauer dieses Prozesses, den wir ja im Grunde erspüren, als ein Wanken aller Gewissheiten unter uns, ist es ja wichtig, einen Zusammenhang verstehen zu können, um nicht irrsinnig zu werden. Und der Michael Hudson liefert wirklich interessante Erklärungen, ein großes Verständnis und aber auch ein Verständnis menschlicher Kreativität gegenüber. Zum Beispiel Harari liefert auch Verständnisse technischer Entwicklung, aber ihn interessiert die menschliche Entwicklung null. Die ist für ihn biologisch abgehakt. Da gibt es keine historischen Bezüge, die zur Kreativität oder zum Zusammenleben jenseits der technischen Möglichkeiten. Und ja, dann gibt es eine Warnung an die Macht, aber keine Analyse der Macht. Und Michael Hudson liefert eine Analyse dessen, was Macht ausmacht, wie Macht funktioniert und was wir gerade erleben. Wir erleben nämlich einen finanzpolitischen Zugriff durch die Eliten der USA, natürlich gebunden an den Dollar und an die Entwicklung der KI, die Umbrüche in der Welt inszeniert. Und was mich jetzt daran bewegt, aus menschlichen Gründen, aber auch einfach als Schauspielerin, ich bin ja der Gegenteil. Ich habe mich meinen Lebtag damit beschäftigt, wie Menschen leben. Nicht, wie sie technisch funktionieren oder dass die Erde als Avatar abzubilden ist oder wie große finanzpolitische Systeme funktionieren. Denn bei Marx werden die finanzpolitischen Probleme in Kapitalband 2 eben noch erklärt und bezogen auf die Industrieproduktion. Und heute verselbstständigt sich das finanzpolitische System. Und deshalb sind auch alle, verdrehen sich auch menschliche Zusammenhänge. Also zum Beispiel, wenn über Charity-Gedanken die Migration beschrieben und positiv von Menschen gelöst werden soll, ist das einfach Unsinn, weil es nur finanzpolitische Projekte befürwortet. Genau das geschieht. Das Finanzkapital reißt sozusagen alle Hemmnisse für seine Wirkung ein und macht sich selbst zur Produktion und zur Herrschaftsform, ohne Rücksicht auf tatsächliche Warenproduktion, auf tatsächliche Verhältnisse. Und dazu schaffen sich kulturelle Ereignisse.
0: Das ist tatsächlich etwas, was ich auch seit sehr, sehr langer Zeit erzähle. Marx hin, Marx her, weil natürlich die Industrialisierung so weit fortgeschritten ist, dass die Produktion der Konsumgüter an sich so gut wie nichts mehr kostet.
1: Genau. Wenn aber ein gesellschaftlicher Zusammenhang und Allgemeinwohl im Zentrum stehen sollen, dann müsste man eben genau diese Seite besteuern. Und der Michael Hudson wiederum denkt jetzt nicht oder denkt natürlich über einzelne Details nach. Umgekehrt. Er hat so in einem Gespräch, was ich gehört habe, aufgefordert, uns Zahlen wirklich lesen zu können und zu untersuchen. Denn er ist für die Untersuchung der Ölproduktion sogar mal wohl ins Weiße Haus gerufen worden, um zu erklären, was da passiert. Damals wollten die noch irgendwas anderes wissen, als wo sie am besten Bomben hinwerfen können. Das reflektiert er auf eine sehr einerseits verständliche, aber dennoch sehr begründete Weise.
0: Das war jetzt sehr viel Theorie mit Gabriele Gysi. Wie aktuell das aber ist, möchte ich am Ende unseres Gespräches noch mit einem aktuellen Artikel der New York Times begründen. Dort hat nämlich Paul Wegner vorgeschlagen, sich an einem antiken Staat ein Beispiel zu nehmen und die Amagi-Regelung in Erwägung zu ziehen. Das war eine Art Schuldenerlass in Mesopotamien und es geht tatsächlich darum, die US-Schulden einfach zu streichen. Diese haben nämlich in der vergangenen Woche, im August 2026, zum ersten Mal in der Geschichte die Marke von 40 Billionen Dollar überschritten. Ich zitiere mal: Alle Schulden wurden erlassen, sie verschwanden einfach. Ich weiß, das klingt absurd, doch gerade jetzt, da wir mit einer erdrückenden Schuldenlast konfrontiert sind, die unsere Weltwirtschaft nach unten zieht, ist es an der Zeit, sich damit zu befassen und zu verstehen, welche Lehren sich daraus für den Umgang mit Finanzen ziehen lassen. Können wir den Kreis so schließen?
1: Nein, der hat wahrscheinlich Michael Hudson gelesen, weil Michael Hudson genau diese Schuldenerlässe thematisiert in Griechenland und in Rom. Und in der Sekunde, wenn das nicht mehr funktioniert, die Volkswirtschaften untergehen müssen, weil dann nämlich nur die Finanzen den Wirtschaftsablauf bestimmen und gar nichts mehr produziert werden kann und Geld sich selber schreibt. Was aber in dem Vorschlag der New York Times hoffentlich auch bedacht wurde, den ich ja nicht kenne, wer und wessen Schulden von wem wie erlassen werden. Und da sind wir dann in einer Frage nach der Herrschaft durch Macht ganz genau. Und dass nicht der Gewehrlauf die Macht bestimmt allein. Die Katastrophe, in der wir gerade leben. Weil wir, der Westen, haben im Moment nichts zu bieten als Gewehrläufe. Und keine positive Vision. Wenn der Schuldenerlass dazu beitragen könnte, uns in die Aufklärung zurückzuführen, wäre ich sehr froh.
0: Gabriele Gysi, ein sperriges Thema. Ich hoffe aber, wir haben es mit Gewinn erlebt.
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0: Eine musikalische Ergänzung noch. Ein Titel, der da heißt Überhaupt kein Geld, aus dem Jahr 1989. Ein Jugendfreund von Mark Knopfler von den Dire Straits, der diesen Titel auch produzierte und auch mitspielte. Jugendradio DT64 hat das gespielt. Auf 11.99 im Fernsehen der DDR lief der Videoclip. Brandon Crooker, No Money at All. Der Künstler verstarb im Alter von 70 Jahren 2023.
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0: Mensch nochmal Lust auf bannig aufgeregt sein.
1: Heute Morgen hatte ich darüber berichtet, dass es 3 bis 5 CDU-Überläufer zur AfD geben wird und sogar eine ganz neue Fraktion entstehen kann, damit die AfD den Ministerpräsidenten bekommt. Und kurze Zeit später ist denn eine Liste mit 7 CDU-Abweichlern rausgekommen. Es gab nämlich gerade eine Kampfabstimmung in der CDU. Wie krass ist das denn? Außerdem hat das BSW eine Pressekonferenz gemacht und offiziell bekannt gegeben, dass sie die AfD wählen werden.
0: Danke an Alexander Raue vom Vermietertagebuch. Revidieren muss ich mein Lob an Sven Schulze.
2: Es gibt nur verschiedene Wege, wie man das erreichen kann.
0: Ich hatte sein Handeln zunächst als eine Art Rückzug verstanden. Nun aber neuer Chef der CDU-Landtagsfraktion Sachsen-Anhalt, Bericht MDR, unterirdische Pressekonferenz nach dem Motto:
3: Hallo, ich bin Tino Opposition,
0: bekomme
3: ihr
0: mein Gehalt,
3: Radio
0: hat mit allem anderen nichts zu tun. Tja, wegen Performance wie dieser haben die Menschen anders gewählt. Und richtig, BSW schließt Koalition mit AfD nicht aus.
4: Sarah kommt.
0: Heute nach Stralsund, Tino Eisbrenner ist auch da.
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0: Na, dann sollte ich wohl auch mal hingehen. Boris Palmer im Gespräch mit Konstantin Schreiber zu dem, was er zu allen sah und las.
5: Ein neuer Tag, ein neuer Grund für Kritik an Friedrich Merz.
0: Der ehemals grüne Oberbürgermeister Tübingens.
6: Ehrlich gesagt, auf mich hat das ein bisschen hilflos gewirkt. Ich muss allerdings auch sagen, dass ich fast alle Kommentare, die ich bisher gesehen habe, ob das jetzt die Runde mit den Generalsekretären im Fernsehen war oder auch selbst die Zeitungsartikel, ich fand die allesamt irgendwie hilflos, weil sie sich so auf das Vorgestern bezogen haben. Das ist irgendwie, als könnte man so weitermachen wie bisher und müsste nur irgendwie was ändern oder den Leuten endlich erklären, dass es falsch ist, die AfD zu wählen, obwohl das doch jetzt ganz offensichtlich gescheitert ist. Also ich glaube, es wäre billig mal die Zeit, ganz neu drüber nachzudenken. Das habe ich jetzt bei Friedrich Merz so nicht festgestellt. Ich sage aber auch nochmal dazu, was ich total falsch finde, jetzt ihn zum Sündenbock zu machen.
0: Auf gar keinen Fall.
7: Ich begrüße Sie aus Magdeburg, aus der unglaublich faszinierenden Hauptstadt des deutschen Bundeslandes Sachsen-Anhalt.
0: Gott bewahre die Schweiz, ist da, Magdeburg wird jetzt noch zur Metropole. Roger Köppel zitiert Donald Trump.
7: Das war eine Sternstunde der Demokratie, das war ein Dammbruch. Und mir imponieren vor allem, mich beeindrucken vor allem die Sachsen-Anhalter. Das sind eigenständige Persönlichkeiten und die haben eben in voller Unabhängigkeit jetzt ein Veto, eine rote Karte eingelegt, da gegen all diese politischen Eliten, die Gesundbeter und Gutmenschen, die ihnen über die letzten Monate in einer Art Monsterwelle der versuchten Bevormundung haben einreden wollen, dass sie alles machen dürfen, alles, nur etwas nicht. Nämlich dieser verteufelten Oppositionspartei ihre Stimme zu geben.
0: Für dieses Andienen Ulrich Siegmund mindestens die Staatsbürgerschaft, die besondere Sachsen-Anhalts und eine Ausfahrt mit der Simson für Roger Köppel.
8: Was wäre die Vision 2026 ohne eine gemeinsame Simson-Ausfahrt?
0: Nicht aufregend, ein wenig Macht sortiert sich neu, neue Männerfreundschaften werden gebildet. Der fischig-salzige Duft des Opportunismus. Da sind wir am Mittwoch, 9. September 2026. Die kleine Audiodatei Radiomacherbuch, apropos Donald Trump.
5: Wir warnen Sie, folgende Bilder können verstörend werden.
0: Danke, beste Svetlana, wie gut, dass ich den Schutzstirn dabei habe.
5: Die Spannungen im Nahen Osten nehmen nicht
0: ab. So ist es leider. Die Husi-Miliz greift Saudi-Arabien an. Die Tagesschau fragt, stünde man nah an einem voll entflammten Krieg? Die USA zerstören 5 iranische Öltanker. Das wäre Vergeltung für frühere iranische Attacken gewesen. Der Iran reagiert mit Raketenangriffen auf US-Militärstützpunkte in Jordanien. IRNA, die iranische Nachrichtenagentur zu allem. Der Iran ist auf dem Weg der aktiven Abschreckung, neue Verteidigungsdoktrin mit neuen Instrumenten. Vorgestellt die ballistische Rakete Qasem Basir. Der stellvertretende Kommandeur der Revolutionsgarde gibt bekannt, die Straße von Hormuz ist fest unter der Kontrolle der Krieger des Islam.
9: Also Trumpy-Boy sagt, tamam, wenn ihr zumacht Straße, ich mache eure Zue-Straße mehr
0: gestern
9: zu.
0: Gestern Tankstelle gesehen, 2,45 Euro der Diesel.
10: Präsident Pezeshkian zu Donald Trump, wir werden den Widerstand fortsetzen, bis die Aggressoren vollständig bereuen.
0: Der türkische Präsident Erdogan, die ganze Welt wird den Preis für den Krieg gegen den Iran zahlen. Die Marine der Islamischen Revolutionsgarde gab in einer Erklärung die Erbeutung eines intelligenten Unterseeboots des US-amerikanischen Feindes in der Straße von Hormuz bekannt. Dieses verfügt über die modernste Unterwassertechnologie
10: Technologie der Welt wurde 2025 an die Originalton-Flotte der terroristischen US-amerikanischen Armee ausgeliefert. Das Unterseeboot besitzt nun der Iran. Bilder werden in den kommenden Stunden veröffentlicht. Soweit Irina, wir sind gespannt. Tagesschau hat das noch nicht drin, dafür aber was anderes, was der gehobene Verschwörungstheoretiker eigentlich schon kurz nach dem 7. Oktober 2023 wusste, übrigens auch mit der Quelle Haaretz, die damals schon genannt wurde. Warnungen vor dem Hamas-Überfall sollen ignoriert sein. Nun eine weitere Enthüllung. Er habe Israels Sicherheitschefs nicht informiert. Tagesschau fügt zur Haaretz linksliberal bei. Mehrere Gespräche soll es mit dem Präsidenten der Vereinigten Arabischen Emirate, Mohammed bin Zayed, gegeben haben. Bin Zayed habe Netanyahu gedrängt, die Warnung ernst zu nehmen. Dieser habe gelassen reagiert. Gefahr drohe eher aus dem besetzten Westjordanland als aus dem Gazastreifen. Es gab keine Sondersitzungen und dann eben den 7. Oktober. Aus dem Außenministerium der Vereinigten Arabischen Emirate gibt es nun eine Erklärung, die nichts bestätigt, aber auch nichts dementiert. Spielen die Wahlen eine Rolle für die Opposition, kommt der Bericht zur rechten Zeit. Die israelische Öffentlichkeit, so schalt es, habe ein Recht zu erfahren, was am 7. Oktober geschehen ist. Die Hamas warnt nun wieder Israel vor einer Militäroperation in Nordjerusalem. Großbritannien will ein Handelsverbot für Waren aus völkerrechtswidrigen israelischen Siedlungen im Westjordanland verhängen. Sehr erwartbar fordert Innenminister Itamar Ben-Gvir, ich zitiere, Irina, Iran, des zionistischen Regimes, die Schließung des britischen Konsulats in Jerusalem. Der serbische Premier Aleksandar Vučić kündigt die Parlamentswahl für Ende Oktober an. Das Ganze im staatlichen Fernsehsender RTS. Donald Trump kündigt ein Einfuhrverbot für kanadische Waren an, genannt von der Tagesschau Milchprodukte, Alkohol und Motorräder. Und noch an die Front.
4: Give us a credit.
10: Donald Trump telefonierte angeregt mit Wladimir Putin, genannt eine mögliche Wiederannäherung an die USA. So die Tagesschau. Und was machen wir? Boris Pistorius, SPD.
11: Das ist richtig.
10: Verspricht mehr Waffen. Sexualisiertes Fehlverhalten, Bericht Tagesschau, fast 2000 Verdachtsfälle bei der Bundeswehr. Am Schwanz spielend gegen den Mongolensturm. Ich fühle mich prächtig unterhalten. Es schwurbeln vereint, öffentlich-rechtlich, NDR, WDR und Süddeutsche Zeitung.
12: Keinen MDR mehr in Sachsen-Anhalt und damit auch kein MDR Sachsen-Anhalt heute. Das könnte passieren.
10: Das wäre wahrhaftig viel ratsamer.
13: Herzlich willkommen im meteorologischen Herbst 2026.
10: Viele Wolken, Regen, im Norden Sonne, Wolken, deutlich kühler, 15 bis 23 Grad. Nachts geht es partiell Richtung Gefrierpunkt, im Norden wechselhafter als im Süden, windig und kühler wird es.
14: Es war wieder einmal eine sehr gute Sendung. Danke. 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
10: Zurück in der Mittagspause bei Nun auf DDR1. Schreiben Sie uns ddr1@web.de, besuchen Sie uns auf Facebook oder auf unsere eigene Webseite www.ddr1.de. 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Hier ist DDR1, der Schwestersender, gleich die Rubrik und nicht nur Rock, die Rias Big Band und Horst Jankowski mit Overjoyed direkt nach den Kings. 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

Unterhaltung in den kommenden Stunden mit unserer bunten Musikmischung, die bis in das Jahr 1990 reicht. Dazu ausgewählte Mitschnitte aus dem Rundfunkarchiv, Originalmitschnitte des Rundfunks und des Fernsehens der DDR.

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1: Und nun unsere Sendung Schüler musizieren aus der Spezialschule für Musik Weimar. Hören Sie zunächst die Sonate D-Dur von Jean-Marie Leclerc mit den Sätzen Un poco andante und Allegro. Es musizieren Ulrike Petersen Violine, die zum Zeitpunkt der Aufnahme 17 Jahre alt war, und Dieter Neumann Klavier.
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1: Berliner Rundfunk. 15.30 Uhr, Berliner Rundfunk. Wir senden Nachrichten. Im Auftrage Erich Honeckers hat heute Verteidigungsminister Armeegeneral Heinz Hoffmann, Mitglied des Politbüros des ZK der SED, der Offiziershochschule Rosa Luxemburg der Grenztruppen der DDR, den Scharnhorst-Orden überreicht. Die hohe Auszeichnung war der Einrichtung vom Generalsekretär des ZK der SED und Vorsitzenden des Staatsrates und des Nationalen Verteidigungsrates in Anerkennung langjähriger Verdienste.
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0: Sehr beliebt die Sendung Wünsch dir doch mal Tanzmusik.
1: Soweit die Nachrichten, es sprach Ulf Hauschild. Nächste Meldungen folgen um 2 Uhr. Es ist jetzt 0 Uhr 6 Minuten, 0 Uhr 6.
2: ...569. Sendung Wünsch dir doch mal Tanzmusik, zweiter Teil.
3: Wir sind von Kopf bis Fuß auf Grüße angestellt.
2: Ganz im Dienste der Grußübermittlung und Musikwunscherfüllung stehen Ursula Künstler, Musikredaktion, Christel Riebe, Tontechnik.
3: An den Mikrofonen Edith Balbach und Karl-Heinz Wagenmann.
2: Tja, früher hieß mal das Erfolgsrezept der Schlagermacher nicht zu viel einfallen lassen.
3: Heute läuft die Chose nicht ganz so einfach, denn auch die leichte Muse wird gewogen und auch mal zu seicht befunden. Leichte Muse heißt also heute nicht für Komponisten und Texter sich's leicht machen.
2: Das merken wir auch an den anspruchsvollen Musikwünschen, die wir beileibe nicht alle erfüllen können.
3: Folgende drei Titel sind gleich zu hören. Avalon mit Roxy Music, Zwei Rosen im Schnee, Onico und Flimmertheater mit der Gruppe Karussell.
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1: Berliner Rundfunk. 15.30 Uhr, Berliner Rundfunk. Wir senden Nachrichten. Im Auftrage Erich Honeckers hat heute Verteidigungsminister Armeegeneral Heinz Hoffmann, Mitglied des Politbüros des ZK der SED, der Offiziershochschule Rosa Luxemburg der Grenztruppen der DDR, den Scharnhorst-Orden überreicht. Die hohe Auszeichnung war der Einrichtung vom Generalsekretär des ZK der SED und Vorsitzenden des Staatsrates und des Nationalen Verteidigungsrates in Anerkennung langjähriger Verdienste.
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0: DDR1 erinnert an Literatur. Dieter Mann liest aus Hermann Kant Die Aula.
1: Aus dem Roman Die Aula von Hermann Kant. Es war einmal ein Waldarbeiter namens Jakob Filter. Es war dieser Jakob Filter und er war der letzte Dreck. Er lebte tief im dunklen Hage und viele Meilen weit waren nur Köhler und Wilddiebe und Hexen. Und noch einmal viele Meilen weit wohnte Herr Lehmann. Herr Lehmann wohnte in einem prächtigen Schloss und hatte überall seine braven Leute. Einer von diesen braven Leuten hieß Friedrich Filter, der hatte einen Sohn und der hieß Jakob. Friedrich war Waldarbeiter und Jakob wurde Waldarbeiter, da war er 14 Jahre alt. Als der Krieg zu Ende war, da kamen diese Russen, zogen in Herrn Lehmanns Schloss, tranken Herrn Lehmanns Wein und wollten Herrn Lehmanns Holz. Da war Jakob schon 17 Jahre alt. Und als Jakob hörte, dass einer kam und sagte, die Arbeit sei von nun an eine Sache des Ruhmes und der Ehre, da lachte Jakob Filter sehr erwachsen. Die Arbeit blieb schwer und der Wald wurde kahl. Und das war unter Herrn Lehmann nicht vorgekommen. Wen wundert das, sagten die Leute, kein Lehmann ist nicht mehr und kein Staat ist auch nicht mehr. Wen wundert das, wenn der Wald hingeht wie unterm Feuer, wenn keiner mehr da ist, der sagt, wie man umgehen muss mit einem Wald. Und der Förster, der vorher Waldarbeiter gewesen war, sagte, es müssten welche sein, die es lernten. Und im Kreisaktiv haben sie gesagt, wer einen weiß, der es lernen kann, der soll es melden. Da haben sie den Jakob Filter gemeldet. Den anderen wussten sie nicht und er war der Einzige im richtigen Alter. Da war aber Jakob schon 21 Jahre alt und eine Schule hatte er schon 7 Jahre nicht mehr gesehen. Und Jakob weigerte sich und tat es mit ungeschickten Worten. Die anderen aber sagten, uns kommst du nicht aus, denn sie haben hier eine neue Erfindung gemacht, mit der man einen jeden überreden kann, auch wenn er nicht will. Und sie nennen es Delegieren.
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5: Hier werden wir also fündig. Die Akademikser auf Messewelle Leipzig, beliebt bei Gästen und Gastgebern, vor allem mit ihrer Sechs-Schnitt-Parade.
6: Ja, wunderschönen dritten Messe-Nachmittag, liebe Hörerinnen.
7: Und liebe Hörer.
6: Wünschen wir Ihnen. Und bevor wir so richtig einsteigen in unsere Messemanns, machen wir jetzt erst einmal Musik.
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1: Das waren unsere Programmhinweise zum Ausklang unseres Frühprogramms, das wir beschließen wollen mit Musik. Ich sage im Namen aller Beteiligten schönen Mittwoch und mit Regina Toss. Danke. Ja.

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1: Halten Sie vom Tango.
0: Auferstehung der Ruinen.

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1: Die Pudis spielen ja ihre Lieder im Konzert mitunter so heiß, dass es bei manchen Titeln richtig anfängt zu qualmen. Für jede Band, die etwas auf sich hält, gehört der Rauch eben zum guten Ton. Das Thema Rauchen dagegen ist in der Rockmusik noch zu wenig vertreten. So jedenfalls Grit Heilmann, die uns schrieb, auch sollten mehr Rockgruppen das Thema Rauchen aufgreifen. Vorschlag: Pudis. Auch Disco-Musik sollte mit Texten dieser Art ausgerüstet werden. Vielleicht hilft's. Zitat Ende. Wie sieht's denn nun mit den Pudis aus?
2: Obwohl wir alle, oder fast alle, muss ich sagen, unheimliche Rauchgegner sind, das nervt uns alle eigentlich ungeheuer. Aber wie vielleicht bekannt ist, Maschine raucht natürlich bei uns.
1: Schade, Peter Mayer von den Pudis war das. Nun kann man sich bestimmt darüber streiten, ob ein Rauchersong beim Abgewöhnen helfen kann. Aber bei dem großen Gefallen, das die Rockmusik findet, könnte dies zum Nachdenken anregen. Diese Gelegenheit nutzte die Gruppe Reform, die schon immer ein breites Themenspektrum in ihren Liedern zum Ausdruck brachte. Gehört doch Rauchen halt genauso zum Leben wie Essen und Liebe. Jörg sprach mit Stefan Trepte.
3: Ja, Stefan Trepte, von euch gibt es ein Lied, das nennt sich Der Tod und das Mädchen. Da wird auf ganz sarkastische Weise ein Problem beschrieben, das Thema Rauchen. Wie steht ihr nun selber im privaten Leben dazu? Seid ihr Raucher oder konsequente Nichtraucher?
4: Als das Lied entstanden ist, das ist schon 3 Jahre her, waren wir tatsächlich in der damaligen Besetzung eine ausschließliche Nichtraucher-Band. Bis auf den Schlagzeuger.
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0: der kommunistische belgische Politiker Willy Freere im Fernsehen der DDR.
1: Willy Freere, wir erhalten jetzt viele Meldungen aus Belgien über den wachsenden Widerstand gegen die Errichtung westdeutscher Stützpunkte, zum Beispiel Arendon, Barneville, Saint-Nicolas. Können Sie uns darüber etwas Näheres sagen?
2: Die Bevölkerung ist erregt, weil man in der Nähe des westdeutschen Stützpunktes Arendon ein Denkmal entfernt hat, das zum Andenken an die von deutschen Truppen erschossenen Widerstandskämpfer dort errichtet worden ist. Das hat im ganzen Land den Protest der Bevölkerung hervorgerufen. Bei uns sind die Arbeiter und viele Parlamentarier für Verhandlungen über einen deutschen Friedensvertrag. Diese Verhandlungen sind unabdingbar, denn sie sollen dazu führen, West-Berlin den Status einer freien und neutralen Stadt zu geben. Diese Verhandlungen sollen zur Entmilitarisierung und Neutralität beider deutscher Staaten durch den Abschluss eines Friedensvertrages beitragen.
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1: Songs, und da können wir auch gleich mal einen konkreten Tipp loswerden. Die nächste Songsendung, die läuft also am Montag um 22 Uhr und da geht es speziell um einen amerikanischen Singer-Songwriter. Er heißt Lorden Wainwright III und eines seiner gelungenen Stücke ist Hard Day on the Planet.

Ein ironischer Bericht zur Lage des Planeten von Lorden Wainwright the Third. Mehr über ihn am Montagabend in Songs um 22 Uhr. Davor läuft, so wie bislang auch, allerdings um 21 Uhr erst, die Mensch-Reihe, die natürlich weiterhin bestehen bleibt, denn sie gehört zu den populärsten Reihen unseres Radios. Nach wie vor auch so gegliedert, Mensch-Du, psychologische Erkenntnisse über Sexualität, Mensch-Mensch, psychologische Krisenbewältigung und Menschenskinder, die Tipps für junge Eltern. Und wir bleiben noch für ein Stück bei Lorden Wainwright, denn der hat auch einen Beitrag geleistet zum Thema psychologische Krisenbewältigung. Und so heißt auch seine ganze aktuelle LP Therapy. Hier ist noch einmal Lorden Wainwright. Die Geschichte der Rockmusik hat hier ebenso ihren Platz wie aktuelle Konzertübertragungen oder Diskussionsrunden. Und am kommenden Montag geht's um diese Dame.

0: Hitze, das gab es auch in der DDR. Ein Ausschnitt aus der aktuellen
1: das
0: Kamera.
1: Das Elbe-Kraftwerk Fockerode bei Dessau. Wichtiger Energielieferant für ein großes Industriegebiet. Nur eine gleichbleibende Kühlwasserversorgung aus der Elbe garantiert die Energieerzeugung. Wegen des sehr niedrigen Wasserstandes haben die Kraftwerke geeignete Vorkehrungen getroffen. Ein Schwimmbacker bewahrt das Einlaufbecken vor dem Versanden. Dadurch kann das Elbwasser ungehindert zulaufen. Trotz der Trockenheit können so die Kraftwerke in Fockerode die volle Strommenge in das Netz.
0: Abkühlung gewünscht. 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
2: 15.30 Uhr, Berliner Rundfunk. Wir senden Nachrichten. Im Auftrage Erich Honeckers hat heute Verteidigungsminister Armeegeneral Heinz Hoffmann, Mitglied des Politbüros des ZK der SED, der Offiziershochschule Rosa Luxemburg der Grenztruppen der DDR, den Scharnhorst-Orden überreicht. Die hohe Auszeichnung war der Einrichtung vom Generalsekretär des ZK der SED und Vorsitzenden des Staatsrates und des Nationalen Verteidigungsrates in Anerkennung langjähriger Verdienste.
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0: Sehr beliebt die Sendung Wünsch dir doch mal Tanzmusik.
1: Sebastian Rockwitz grüßt mit Lucifer seine Freundin Ute Peter den Mädchenkreis von der Hochschule für Ökonomie A3, in dessen Zentrum besonders jene eine vom Zimmer 111 hinten rechts unten. Aber jetzt habe ich schon ein bisschen etwas vorausgenommen.
2: Ja, Lucifer.
1: Es kommt ja zunächst die Gruppe Krokus. Und da habe ich auch Grüße. Die Gruppe Krokus wünschte sich Rainer Bemmann für Robby in Pirna, Evelyn für Marita in Bernburg. Thomas grüßt seinen Kumpel Frank, der gerade im Krankenhaus liegt.
2: Mit Lucifer grüßt Graupi alle ehemaligen Funkschüler des Jahrgangs 1974, besonders Wille, Relli und Zicke. Bernd gratuliert ganz herzlich seiner Schwester Helga in Marzahn zum Geburtstag. Unteroffizier Schirmschar grüßt den Genossen Helmholtz in Berlin und die Genossen Winkler und Vogtländer und alle Genossen des vierten Diensthalbjahres, besonders den Genossen Schubert.
1: Angela Brülow aus Berlin schickt Grüße an ihren Thomas, Ute Roch, den Micha, Peter aus dem AT-Labor, seinen ehemaligen Kommilitonen Micha aus Potsdam samt Familie und alle, die noch immer an der ISE in Berlin-Lichtenberg studieren. Ganz besonders die Neuen, die noch alles vor sich haben und die, die gerade ins Praktikum abgerückt sind.
2: Bea und Maria senden liebe Grüße an den Unteroffizier Carsten Arola in Waldrena. Doris Barge aus Güstrow grüßt ihre ehemaligen Mitschüler von der IOS Waren-Müritz, besonders die Jungen, die zurzeit bei der NVA sind.
1: Grüße auch von Raphael an seinen Schatz Gabi Dahl von Wende an das Zimmer 112 im A3 der Hochschule für Ökonomie, von Heike Wiedl an ihren Freund Bastel, von Joachim Fischmann an seinen Liebling Viola Rutz. Und hier spielen wir Gruppe Krokus, Down the Drain und Lucifer fliegen zum Mond.
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0: Deutsch-sowjetische Freundschaft gab es einst auch in Erfurt.
1: Mit eindrucksvollen Kundgebungen wurde gestern die große Aussprache über die Ergebnisse des Staatsbesuches unseres Staatsratsvorsitzenden in der Sowjetunion fortgesetzt. In der Erfurter Thüringenhalle trafen sich gestern Nachmittag über 3000 Einwohner der Stadt. Dr. Erich Apel, Kandidat des Politbüros des ZK der SED und stellvertretender Vorsitzender des Ministerrats, berichtete über die Reise der Freundschaft. Dr. Apel erinnerte an den 22. Juni 1941, als die Faschisten heimtückisch die Sowjetunion überfielen. Den Weg unserer Politik heute zeigt der von Walter Ulbricht und Nikita Chruschtschow unterzeichnete Freundschaftsvertrag.
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0: Deutsch-sowjetische Freundschaft gab es einst auch in Erfurt.
1: Mit eindrucksvollen Kundgebungen wurde gestern die große Aussprache über die Ergebnisse des Staatsbesuches unseres Staatsratsvorsitzenden in der Sowjetunion fortgesetzt. In der Erfurter Thüringenhalle trafen sich gestern Nachmittag über 3000 Einwohner der Stadt. Dr. Erich Apel, Kandidat des Politbüros des ZK der SED und stellvertretender Vorsitzender des Ministerrats, berichtete über die Reise der Freundschaft. Dr. Apel erinnerte an den 22. Juni 1941, als die Faschisten heimtückisch die Sowjetunion überfielen. Den Weg unserer Politik heute zeigt der von Walter Ulbricht und Nikita Chruschtschow unterzeichnete Freundschaftsvertrag.
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0: Deutsch-sowjetische Freundschaft gab es einst auch in Erfurt.
1: Mit eindrucksvollen Kundgebungen wurde gestern die große Aussprache über die Ergebnisse des Staatsbesuches unseres Staatsratsvorsitzenden in der Sowjetunion fortgesetzt. In der Erfurter Thüringenhalle trafen sich gestern Nachmittag über 3000 Einwohner der Stadt. Dr. Erich Apel, Kandidat des Politbüros des ZK der SED und stellvertretender Vorsitzender des Ministerrats, berichtete über die Reise der Freundschaft. Dr. Apel erinnerte an den 22. Juni 1941, als die Faschisten heimtückisch die Sowjetunion überfielen. Den Weg unserer Politik heute zeigt der von Walter Ulbricht und Nikita Chruschtschow unterzeichnete Freundschaftsvertrag.
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0: Die erste Ausgabe von Jürgens Radioshow mit Jürgen Karnay auf dem Berliner Rundfunk vom 11. Januar 1987.
1: So, ich habe mich richtig in Transpiranz getanzt hier, weil ich stehe die Woche unheimlich auf Rock'n'Roll. Ich weiß auch nicht warum. Vielleicht sollte ich Bon abgehen und Stopprock übernehmen. Das war Panko, er will anders sein. Und jetzt wollen wir nochmal einen weiteren Überraschungsanruf probieren. Was heißt probieren? Ich bin sicher, es klappt. Wen haben wir denn jetzt am Telefon?
2: Axemia Röske.
1: Axemia, ein schöner Name.
2: Ja.
1: Selten auch. Selten auch der Name.
2: Naja.
1: Wo kommt der her? Aus Griechisch mehr?
2: Nee, aus dem Russischen.
1: Axemia?
2: Ja.
1: Oha. Oh, meine Namenskenntnisse waren noch nie so doll. Aber ich muss ja keine Fragen hier richtig beantworten, um was zu gewinnen. Solltest du ja machen. Du hattest am 27. angerufen bei der Sendung mit Herbert Küttner.
2: Ja.
1: Nun zählst du nicht zu den ganz großen Gewinnern.
2: Ja.
1: Aber wir haben deine Telefonnummer und wollen heute nochmal ganz kurz. Hat dir die Sendung Spaß gemacht?
2: Ja, ganz großen Spaß hat sie mir gemacht. Ich wollte eigentlich Sindbad gucken, aber ich hab doch mehr die Sendung gehört.
1: Sag bloß, wir haben es geschafft, dass du nicht fernsehst.
2: Ja.
1: Wahnsinn. Wahnsinn. Dafür wird mich der Adamek nur nicht gerade auszeichnen, aber ich freue mich darüber. Guck mal an. Was hat dir am meisten gefallen? Warum hat dir diese Sendung so gefallen?
2: Weil sich die Künstler wirklich richtig frank und frei hergegeben haben und erzählt haben aus ihrem Leben und
1: was so
2: alle da dran ist.
1: Ja. Ja, wir wollen das im nächsten Jahr wieder machen. Das darf ich also dir und allen anderen, die das sich gewünscht haben, zunächst mal sagen. Und jetzt kommt's, jetzt passiert es. Du hast also die Chance, Platte und T-Shirt zu gewinnen.
2: Ja.
1: Eine Frage ist nicht ganz so ernst zu nehmen. Und die andere hat natürlich mit dem zu tun, was in diesem Jahr in Berlin passieren wird. Große Feierlichkeiten. Damit fangen wir an. Berlin wurde aus zwei Städten gebildet.
2: Oh Gott.
1: Ja, war das. Ich gebe dir drei vor, ja?
2: Mhm.
1: War das Berlin und Köln, Berlin und der heutige Teil der Museumsinsel oder Berlin und Lichtenberg, die dann zusammengekommen sind zu einer Stadt Berlin?
2: Ich würde sagen Berlin und Köln.
1: Und Köln, natürlich, das war's. Klar, richtig. Zweite Frage, die ist nicht ganz so ernst. Was bedeutet WHO? Bedeutet es Warenhaushandelsorganisation, Weltgesundheitsorganisation oder Warnlicht-Halogen-Ortungsgerät?
2: Der dritte.
1: Du bist für das Warnlicht-Halogen-Ortungsgerät.
2: Ja.
1: Das ist falsch, leider, muss ich dir sagen. Ja. Ich weiß nicht, ob es so ein Warnlicht-Halogen-Gerät gibt. Aber so eine Wortschöpfung ist natürlich wie aus dem Leben gegriffen, das ist klar. Deswegen hast du dich verleiten lassen, es ist die Weltgesundheitsorganisation.
2: Na, ist ja,
1: nö, das ist ja auch nicht so schlimm, ne? Jetzt weißt du, damit würde ich nie wieder einer reinlegen. Und überhaupt nicht so ein Schlageransager, der hier Fragen stellt aus der Kalten. Pass auf, du hast für die andere Frage ein T-Shirt gewonnen.
2: Mhm.
1: Ja, ich bitte dich, wenn jetzt also die Feierlichkeiten in Berlin beginnen, es auch wirklich anzuziehen.
2: Mhm.
1: Das kann man schnell mal durchwaschen und nächsten Tag ist es wieder frisch. Ja?
2: Mhm.
1: Und dann sagst du allen, dass es die Sendung ist, die du am meisten liebst.
2: Ja, mach ich.
1: Gut. Also, ich bedanke mich für das Gespräch.
2: Ja.
1: Wünsche dir noch einen wunderschönen Sonntag. Das war es ganz auf die Schnelle.
2: Ja.
1: Wiederhören. Und jetzt kommt eine Dame, die macht es schon so, so lange. Und sie ist immer noch Wahnsinn. Aretha Franklin, Jumping Jack, Flash mit einem richtigen, schönen Rolling Stone zusammen eingespielt.

0: der kommunistische belgische Politiker Willy Freere im Fernsehen der DDR.
1: Monsieur Freere, wir erhalten jetzt viele Meldungen aus Belgien über den wachsenden Widerstand gegen die Errichtung westdeutscher Stützpunkte, zum Beispiel Arendon, Barneville, Saint-Nicolas. Können Sie uns darüber etwas Näheres sagen?
2: Il existe en Belgique.
3: Die Bevölkerung ist erregt, weil man in der Nähe des westdeutschen Stützpunktes Arendon ein Denkmal entfernt hat, das zum Andenken an die von deutschen Truppen erschossenen Widerstandskämpfer dort errichtet worden ist. Das hat im ganzen Land den Protest der Bevölkerung hervorgerufen. Bei uns sind die Arbeiter und viele Parlamentarier für Verhandlungen über einen deutschen Friedensvertrag. Diese Verhandlungen sind unabdingbar, denn sie sollen dazu führen, West-Berlin den Status einer freien und neutralen Stadt zu geben. Diese Verhandlungen sollen zur Entmilitarisierung und Neutralität beider deutscher Staaten durch den Abschluss eines Friedensvertrages beitragen.
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0: in die 80er Jahre. Gerhard Neef lädt ein in die Stadt Frankfurt-Oder. Heinrich von Kleist.
1: Heinrich von Kleist gilt als einer der sprachgewaltigsten deutschen Bühnendichter. Im Jahre 1777 wurde er hier in Frankfurt-Oder als Sohn einer preußischen Adelsfamilie geboren und musste bereits mit 15 Jahren, so verlangte es damals die Familientradition, ins preußische Heer eintreten. Der ständige Widerspruch zwischen dem Menschen Kleist einerseits und dem preußischen Offizier andererseits führten schließlich dazu, dass er 1799 seinen Dienst quittierte, um an der hiesigen Alma Mater Viadrina vor allem Naturwissenschaften zu studieren und, wie er selbst sagt, ein freier denkender Kopf zu werden. Dennoch vermochte er nicht, die innere Zerrissenheit zu überwinden und wählte mit 34 Jahren schließlich den Freitod. Er schrieb vorher: Es fehlt mir an Kraft, die Zeit wieder einzurücken. Der Dichter des zerbrochenen Krug, der Penthesilea, des Prinzen von Homburg oder des Michael Kohlhaas erlebte keines seiner Werke auf der Bühne. In unserem Land zählen die Stücke von Heinrich von Kleist zum ständigen Repertoire der Theater. Das Theater in Frankfurt-Oder trägt den Namen dieses berühmten Sohnes der Stadt und fühlt sich dem Erbe Heinrich von Kleists besonders verpflichtet. Und wenn Sie Frankfurt-Oder besuchen, dann sollten Sie diese Gedenkstätte und damit Heinrich von Kleist näher kennenlernen.
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0: Der Schlagersendungen gab es viele im Rundfunk der DDR. 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
1: Neun Minuten, 10 Sekunden, Shake Hands. Und kaum hat man sich wieder losgelassen, da ist mit unserer Nummer 5 ein Lied an der Reihe, das mich nicht mehr loslässt. Ein bisschen Sonne ist eben zu schön. Bitte Bärbel, lass sie für uns scheinen mit Sole, Sole, Sole.
2: Von der Sonne zum Mond, vom Tage zur Nacht, vom Melodiefox zum Twist, von Bärbel Wachholz zu Perikles Fotopoulos. Es gibt da in manchen Anlagen wunderschöne, lebensgroße Plastiken, die hübsche Mädchen darstellen, zum Beispiel die Diskuswerferin oder die Gymnastiktreibende. Wirklich, Sie sollten sich mal in Ihrer näheren Umgebung umsehen. Naja, das Problem ist nur, wenn das einer sieht, wie Sie sich mit einer Statue unterhalten. Wenn zum Beispiel gerade die Helga Brauer des Weges kommt, dann heißt es am nächsten Tag gleich wieder, oh, die Männer sind ja so gefährlich.

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2: 15.30 Uhr, Berliner Rundfunk. Wir senden Nachrichten. Im Auftrage Erich Honeckers hat heute Verteidigungsminister Armeegeneral Heinz Hoffmann, Mitglied des Politbüros des ZK der SED, der Offiziershochschule Rosa Luxemburg der Grenztruppen der DDR, den Scharnhorst-Orden überreicht. Die hohe Auszeichnung war der Einrichtung vom Generalsekretär des ZK der SED und Vorsitzenden des Staatsrates und des Nationalen Verteidigungsrates in Anerkennung langjähriger Verdienste.
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Regionalprogramm Potsdam unter der Woche Anfang der 80er Jahre. 5 Uhr, wenn der Wecker rasselt. 8.35 Uhr, Singmantau. 9 Uhr, Musik, die unser Herz erfreut.

1991. Der Einigungsvertrag legt in Artikel 36 fest, dass die Strukturen der Einrichtung Rundfunk der DDR und Deutscher Fernsehfunk bis zum 31. Dezember 1991 in Strukturen eines öffentlich-rechtlichen Rundfunksystems zu überführen oder andernfalls aufzulösen seien. Daraufhin wurde die ARD um den ORB für Brandenburg 2003 mit dem SFB zum RBB fusioniert und den MDR erweitert. Für Mecklenburg-Vorpommern wurde der NDR zuständig.

1990. Der Auslandsdienst RBI, die Stimme der Deutschen Demokratischen Republik, stellte seinen Betrieb zum 3. Oktober 1990 ein. Seine Frequenzen übernahm die Deutsche Welle.

1993. 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Mai 1993 endete die Zeit von DT64 mit der Umbenennung in Sputnik. 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

an Namen und Logo von DT64 als Wort Bildmarke schützen. 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Oktober 2016 wurde die Wort- und Bildmarke DT64 von der Antenne MV GmbH & Co. 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

1984 im Rundfunk der DDR. 15. Februar 1984, Stimme der DDR, 19.10 Uhr, Beatkiste. Eine Wunschkiste, Musikwünsche unter anderem ZZ Top, Twisted Sister, Neil Young.

1986. Aus Jugendstudio DT64 wird durch die Fusion mit Hallo, das Jugendjournal, vom Sender Stimme der DDR Jugendradio DT64. Beginn der ersten Sendung mit Auftakt um 13 Uhr. Stefan Lasch moderiert. Im April gab es eine Fusionsfete von Hallo und DT64.

0: 1983 im Rundfunk der DDR. 22. November 1983, Berliner Rundfunk, 15 Uhr Duett, Musik für den Rekorder. Rap Music, ich spiele Grandmaster Flash, White Lines.
1: Fun, baby.

1982. 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

0: Hands up!
1: Hands up, Yell und Daniel James.
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1: Eine Stunde Musik und gute Unterhaltung, 16 bis 17 Uhr auf DDR1, Montag bis Freitag, Treffpunkt Alexanderplatz. Ich heiße Sie willkommen. 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Schreiben Sie uns über Facebook. Täglich veröffentlichen wir dort ein Bild. Ab 17 Uhr hören Sie dann unser Nachmittagsmagazin Original Berlin. 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Ab 20 Uhr der progressive Abend auf DDR1. Ad libitum. In dieser Sendung noch ein Rezept mit Anne Chilling, natürlich ein DDR-Rezept. Nach den Nachrichten um 16.30 Uhr dann Jürgen Egler, eine Kolumne. Aber lassen Sie sich jetzt treiben mit der für Sie ausgewählten Musik unserer Redaktion. Treffpunkt Alexanderplatz. Halt Manuel Schmidt und Marek Arnold, Purple Schulz, beide wollen raus. Johnny Cash haben wir mit Ring of Fire nach Paul Carrack und Always on My Mind.

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1: Ich begrüße am Telefon wieder einmal Gabriele Gysi. Hallo.
3: Hallo.
1: Schauspielerin, Künstlerin, aber auch interessiert an wirtschaftlichen Dingen. Und so bist du jetzt gestoßen auf einen Michael Hudson, geboren 1939. Ein Wirtschaftswissenschaftler, über den wir sprechen wollen. Ich bin ja so ein bisschen eher am Karl Marx dran, nach wie vor. Aber wasch mir den Kopf.
3: Naja, das kann auf keinen Fall schaden. Aber Michael Hudson, der denkt eben aus so einer komplexen Sicht auf die Wirtschaftsgeschichte beziehungsweise ihre Reflexion in der Literatur und da selbstverständlich auch die Überlegungen von Marx bezieht er in seine Überlegungen ein. Aber er lebt eben heute und er kann diese wahnsinnige Entwicklung des Finanzkapitals auf eine andere Weise schildern und begründen. Ich habe neulich ein Interview mit ihm gehört bei Glenn Deason und auch einen Bericht gelesen und ein Treffen von ihm gelesen und seine Bücher mir bestellt, soweit zugänglich. Und es ist anregend, verblüffend und überraschend, in welcher Weise er die Menschheitsgeschichte zum Beispiel im Niedergang Griechenlands und Roms finanzökonomisch auffindet und auf die heutige Schuldenkrise kommt. Denn er beschreibt die Finanzgeschichte als eine Geschichte der Schulden, also der immer wachsenden Schulden und dadurch entstehenden Ungleichheiten, die dann rituell oft mit dem Eintritt neuer Könige in ihre Funktion erlassen wurden, weil nur so durch Schuldenerlass Überleben möglich war. Und das trifft natürlich die Problematik der modernen Kolonisation über die Schulden von ganz Afrika. Ich meine, Herr von Herrhausen musste nicht umsonst sterben, er hatte die Entschuldung der damals Dritten Welt genannten Länder eingefordert und hatte wohl auch schon verhandelt mit Russland. Und dann ist er doch zufällig genau für seinen Versuch zu entschulden von einer imaginären Raffe ermordet worden. Völlig sinnwidrig. Also das kann man einfach so nicht glauben. Und über diese Problematik hat Michael Hudson geforscht und hat eben eine Menschheitsgeschichte darüber geschrieben.
1: Ich möchte, bevor du fortfährst, erstmal ein paar biografische Daten unseren Hörern offenbaren. Ich habe ja schon gesagt, 1939 geboren. Er hat etliche Bücher geschrieben. Zwei möchte ich mal hervorheben. 1972 Superimperialism und ein noch recht relativ neues, The Destiny of Civilization, Financial Capitalism, Industrial Capitalism or Socialism. Das ist von 2022 in Deutschland noch nicht erschienen. Ich denke aber Kern auch des Interviews. Er selbst bezeichnete sich als trotzkistischer Gewerkschafter, beziehungsweise war das, bezieht sich auch auf ihn. Und es gelang ihm die Rechte an den englischsprachigen Ausgaben der Werke von George Lukács, einem Neokommunisten, zu erwerben, der in Ungarn gewirkt hatte. Er ist auch musikinteressiert und ist Mitglied einer lettischen Denkfabrik. In Deutschland kann man von ihm lesen, unter anderem in der Frankfurter Rundschau, in der Frankfurter Allgemeinen Zeitung, aber auch in der linken Tageszeitung Junge Welt, hier zu wirtschaftspolitischen Fragen. Also ganz interessant, er ist nicht so einfach auf eine Richtung einzuordnen. Hat dich das an ihm auch fasziniert?
3: Ja, natürlich. Aber jetzt das Verrückte, finde ich, an Michael Hudson und danach fort auch Glenn Deason zum Beispiel in dem Interview, die Genauigkeit seiner ökonomischen Studien und seine Fähigkeit, Zusammenhänge zu entdecken. Und er hat eben die Menschheitsgeschichte und die Geschichte des Geldes und des Finanzkapitals erzählt als das Verhältnis zwischen Schulden und Entschuldung. Und Das ist sehr interessant, weil er darlegt, wie immer wieder entschuldet wurde, weil über die Kreditvergaben immer der gesellschaftliche Zusammenhalt so weit auseinanderdriftete, dass praktisch die Produktion gefährdet war, wenn den Bauern gar nichts mehr gehörte. Also ihr Handwerkszeug nicht, ihre Arbeitskraft nicht, ihre Felder nicht, konnten sie auch nicht sinnvoll produzieren. Und dann haben die Kaiser oder Könige entschuldet. Und die Kreditgeber mussten auf ihr Auspressen der Arbeitskraft und der Produktionsverhältnisse verzichten. Und was wir im Moment sehen, was daraus sich ja schlussfolgern lässt, ein Kampf zwischen Finanz- und Industriekapital und wie der ausgeht oder wie der geführt wird. Mittlerweile gibt es ja schon Versuche, habe ich heute gerade gelesen, weil man kann als Einzelner diese komplexen Vorgänge nicht durch Erfahrung belegen. Wie soll das gehen? Das geht gar nicht. Da ist man auf sein Interesse und auf die Möglichkeit, informiert zu werden, angewiesen. Und da gibt es die Problematik der Tokenisierung jetzt. Also Tokenisierung bedeutet zerlegen in kleine Teile. Aber es ist eben gekoppelt mit dem Versuch und der KI über Rechenzentren die ganze Welt als Avatar abzubilden, in kleinste Einheiten einzuteilen und finanzökonomisch zu erfassen. Eben nicht mehr ausgehend von der Produktion oder von menschlicher Kreativität oder von Zufällen, sondern von der Beherrschbarkeit des gesamten Lebens. Und das ist eine die brutalste, totalitärste Vorstellung von Herrschaft, die man haben kann. Und der Michael Hudson ist dem auf der Spur und kann es aus den inneren Zusammenhängen heraus erklären und nutzt dazu auch die Geschichte der finanziellen Wirtschaft, also der Geldwirtschaft, und zeigt den Niedergang Roms und Griechenlands anhand der Schuldenwirtschaft und zeigt den Niedergang des Westens anhand der Schuldenwirtschaft. Und die US-amerikanische Elite versucht eben letztlich mittels militärischer Gewalt finanzpolitisch die Welt auf jeden Fall zu beherrschen. Zum Beispiel haben die USA 3500 Rechenzentren, die natürlich umweltschädlich sind durch Wasserverbrauch, durch Ressourcenverbrauch, durch Energieverbrauch auf ihrem Territorium, und die Chinesen, glaube ich, 350 oder 500, also wesentlich weniger, eine völlig andere Vorstellung des Wirkens des Industriekapitals steht wahrscheinlich dahinter, wenn man es analysieren würde oder könnte. Und es ist für uns Zuschauer dieses Prozesses, den wir ja im Grunde erspüren, als ein Wanken aller Gewissheiten unter uns, ist es ja wichtig, einen Zusammenhang verstehen zu können, um nicht irrsinnig zu werden. Und der Michael Hudson liefert wirklich interessante Erklärungen, ein großes Verständnis und aber auch ein Verständnis menschlicher Kreativität gegenüber. Zum Beispiel Harari liefert auch Verständnisse technischer Entwicklung, aber ihn interessiert die menschliche Entwicklung null. Die ist für ihn biologisch abgehakt. Da gibt's keine historischen Bezüge, die zur Kreativität oder zum Zusammenleben jenseits der technischen Möglichkeiten. Und ja, dann gibt's eine Warnung an die Macht, aber keine Analyse der Macht. Und Michael Hudson liefert eine Analyse dessen, was Macht ausmacht, wie Macht funktioniert. Und was wir gerade erleben, wir erleben nämlich einen finanzpolitischen Zugriff durch die Eliten der USA, natürlich gebunden an den Dollar und an die Entwicklung der KI, die Umbrüche in der Welt inszeniert. Und was mich jetzt daran bewegt, aus menschlichen Gründen, aber auch einfach als Schauspielerin. Ich bin ja der Gegenteil. Ich habe mich meinen Lebtag damit beschäftigt, wie Menschen leben. Nicht, wie sie technisch funktionieren oder dass die Erde als Avatar abzubilden ist oder wie große finanzpolitische Systeme funktionieren. Denn bei Marx werden die finanzpolitischen Probleme in Kapitalband 2 eben noch erklärt und bezogen auf die Industrieproduktion. Und heute verselbstständigt sich das finanzpolitische System. Und deshalb sind auch alle, verdrehen sich auch menschliche Zusammenhänge. Also zum Beispiel, wenn über Charity-Gedanken die Migration beschrieben und positiv von Menschen gelöst werden soll, ist das einfach Unsinn, weil es nur finanzpolitische Projekte befürwortet. Genau das geschieht. Das Finanzkapital reißt sozusagen alle Hemmnisse für seine Wirkung ein und macht sich selbst zur Produktion und zur Herrschaftsform ohne Rücksicht auf tatsächliche Warenproduktion, auf tatsächliche Verhältnisse. Und dazu schaffen sich kulturelle Ereignisse.
1: Das ist tatsächlich etwas, was ich auch seit sehr, sehr langer Zeit erzähle. Marx hin, Marx her, weil natürlich die Industrialisierung so weit fortgeschritten ist, dass die Produktion der Konsumgüter an sich so gut wie nichts mehr kostet.
3: Genau. Wenn

0: verständliche, aber dennoch sehr begründete Weise.
1: Das war jetzt sehr viel Theorie mit Gabriele Gysi. Wie aktuell das aber ist, möchte ich am Ende unseres Gespräches noch mit einem aktuellen Artikel der New York Times begründen. Dort hat nämlich Paul Wigner vorgeschlagen, sich an einem antiken Staat ein Beispiel zu nehmen und die Amagi-Regelung in Erwägung zu ziehen. Das war eine Art Schuldenerlass in Mesopotamien und es geht tatsächlich darum, die US-Schulden einfach zu streichen. Diese haben nämlich in der vergangenen Woche, im August 2026, zum ersten Mal in der Geschichte die Marke von 40 Billionen Dollar überschritten. Ich zitiere mal: Alle Schulden wurden erlassen, sie verschwanden einfach. Ich weiß, das klingt absurd, doch gerade jetzt, da wir mit einer erdrückenden Schuldenlast konfrontiert sind, die unsere Weltwirtschaft nach unten zieht, ist es an der Zeit, sich damit zu befassen und zu verstehen, welche Lehren sich daraus für den Umgang mit Finanzen ziehen lassen. Können wir den Kreis so schließen?
0: Nein, der hat wahrscheinlich Michael Hudson gelesen, weil Michael Hudson genau diese Schuldenerlässe thematisiert in Griechenland und in Rom. Und in der Sekunde, wenn das nicht mehr funktioniert, die Volkswirtschaften untergehen müssen, weil dann nämlich nur die Finanzen den Wirtschaftsablauf bestimmen und gar nichts mehr produziert werden kann und Geld sich selber schreibt. Was aber in dem Vorschlag der New York Times hoffentlich auch bedacht wurde, den ich ja nicht kenne, wer und wessen Schulden von wem wie erlassen werden. Und da sind wir dann in einer Frage nach der Herrschaft durch Macht ganz genau. Und dass nicht der Gewehrlauf die Macht bestimmt allein. Die Katastrophe, in der wir gerade leben. Weil wir, der Westen, haben im Moment nichts zu bieten als Gewehrläufe. Und keine positive Vision. Wenn der Schuldenerlass dazu beitragen könnte, uns in die Aufklärung zurückzuführen, wäre ich sehr froh.
1: Gabriele Gysi, ein sperriges Thema. Ich hoffe aber, wir haben es mit Gewinn erlebt.
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1: Eine musikalische Ergänzung noch. Ein Titel, der da heißt Überhaupt kein Geld, aus dem Jahr 1989. Ein Jugendfreund von Mark Knopfler von den Dire Straits, der diesen Titel auch produzierte und auch mitspielte. Jugendradio DT64 hat das gespielt auf 1199. Im Fernsehen der DDR lief der Videoclip Brandon Crooker, No Money at All. Der Künstler verstarb im Alter von 70 Jahren 2023.
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0: Mensch nochmal Lust auf bannig aufgeregt sein.
1: Heute Morgen hatte ich darüber berichtet, dass es 3 bis 5 CDU-Überläufer zur AfD geben wird.

0: und sogar eine ganz neue Fraktion entstehen kann, damit die AfD den Ministerpräsidenten bekommt. Und kurze Zeit später ist dann eine Liste mit 7 CDU-Abweichlern rausgekommen. Es gab nämlich gerade eine Kampfabstimmung in der CDU. Wie krass ist das denn? Außerdem hat das BSW eine Pressekonferenz gemacht und offiziell bekannt gegeben, dass sie die AfD wählen werden.
1: Danke an Alexander Raue vom Vermietertagebuch. Revidieren muss ich mein Lob an Sven Schulze.
2: Es gibt nur verschiedene Wege, wie man das erreichen kann.
1: Ich hatte sein Handeln zunächst als eine Art Rückzug verstanden. Nun aber neuer Chef der CDU-Landtagsfraktion Sachsen-Anhalt, Bericht MDR, unterirdische Pressekonferenz nach dem Motto:
3: Hallo, ich bin Tino Eisbrenner und
1: bekomme
3: ihr
1: mein Gehalt,
3: Radio
1: hat mit allem anderen nichts zu tun. Tja, wegen Performance wie dieser haben die Menschen anders gewählt. Und richtig, BSW schließt Koalition mit AfD nicht aus.
4: Sarah kommt.
1: Heute nach Stralsund, Tino Eisbrenner ist auch da.
3: Hallo, ich bin Tino Eisbrenner und ihr hört Radio Macher.
1: Na, dann sollte ich wohl auch mal hingehen. Boris Palmer im Gespräch mit Konstantin Schreiber zu dem, was er zu allen sah und las.
5: Ein neuer Tag, ein neuer Grund für Kritik an Friedrich Merz.
1: Der ehemals grüne Oberbürgermeister Tübingens.
6: Ehrlich gesagt, auf mich hat das ein bisschen hilflos gewirkt. Ich muss allerdings auch sagen, dass ich fast alle Kommentare, die ich bisher gesehen habe, ob das jetzt die Runde mit den Generalsekretären im Fernsehen war oder auch selbst die Zeitungsartikel, ich fand die allesamt irgendwie hilflos, weil sie sich so auf das Vorgestern bezogen haben. Das ist irgendwie, als könnte man so weitermachen wie bisher und müsste nur irgendwie was ändern oder den Leuten endlich erklären, dass es falsch ist, die AfD zu wählen, obwohl das doch jetzt ganz offensichtlich gescheitert ist. Also ich glaube, es wäre billig mal die Zeit, ganz neu drüber nachzudenken. Das habe ich jetzt bei Friedrich Merz so nicht festgestellt. Ich sage aber auch nochmal dazu, was ich total falsch finde, jetzt ihn zum Sündenbock zu machen.
1: Auf gar keinen Fall.
7: Ich begrüße Sie aus Magdeburg, aus der unglaublich faszinierenden Hauptstadt des deutschen Bundeslandes Sachsen-Anhalt.
1: Gott bewahre die Schweiz, ist da, Magdeburg wird jetzt noch zur Metropole. Roger Köppel zitiert Donald Trump.
7: Das war eine Sternstunde der Demokratie, das war ein Dammbruch. Und mir imponieren vor allem, mich beeindrucken vor allem die Sachsen-Anhalter. Das sind eigenständige Persönlichkeiten und die haben eben in voller Unabhängigkeit jetzt ein Veto, eine rote Karte eingelegt, da gegen all diese politischen Eliten, die Gesundbeter und Gutmenschen, die ihnen über die letzten Monate in einer Art Monsterwelle der versuchten Bevormundung haben einreden wollen, dass sie alles machen dürfen, alles, nur etwas nicht. Nämlich dieser verteufelten Oppositionspartei ihre Stimme zu geben.
1: Für dieses Andienen Ulrich Siegmund mindestens die Staatsbürgerschaft, die besondere Sachsen-Anhalts und eine Ausfahrt mit der Simson für Roger Köppel.
8: Was wäre die Vision 2026 ohne eine gemeinsame Simson-Ausfahrt?
1: Nicht aufregend, ein wenig Macht sortiert sich neu, neue Männerfreundschaften werden gebildet und der fischig-salzige Duft des Opportunismus. Da sind wir am Mittwoch, 9. September 2026. Die kleine Audiodatei Radio Macherbuch, apropos Donald Trump.
5: Wir warnen Sie, folgende Bilder können verstörend werden.
1: Danke, beste Svetlana, wie gut, dass ich den Schutzschirm dabei habe.
5: Die Spannungen im Nahen Osten nehmen nicht
1: ab. So ist es leider. Die Husi-Miliz greift Saudi-Arabien an. Die Tagesschau fragt, stünde man nah an einem voll entflammten Krieg? Die USA zerstören 5 iranische Öltanker. Das wäre Vergeltung für frühere iranische Attacken gewesen. Der Iran reagiert mit Raketenangriffen auf US-Militärstützpunkte in Jordanien. IRNA, die iranische Nachrichtenagentur zu allem. Der Iran ist auf dem Weg der aktiven Abschreckung, neue Verteidigungsdoktrin mit neuen Instrumenten. Vorgestellt die ballistische Rakete Qasem Basir. Der stellvertretende Kommandeur der Revolutionsgarde gibt bekannt, die Straße von Hormuz ist fest unter der Kontrolle der Krieger des Islam.
9: Also Trumpy-Boy sagt, tamam, wenn ihr zumacht Straße, ich mache eure Zue-Straße mehr
1: gestern
9: zu.
1: Gestern Tankstelle gesehen, 2,45 Euro der Diesel.
10: Präsident Pezeshkian zu Donald Trump, wir werden den Widerstand fortsetzen, bis die Aggressoren vollständig bereuen.
1: Der türkische Präsident Erdogan, die ganze Welt wird den Preis für den Krieg gegen den Iran zahlen. Die Marine der Islamischen Revolutionsgarde gab in einer Erklärung die Erbeutung eines intelligenten Unterseeboots des US-amerikanischen Feindes in der Straße von Hormuz bekannt. Dieses verfügt über die modernste Unterwassertechnologie der Welt, wurde 2025 an die Originalton-Flotte der terroristischen US-amerikanischen Armee ausgeliefert. Das Unterseeboot besitzt nun der
10: Iran. Bilder werden in den kommenden Stunden veröffentlicht. Soweit Irina, wir sind gespannt. Tagesschau hat das noch nicht drin, dafür aber was anderes, was der gehobene Verschwörungstheoretiker eigentlich schon kurz nach dem 7. Oktober 2023 wusste, übrigens auch mit der Quelle Haaretz, die damals schon genannt wurde. Warnungen vor dem Hamas-Überfall sollen ignoriert sein. Nun eine weitere Enthüllung. Er habe Israels Sicherheitschefs nicht informiert. Tagesschau fügt zur Haaretz linksliberal bei. Mehrere Gespräche soll es mit dem Präsidenten der Vereinigten Arabischen Emirate, Mohammed bin Zayed, gegeben haben. Bin Zayed habe Netanyahu gedrängt, die Warnung ernst zu nehmen. Dieser habe gelassen reagiert. Gefahr drohe eher aus dem besetzten Westjordanland als aus dem Gazastreifen. Es gab keine Sondersitzungen und dann eben den 7. Oktober. Aus dem Außenministerium der Vereinigten Arabischen Emirate gibt es nun eine Erklärung, die nichts bestätigt, aber auch nichts dementiert. Spielen die Wahlen eine Rolle für die Opposition, kommt der Bericht zur rechten Zeit. Die israelische Öffentlichkeit, so schalt es, habe ein Recht zu erfahren, was am 7. Oktober geschehen ist. Die Hamas warnt nun wieder Israel vor einer Militäroperation in Nordjerusalem. Großbritannien will ein Handelsverbot für Waren aus völkerrechtswidrigen israelischen Siedlungen im Westjordanland verhängen. Sehr erwartbar fordert Innenminister Itamar Ben-Gvir, ich zitiere, Irina, Iran, des zionistischen Regimes, die Schließung des britischen Konsulats in Jerusalem. Der serbische Premier Aleksandar Vučić kündigt die Parlamentswahl für Ende Oktober an. Das Ganze im staatlichen Fernsehsender RTS. Donald Trump kündigt ein Einfuhrverbot für kanadische Waren an, genannt von der Tagesschau Milchprodukte, Alkohol und Motorräder. Und noch an die Front.
4: Give us a credit.
10: Donald Trump telefonierte angeregt mit Wladimir Putin, genannt eine mögliche Wiederannäherung an die USA. So die Tagesschau. Und was machen wir? Boris Pistorius, SPD.
11: Das ist richtig.
10: Verspricht mehr Waffen. Sexualisiertes Fehlverhalten, Bericht Tagesschau, fast 2000 Verdachtsfälle bei der Bundeswehr. Am Schwanz spielend gegen den Mongolensturm. Ich fühle mich prächtig unterhalten. Es schwurbeln vereint öffentlich-rechtlich NDR, WDR und Süddeutsche Zeitung.
12: Keinen MDR mehr in Sachsen-Anhalt und damit auch kein MDR Sachsen-Anhalt heute. Das könnte passieren.
10: Das wäre wahrhaftig viel ratsamer.
13: Herzlich willkommen im meteorologischen Herbst 2026.
10: Viele Wolken, Regen, im Norden Sonnewolken, deutlich kühler, 15 bis 23 Grad. Nachts geht es partiell Richtung Gefrierpunkt, im Norden wechselhafter als im Süden, windig und kühler wird es.
14: Es war wieder einmal eine sehr gute Sendung. Danke. 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
10: Das Neueste vom Tag aus unserer Nachrichtenredaktion. Eine weitere Kolumne von unserem Kollegen Jürgen Eger. Gleich. 17 Uhr Original Berlin. 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

0: Kurz nach Mitternacht wieder eine aufwendige Doku über Leni, die Riefenstahl. Die Leni ist ihnen das wert. Warum? Weil Josi und Adi sie mochten. Sie ist ihnen die Sendezeit ebenso wert wie die Produktionskosten. Und sie genieren sich schon gar nicht, die dauernd vorzuzeigen und sich positiv zu ihr zu bekennen. Bei Petra Reichel auf dem Visagenbuch ein interessantes Video zum Fall Peter Fechter, in dem einige Fragen gestellt werden, wie es zu seinem Tod kam. Fragen, die ansonsten tabu sind. Auch was mir bisher unbekannt war, unter anderem, dass da eine Kameragruppe anwesend war auf der Westseite der Staatsgrenze mit der Frage, wer hat die warum bestellt? Woher können die gewusst haben, dass es dort was Politpropaganda-Attraktives aufzunehmen gab? Erinnert mich an meine eigene Findung zur Übertragung der Demostörung im Januar 1988, von wegen, die Freiheit sei immer die Freiheit der Andersdenkenden. Also, wie konnte es sein, dass in einem mehrere Kilometer langen Demozug der Kameramann der ARD genau in dem Moment auf die Stelle der Demo fokussierte, als die Demostörer von der Seite in den Menschenzug eindrangen und sie gleich wieder herausgezogen wurden. Und diese kurze Sequenz, die tagesaktuelle Sensation war und viele Jahre als Beweis gegen die DDR gesendet wurde, um die Westlügen als die der DDR zu zeigen. Wie ich es ja auch merkwürdig, zufällig fand und finde, dass und warum jemand aufnahm, dass der Krawalny im Flugzeug aufstand und zusammenbrach. Wer hält seine Smartphone-Kamera ins Flugzeug und filmt die Flugzeugdecke und den Gang zwischen den Sitzen? Und wozu? Zufälle gibt's. Der sogenannte, selbsternannte Dr. Motte darf in der Tagesschau vorlesen, die Räfer The Planet seien eine große Familie und sie seien füreinander da und ihre Räf könnte doch zum Weltfrieden führen. Ja, ja, ja, ja, ich erinnere mich an die 1968er Blumenkinder, die ich ja schon im Original mitbekommen habe.
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im ZDF ein Bericht über Delikatläden in der DDR und nebenbei auch über die Intershops. Die Delikaten seien ein wenig Sonnenschein und Flucht der DDR-Bürger gewesen aus ihrem ansonsten grauen DDR-Leben. Die übliche DDR-Erzählung der Sieger, das normale Leben als anormale Ausnahme von der Regel, als das Negative der DDR. Irgendwelche Entgegensetzungen werden konstruiert und erzählt als Beweise für die graue, böse, schlechte DDR.

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0: Dieter Motter und Members of Mayday heute im Jürgen Egerteil. Dann passt dazu DJ Bobo aus der Schweiz. Montag bis Freitag, 16 bis 17 Uhr, Treffpunkt Alexanderplatz auf Ihrem WDR 1. Anna Chilling jetzt mit einem DDR-Rezept für Sie.
1: HU-Schnitte. Sie benötigen 2 Scheiben Mischbrot, 2 Schweineschnitzel, 200 Gramm Semmelmehl, 4 Eier, 2 Salatgurken, Salz, Pfeffer und Öl zum Braten. Und so wird's gemacht. Schnitzel mit Salz und Pfeffer würzen und in Ei und Semmelmehl panieren. Anschließend braten. Aus den restlichen Eiern ein Spiegelei braten. Die Mischbrotscheiben mit Schnitzel, dann Spiegelei belegen, mit Gurke garnieren und Salz und Pfeffer nachwürzen. Guten Appetit!

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1: Um diese Zeit braucht es einen guten Kaffee und gute Musik. Das bekommen Sie hier auf DDR1 Treffpunkt Alexanderplatz. Nahtlos weiter geht es mit dem wohl wichtigsten Sender für die Engländer, in den 90er Jahren gegründet, 1989 eine Zusammenarbeit von RTL und dem irischen staatlichen Rundfunk Atlantic 252. Das Ganze in Original Berlin. Bis dahin Delta Dreams, IC und Andreas Picking, I Want It Now.

0: 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Wir sind gleich zurück.
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1: 1989 gegründet, eine interessante Zusammenarbeit von RTL und dem staatlichen irischen Radio Atlantic 252 auf Langwelle 252. 10 Jahre lang war das erfolgreich, seinen Peak Mitte der 90er Jahre war es der erfolgreichste Hitsender für die Briten. Hier ein Mitschnitt aus den frühen 90er Jahren Atlantic 252. DDR 1, wir bringen in den Klang des Rundfunks und des Fernsehens der DDR zurück. Ihr Erinnerungsort schreiben Sie an uns, ddr1@web.de, besuchen Sie uns auf Facebook oder www.ddr1.de. Hat gerade jetzt jemand kommentiert, eigentlich widersinnig, DDR 1.

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Unterhaltung in den kommenden Stunden mit unserer bunten Musikmischung, die bis in das Jahr 1990 reicht. Dazu ausgewählte Mitschnitte aus dem Rundfunkarchiv, Originalmitschnitte des Rundfunks und des Fernsehens der DDR.

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1: Songs, und da können wir auch gleich mal einen konkreten Tipp loswerden. Die nächste Songsendung, die läuft also am Montag um 22 Uhr und da geht es speziell um einen amerikanischen Singer, Songwriter. Er heißt Lorden Wainwright III und eines seiner gelungenen Stücke ist Hard Day on the Planet.

Ein ironischer Bericht zur Lage des Planeten von Lorden Wainwright III. Mehr über ihn am Montagabend in Songs um 22 Uhr. Davor läuft, so wie bislang auch, allerdings um 21 Uhr erst, die Mensch-Reihe, die natürlich weiterhin bestehen bleibt, denn sie gehört zu den populärsten Reihen unseres Radios. Nach wie vor auch so gegliedert, Mensch-Du, psychologische Erkenntnisse über Sexualität, Mensch-Mensch, psychologische Krisenbewältigung und Mensch ins Kinder, die Tipps für junge Eltern. Und wir bleiben noch für ein Stück bei Lorden Wainwright, denn der hat auch einen Beitrag geleistet zum Thema psychologische Krisenbewältigung. Und so heißt auch seine ganze aktuelle LP Therapy. Hier ist noch einmal Lorden Wainwright. Die Geschichte der Rockmusik hat hier ebenso ihren Platz wie aktuelle Konzertübertragungen oder Diskussionsrunden. Und am kommenden Montag geht's um diese Dame.

0: So viel für heute vom italienischen Rundfunk.
1: Peter Nicella 2022.
2: Ja, die Rai schickte uns unaufgefordert sogar immer wieder tolle Aufnahmen, wie die eben gehörte. Aber es war auch so, dass andere Stationen diesen Austausch regelmäßig pflegten, weil das war eine Geschichte, die zwischen den Radiostationen gewissermaßen auch Tradition ist. Ich habe zum Beispiel mal Neujahrsgrüße für den norwegischen Rundfunk sprechen müssen. Und zwar hatte ich natürlich keine Ahnung, ich wusste nur, dass man alles Form betont. Das ist in den skandinavischen Sprachen ja so. Ich hatte dann einen Übersetzer an meiner Seite, der aufpasste, dass ich das Geschriebene als Neujahrsgruß für den norwegischen Rundfunk richtig gesprochen hatte. Die haben sich wahnsinnig gefreut in Oslo. Und haben uns gleich eine Musik geschickt zum neuen Jahr. Meist waren es Kartons und in einem Falle war ich mal furchtbar sauer, als wir die neue ABBA-Schallplatte bekamen. Und da war am Rand der, wie soll ich sagen, nicht nur der Karton, sondern auch die Platte drin angeknackst, wie mit einer Schere, mit einer Kneifzange kaputt gemacht. Natürlich mit besonderem Grund.
1: Peter Nicella, der langjährige Moderator der musikalischen Luftfahrt 2022 bei MDR Sachsen.
2: Der Rundfunk hatte Sorge, dass ich, weil ich ein recht hübscher Junge war, rüber wechseln würde zum Medium Fernsehen. Aber mir gefiel der Funk immer besser. Nur im Fernsehen mussten wir natürlich entsprechende Kleidung selber besorgen, mussten möglichst jeden Abend anders aussehen mit dem Jackett und sind dazu manchmal zum Einkaufen gezwungen worden in einem Laden, der Exquisit hieß. In den Berliner Rathauspassagen kauften wir vor Öffnung des Ladens dann ein, damit wir abends gut aussahen im Fernsehen. Aber unabdingbar war, dass der Genosse Peter Nicella natürlich das Parteiabzeichen auf dem Sender trug.
3: Die Partei, die hat immer recht. Und Genossen, es bleiben dabei.
2: Ja, diese Vorwürfe, die westlichen Kollegen zu adaptieren, zu kopieren, das war gang und gäbe. Auch im Hörfunk hatten wir einen Kollegen, der klang wie einer vom RIAS, der wurde dann eben nicht so oft eingesetzt. Und ansonsten mit westlicher Kleidung auf dem Sender zu sein, war zwar schick und modern und den Frauen hat es vor allen Dingen gefallen, aber es war nicht so opportun.

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1: Berliner Rundfunk. 15.30 Uhr, Berliner Rundfunk. Wir senden Nachrichten. Im Auftrage Erich Honeckers hat heute Verteidigungsminister Armeegeneral Heinz Hoffmann, Mitglied des Politbüros des ZK der SED, der Offiziershochschule Rosa Luxemburg der Grenztruppen der DDR, den Scharnhorst-Orden überreicht. Die hohe Auszeichnung war der Einrichtung vom Generalsekretär des ZK der SED und Vorsitzenden des Staatsrates und des Nationalen Verteidigungsrates in Anerkennung langjähriger Verdienste.
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0: Eine Erinnerung an Duett, Musik für den Rekorder. Eine Mitschnittsendung des Berliner Rundfunk, später Jugendradio DT64.
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3: Unseren heutigen zweiten Duettteil, der wie immer montags den frühen Jahren eingeräumt ist, wollen wir den Anfängen einer ganz großen der polnischen Unterhaltungskunst widmen, Marila Rodowicz. Vielmehr den Produktionen, mit denen sie bei uns die vorderen Plätze der Wertungsfindungen erstürmte. Das war vor allem mit einer 1973er Produktionsserie, für die ihre besten polnischen Erfolgstitel nachgedichtet und von ihr im DDR-Rundfunk neu aufgenommen wurden. Dazu gehörten Lieder wie die kleine Eisenbahnballade, Maria und Alles war mal da, die wir für heute wieder einmal herausgesucht haben. Viele werden sich noch daran erinnern, denn Marilas Lieder haben wunderschöne Melodien und erzählen Geschichten, die man sich merkt. Obwohl sie um drei Ecken herum fast Czesław Niemens Nichte ist, schlug sie keineswegs von Anfang an eine musikalische Laufbahn ein, sondern gehörte zunächst zu Polens, aufgemerkt, talentiertesten 80 Meter Hürdenläuferinnen. Allerdings musste sie sich wegen schlechter Leistungen in mathematisch-physikalischen Fächern davon verabschieden. Die Akademie der schönen Künste, wohin sie ihre anderen Hobbys schließlich führten, hatte wegen reichlicher Bewerber in den bildnerischen Fächern leider auch keinen Studienplatz für sie. So wurde sie Heilgymnastin mit Spezialstrecke postoperative Rehabilitation und dem weiteren Hobby Gitarre in der Freizeit. Preise bei nationalen Talentewettbewerben 1962 kurz vor dem Abitur zum ersten Male und dann immer wieder schoben sie dann allmählich auf das Gleis, von dem der Zug für sie schließlich richtig abfuhr. 1969 war sie zum ersten Male Sängerin des Jahres in Polen. Von da an blieb ihr der Erfolg treu, schien sie bei Wettbewerben und Festivals die Plätze und Preise förmlich einzusammeln. Ihre ausgeprägte Individualität und Vielseitigkeit, für die sie heute bei Showkonzerten und Auftritten im In- und Ausland begeistert gefeiert wird, ist auch in den frühen Produktionen schon zu bemerken. Beispielsweise in den Liedern Mary Lou 1975 und Einmal eine Dame sein 1976. Bevor wir uns in einem späteren Duett ihren aktuellen LPs zuwenden, beschließen wir die heutigen Reminiszenzenfolge mit einem ihrer ausgesprochenen Ohrwürmer der 1979er deutschsprachigen Produktion Steig in den Zug. Gute Unterhaltung mit Marila Rodowicz aus Polen.

0: wir alle für den Frieden sind, für mich doch sehr wichtig war. Und ich bin glücklich, dass ich hier mitmoderieren kann.
1: Auf der Bühne unter anderem die Rainbirds, Fischerset und ausgebuht wurden City. Hinter der Bühne sah man Klaus Frage und Katja Epstein. Und es rockte zum Finale Bryan Adams.

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1: Depeche Mode in DT64 Electronics 1988.
2: Aber zurück in die Biografie.
3: Speak and Spell, die erste der

0: Mood-LP bestand aus neun Kompositionen von Vince Clarke und Martin Gore steuerte Tora, Tora, Tora und Big Mouth bei. Produziert wurde das Material in den Blackwing Studios London.
1: Im Dezember 1981 verließ Vince Clarke Depeche Mode, um zunächst mit Alison Moyet-Azou ins Leben zu rufen. Später dann Assembly und in jüngster Zeit ist er mit Erasure erfolgreich. Mit dem Keyboarder und Background-Sänger Alan Wilder wurde das Quartett wieder komplettiert. Erst Ende 1982 erfolgte seine endgültige Aufnahme in die Gruppe.
0: Verlassen wir an dieser Stelle die Biografie und blicken einmal hinter die Kulissen, um das Erfolgskonzept von Depeche Mode kennenzulernen. Dazu Martin Gore und Andrew Fletcher.
2: Good songs, hard work, good advice. What else?
3: Luck. Ich bin nicht der Chef.
4: Gute Songs, harte Arbeit, gute Beratung, Glück. Ich bin nicht der Chef. Wir haben keinen Chef in der Band und treffen alle Entscheidungen gemeinsam. Ich schreibe die Songs, aber alles Weitere geht streng demokratisch vor sich. Wir benutzen alle Arten von Keyboards, Samplern und ein Synth-Klavier für die Schlagzeugklänge. Weiterhin nehmen wir Emulatoren, um eine hohe Soundqualität zu erzielen. Darüber hinaus verfügen wir auch über ein analoges Equipment, wie zum Beispiel ARP 20-6100 oder das Roland 100M-System.

0: Medien- und Musikgeschichte auf DDR1 aus den 80er Jahren. Peter Czernig.
1: Bewahre die Träume der Kindheit, mein Sohn, sonst fliegen sie dir eines Tages
2: davon. Schnörkellos, direkt und meist ein wenig sentimental, Peter Czernig. Als Diskjockey hatte er jahrelang die Platten anderer gepriesen, dann machte er vor 10 Jahren selbst eine und hat es nicht bereut.
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Wollte ich nie, aber ich musste eben damals als Neunjähriger Akkordeon lernen von meinen Eltern aus. Und das war überhaupt nicht für mich. Und irgendwann kam natürlich mal der Punkt, als die Musik und alles das, was damit zu tun hat, für mich schon wichtig wurde und mir Spaß gemacht hat. Darum geht es ja, es muss ja Spaß machen. Und letztendlich habe ich dann so ab 62 vielleicht, ja doch, mich ganz intensiv mit dem Ding beschäftigt. Und richtig Musik gemacht, Popmusik, also damals wieder so war eine Amateurband. Ich bin nicht der Musikant oder sowas, der komponieren kann in dem Sinne, wie man das vielleicht versteht. Weil ich nie diese theoretische Ausbildung hatte, um das zu machen, also alles zu Papier zu bringen und so weiter. Und ich bin eigentlich schon immer der Ansicht gewesen, dass Komponieren oder zu dem Begriff Komponieren auch der Begriff Erfinden gehört, weil wenn man die Idee nicht hat zu einer Melodie, ganz einfach, ob es C-Stimme ist, du wirst das ja selber, spielst du auch Klavier und so weiter, das ist ohne diesen Einfall geht gar nichts und erst dann kann man sich hinsetzen und könnte das schreiben.

0: der kommunistische belgische Politiker Willy Freere im Fernsehen der DDR.
1: Willy Freere, wir erhalten jetzt viele Meldungen aus Belgien über den wachsenden Widerstand gegen die Errichtung westdeutscher Stützpunkte, zum Beispiel Arendon, Barneville, Saint-Nicolas. Können Sie uns darüber etwas Näheres sagen?
2: Il existe en Belgique.
3: Die Bevölkerung ist erregt, weil man in der Nähe des westdeutschen Stützpunktes Arendon ein Denkmal entfernt hat, das zum Andenken an die von deutschen Truppen erschossenen Widerstandskämpfer dort errichtet worden ist. Das hat im ganzen Land den Protest der Bevölkerung hervorgerufen. Bei uns sind die Arbeiter und viele Parlamentarier für Verhandlungen über einen deutschen Friedensvertrag. Diese Verhandlungen sind unabdingbar, denn sie sollen dazu führen, West-Berlin den Status einer freien und neutralen Stadt zu geben. Diese Verhandlungen sollen zur Entmilitarisierung und Neutralität beider deutscher Staaten durch den Abschluss eines Friedensvertrages beitragen.
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0: Radio DDR 1 hieß ab 1990 Radio Aktuell.
1: Der Schlagermarkt, das ist die 39. Ausgabe der deutschen Hitparade auf Radio Aktuell.
2: Unter Mikrofon auch heute wieder André Tonn
1: und Hans Meserski.
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1: Radio DDR mit dem zweiten Programm bringt Nachrichten. Die Sowjetunion wird nach den Worten ihres UNO-Delegierten Trojanowski auch künftig den Kampf des Volkes von Simbabwe unter Führung der Patriotischen Front konsequent unterstützen. Soweit die Meldungen, wir kommen zum Wetter. Luftdruck 1014 Millibar gleich 760 Torr fallend. Die Aussichten: in der kommenden Nacht vor allem im Norden und in den westlichen Bezirken noch etwas Niederschlag. Kaum noch Glätte, nur geringer Temperaturrückgang. Meist mäßiger Wind aus Nordost bis Ost. Im Norden und im Bergland zum Teil stark, nachts anhaltend und auf Richtungen um Ost drehend. Morgen starke, besonders im Südosten zum Teil aufgelockerte Bewölkung, nur vereinzelt Niederschlag. Höchsttemperaturen 1 bis 6 Grad. Im Südosten noch örtlich darüber, mäßiger, an der Küste zum Teil starker Südostwind. Und hier noch ein Verkehrshinweis. In Verbindung mit Sprühregen kommt es gebietsweise zu Glatteis. Radio DDR mit seinem zweiten Programm brachte Nachrichten. Abschließend die Zeit. Es ist 15 Uhr und 5 Minuten. 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
1: Berliner Rundfunk. 15.30 Uhr, Berliner Rundfunk. Wir senden Nachrichten. Im Auftrage Erich Honeckers hat heute Verteidigungsminister Armeegeneral Heinz Hoffmann, Mitglied des Politbüros des ZK der SED, der Offiziershochschule Rosa Luxemburg der Grenztruppen der DDR, den Scharnhorst-Orden überreicht. Die hohe Auszeichnung war der Einrichtung vom Generalsekretär des ZK der SED und Vorsitzenden des Staatsrates und des Nationalen Verteidigungsrates in Anerkennung langjähriger Verdienste.
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0: In die 80er Jahre, Gerhard Neef lädt ein in die Stadt Frankfurt-Oder, Heinrich von Kleist.
1: Heinrich von Kleist gilt als einer der sprachgewaltigsten deutschen Bühnendichter. Im Jahre 1777 wurde er hier in Frankfurt-Oder als Sohn einer preußischen Adelsfamilie geboren und musste bereits mit 15 Jahren, so verlangte es damals die Familientradition, ins preußische Heer eintreten. Der ständige Widerspruch zwischen dem Menschen Kleist einerseits und dem preußischen Offizier andererseits führten schließlich dazu, dass er 1799 seinen Dienst quittierte, um an der hiesigen Alma Mater Viadrina vor allem Naturwissenschaften zu studieren und, wie er selbst sagt, ein freier denkender Kopf zu werden. Dennoch vermochte er nicht, die innere Zerrissenheit zu überwinden und wählte mit 34 Jahren schließlich den Freitod. Er schrieb vorher: Es fehlt mir an Kraft, die Zeit wieder einzurücken. Der Dichter des zerbrochenen Krug, der Penthesilea des Prinzen von Homburg oder des Michael Kohlhaas erlebte keines seiner Werke auf der Bühne. In unserem Land zählen die Stücke von Heinrich von Kleist zum ständigen Repertoire der Theater. Das Theater in Frankfurt-Oder trägt den Namen dieses berühmten Sohnes der Stadt und fühlt sich dem Erbe Heinrich von Kleist besonders verpflichtet. Und wenn Sie Frankfurt-Oder besuchen, dann sollten Sie diese Gedenkstätte und damit Heinrich von Kleist näher kennenlernen.
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weiß ich ganz genau, wie anders das ist, als vor Jahren an der Haustür, nicht wahr?

0: fast schon hin.
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2: Und nun unsere Sendung Schüler musizieren aus der Spezialschule für Musik Weimar. Hören Sie zunächst die Sonate D-Dur von Jean-Marie Leclerc mit den Sätzen Un poco andante und Allegro. Es musizieren Ulrike Petersen Violine, die zum Zeitpunkt der Aufnahme 17 Jahre alt war, und Dieter Neumann Klavier.
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0: hineingehört in eine Nachrichtensendung des Berliner Rundfunk.
1: Berliner Rundfunk. 15.30 Uhr, Berliner Rundfunk. Wir senden Nachrichten. Im Auftrage Erich Honeckers hat heute Verteidigungsminister Armeegeneral Heinz Hoffmann, Mitglied des Politbüros des ZK der SED, der Offiziershochschule Rosa Luxemburg der Grenztruppen der DDR, den Scharnhorst-Orden überreicht. Die hohe Auszeichnung war der Einrichtung vom Generalsekretär des ZK der SED und Vorsitzenden des Staatsrates und des Nationalen Verteidigungsrates in Anerkennung langjähriger Verdienste.
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0: Freundschaft, proklamiert Klaus Feldmann in der aktuellen Kamera.
1: Guten Abend, meine Damen und Herren. Das Zentralkomitee der Sozialistischen Einheitspartei Deutschlands hat im Zentralkomitee der KPdSU zum heutigen 60. Jahrestag des zweiten Parteitages der Sozialdemokratischen Arbeiterpartei Russlands brüderliche Kampfesgrüße übermittelt. In dem vom ersten Sekretär des Zentralkomitees, Walter Ulbricht, unterzeichneten Grußschreiben heißt es: Die deutsche Arbeiterklasse verdankt der Partei Lenins unendlich viel. Sie hat in entscheidendem Maße der internationalen kommunistischen Bewegung, so auch der deutschen Arbeiterbewegung, mit ihren reichen Erfahrungen den Weg gewiesen, um die Mehrheit der Arbeiterklasse zu gewinnen, eine marxistisch-leninistische Bündnispolitik zu entwickeln und die Massen an den Kampf um die politische Macht heranzuführen. Unter der Führung so aufrechter Freunde des Sowjetvolkes wie der Genossen Ernst Thälmann, Wilhelm Pieck und Walter Ulbricht kämpften die Kommunistische Partei Deutschlands und die Sozialistische Einheitspartei Deutschlands für die systematische Durchsetzung des Leninismus in der deutschen Arbeiterbewegung, für die Anerkennung der führenden Rolle der KPdSU und für die feste Freundschaft zur Sowjetunion. Vom zweiten Parteitag der Sozialdemokratischen Arbeiterpartei Russlands bis zum 22. Parteitag der Kommunistischen Partei der Sowjetunion, vom ersten Parteiprogramm bis zum neuen Programm der KPdSU, dem wegweisenden Leitstern unserer Epoche, spannt sich ein weiter Bogen. 60 Jahre unermüdlichen Kampfes für das Glück und den Frieden der Menschheit hat die KPdSU zur anerkannten Vorhut der gesamten internationalen kommunistischen Bewegung gemacht. Heute steht die KPdSU gestählter und geschlossener denn je als leuchtendes Vorbild für das große Heer der mehr als 42 Millionen Mitglieder umfassenden internationalen kommunistischen Bewegung.
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3: Das ist eine Ansage, die ich scheinbar 40 Jahre zu spät mache. Hier ist Tino Eisbrenner für DDR 1.

0: 2022 zu Gast bei MDR Sachsen Peter Nitzella, der Moderator der musikalischen Luftfahrt. Erinnerungen zum Titel Waterloo von ABBA.
1: Genau, mein Kollege, Freund und Musikredakteur, der Karl Lorenz, der kam, ich hab sie, schrie schon von weitem. Die war ein absoluter Renner und das war eigentlich der Durchbruch 1974, als dieser Erfolg der schwedischen Gruppe ABBA beim Eurovisionsfestival in Brighton zustande kam. Und von da an haben wir sehr viel Wert darauf gelegt, dass wir sehr aktuell waren und immer die neuesten Nummern natürlich, die auch musikalisch Bestand hatten, gegenüber den anderen Konkurrenten im Äther, bei uns an der Luftfracht ankam.
0: Die schwedische und die deutsche Version fürs Deutsche zuständig im Rundfunk der DDR. Heinz Quermann, der wurde auch mal krank.
1: Er wurde überraschend krank und ich war gerade im Funkhaus und Musik erfahren, wie man so schön sagt. Und dann präsentierte ich in seiner Sendung, er hat das grollig dankend zur Kenntnis genommen, als er dann zu mir sprach.
0: Dieser Vorgang fand dann auch Eingang in die Fernsehsendung 30 Jahre Schlagerrevue. Hören wir nun Heinz Quermann, genesen mit seinem Gast.
2: Ja, nun haben wir von unserer Notarin, Frau Herrmann, gehört, dass da irgendwas nicht so ganz richtig ist. Ich muss es zugeben. Es ist heute nicht für mich die 1419. Folge, sondern für mich leider nur die 1418. Folge. Denn einmal an einem Montagabend so um 19 Uhr, da hatte ich einen derartigen Schüttelfrost und da hätte ich höchstens in Stereo die Zähne klappern lassen können. Und da hat meine Frau ein Machtwort gesprochen. Das tut sie öfter, aber in diesem Fall habe ich es befolgt. Und ich habe die Sendung nicht gemacht, denn ich hatte einen Retter in der Not. Hier sitzt er, Peter Nitzella. Peter! Peter, wie war das damals? Hattest du Dienst oder wie war das?
3: Ja, ich hatte Dienst, ich hatte Nachrichten, war der greifbare Sprecher und ich bin gewissermaßen in deiner Statistik der schwarze Schaf, die das alles ein bisschen durcheinander gebracht hat, nicht?
2: Nein, du hast das hervorragend gemacht, das habe ich sogar beim Zähneklappern verstanden. War ganz prima, Peter. Ich mache einen Vorschlag, wir tauschen aus, ich mache mal eine Luftfracht für dich und dann sind wir wieder 1:1. Ist klar?
3: Einverstanden, die Hitze des Jahres vielleicht.
2: Was? Oder sowas, egal wie du denkst. Pass mal auf, Peter, was hast du denn jetzt, du hast damals hervorragend angesagt, du sag auch gleich unsere nächsten Gäste an.
3: Gut, ich habe dir ein paar junge Damen mitgebracht, das ist doch etwas Erfrischendes, nicht? Oh ja. Ich hoffe, dass du weiter so viel Stehvermögen hast wie heute übrigens, ja? Also, 9 junge Damen sind es, die uns mit einem Dompteur-Tanz kommen und es ist das Jugendballett des VEB Filmfabrik Wolfen. Doch zuvor ein junger Mann, den Sie ebenfalls alle kennen, den wirst du vielleicht ansagen?
2: Nö, warum? Dann sag du mal ruhig an, das finde ich viel hübscher. Du Hans, machst das so nett.
3: Gut, also zunächst viel Spaß mit Eckhard Göbel.
4: Bitte hab Vertrauen zu mir.
0: Sehr progressiv.
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0: Eine Erinnerung an Duett Musik für den Rekorder. Eine Mitschnittsendung des Berliner Rundfunk, später Jugendradio DT64.
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3: Unseren heutigen zweiten Duettteil, der wie immer montags den frühen Jahren eingeräumt ist, wollen wir den Anfängen einer ganz großen der polnischen Unterhaltungskunst widmen, Marila Rodowicz. Vielmehr den Produktionen, mit denen sie bei uns die vorderen Plätze der Wertungsfindungen erstürmte. Das war vor allem mit einer 1973er Produktionsserie, für die ihre besten polnischen Erfolgstitel nachgedichtet und von ihr im DDR-Rundfunk neu aufgenommen wurden. Dazu gehörten Lieder wie die kleine Eisenbahnballade, Maria und Alles war mal da, die wir für heute wieder einmal herausgesucht haben. Viele werden sich noch daran erinnern, denn Marilas Lieder haben wunderschöne Melodien und erzählen Geschichten, die man sich merkt. Obwohl sie um drei Ecken herum fast Czesław Niemens Nichte ist, schlug sie keineswegs von Anfang an eine musikalische Laufbahn ein, sondern gehörte zunächst zu Polens, aufgemerkt, talentiertesten 80-Meter-Hürdenläuferinnen. Allerdings musste sie sich wegen schlechter Leistungen in mathematisch-physikalischen Fächern davon verabschieden. Die Akademie der schönen Künste, wohin sie ihre anderen Hobbys schließlich führten, hatte wegen reichlicher Bewerber in den bildnerischen Fächern leider auch keinen Studienplatz für sie. So wurde sie Heilgymnastin mit Spezialstrecke postoperative Rehabilitation und dem weiteren Hobby Gitarre in der Freizeit. Preise bei nationalen Talentewettbewerben, 1962 kurz vor dem Abitur zum ersten Male und dann immer wieder, schoben sie dann allmählich auf das Gleis, von dem der Zug für sie schließlich richtig abfuhr. 1969 war sie zum ersten Male Sängerin des Jahres in Polen. Von da an blieb ihr der Erfolg treu, schien sie bei Wettbewerben und Festivals die Plätze und Preise förmlich einzusammeln. Ihre ausgeprägte Individualität und Vielseitigkeit, für die sie heute bei Showkonzerten und Auftritten im In- und Ausland begeistert gefeiert wird, ist auch in den frühen Produktionen schon zu bemerken. Beispielsweise in den Liedern Mary Lou 1975 und Einmal eine Dame sein 1976. Bevor wir uns in einem späteren Duett ihren aktuellen LPs zuwenden, beschließen wir die heutigen Reminiszenzenfolge mit einem ihrer ausgesprochenen Ohrwürmer, der 1979er deutschsprachigen Produktion Steig in den Zug. Gute Unterhaltung mit Marila Rodowicz aus Polen.

0: Jugendradio DT64 am 14. September 1989.
1: Professor Reinhold, die ersten Fragen vielleicht mal zusammengenommen. Doris Schmidt aus Berlin fragt, haben wir denn im Rahmen des Völkerrechts die Möglichkeit, die BRD zu verklagen oder Schadenersatzforderungen zu stellen, eben wegen dieser Obhutspflicht? Schaden haben wir ja nur ohne Zweifel davon.
2: Ja, natürlich haben wir prinzipiell die Möglichkeit, im Rahmen des Völkerrechts und im Rahmen internationaler Organisationen und auch des internationalen Gerichtshofes die BRD zu verklagen. Nur in diesen Organisationen, in diesen Einrichtungen sind ja hauptsächlich westliche Vertreter und es würde sicher nicht sehr viel Sinn haben, höchstens einen propagandistischen, agitatorischen Effekt, aber real wird das nicht sein, sondern wir müssen schon im Zusammenhang mit dem ganzen KSZE-Prozess, den Diskussionen, die es auf diesem Gebiet gibt, diese Fragen immer wieder aufwerfen und unseren Rechtsstandpunkt immer klar machen und deutlich machen, dass dieser Rechtsstandpunkt der Bundesrepublik mit dem Völkerrecht nicht in Übereinstimmung steht.
1: Professor Otto Reinhold, Rektor an der Akademie für Gesellschaftswissenschaften.
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0: Sehr beliebt die Sendung Wünsch dir doch mal Tanzmusik.
1: Sebastian Rockwitz grüßt mit Lucifer seine Freundin Ute Peter den Mädchenkreis von der Hochschule für Ökonomie A3, in dessen Zentrum besonders jene eine vom Zimmer 111 hinten rechts unten. Aber jetzt habe ich schon ein bisschen etwas vorausgenommen.
2: Ja, Lucifer.
1: Es kommt ja zunächst die Gruppe Krokus. Und da habe ich auch Grüße. Die Gruppe Krokus wünschte sich Rainer Bemmann für Robby in Pirna, Evelyn für Marita in Bernburg. Thomas grüßt seinen Kumpel Frank, der gerade im Krankenhaus liegt.
2: Mit Lucifer grüßt Graupi alle ehemaligen Funkschüler des Jahrgangs 1974, besonders Wille, Renny und Zicke. Bernd gratuliert ganz herzlich seiner Schwester Helga in Marzahn zum Geburtstag. Unteroffizier Schirmschar grüßt den Genossen Helmholtz in Berlin und die Genossen Winkler und Vogtländer und alle Genossen des vierten Diensthalbjahres, besonders den Genossen Schubert.
1: Angela Brülow aus Berlin schickt Grüße an ihren Thomas, Ute Roch, den Micha, Peter aus dem AT-Labor, seinen ehemaligen Kommilitonen Micha aus Potsdam samt Familie und alle, die noch immer an der ISE in Berlin-Lichtenberg studieren. Ganz besonders die Neuen, die noch alles vor sich haben und die, die gerade ins Praktikum abgerückt sind.
2: Bea und Maria senden liebe Grüße an den Unteroffizier Carsten Arola in Waldrena. Doris Bargel aus Güstrow grüßt ihre ehemalige Mitschüler von der IOS Waren-Müritz, besonders die Jungen, die zurzeit bei der NVA sind.
1: Grüße auch von Raphael an seinen Schatz Gabi Dahl von Wende an das Zimmer 112 im A3 der Hochschule für Ökonomie, von Heike Wiedl an ihren Freund Bastel, von Joachim Fischmann an seinen Liebling Viola Rutz. Und hier spielen wir Gruppe Krokus, Down the Drain und Lucifer fliegen zum Mond.
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0: Und nun, das Dossier.
1: Ich begrüße am Telefon wieder einmal Gabriele Gysi. Hallo.
2: Hallo.
1: Schauspielerin, Künstlerin, aber auch interessiert an wirtschaftlichen Dingen. Und so bist du jetzt gestoßen auf einen Michael Hudson, geboren 1939. Ein Wirtschaftswissenschaftler, über den wir sprechen wollen. Ich bin ja so ein bisschen eher am Karl Marx dran, nach wie vor. Aber wasch mir den Kopf.
2: Naja, das kann auf keinen Fall schaden. Aber Michael Hudson, der denkt eben aus so einer komplexen Sicht auf die Wirtschaftsgeschichte beziehungsweise ihre Reflexion in der Literatur und da selbstverständlich auch die Überlegungen von Marx bezieht er in seine Überlegungen ein. Aber er lebt eben heute und er kann diese wahnsinnige Entwicklung des Finanzkapitals auf eine andere Weise schildern und begründen. Ich habe neulich ein Interview mit ihm gehört bei Glenn Deason und auch einen Bericht gelesen und ein Treffen von ihm gelesen und seine Bücher mir bestellt, soweit zugänglich. Und es ist anregend, verblüffend und überraschend, in welcher Weise er die Menschheitsgeschichte zum Beispiel im Niedergang Griechenlands und Roms finanzökonomisch auffindet und auf die heutige Schuldenkrise kommt. Denn er beschreibt die Finanzgeschichte als eine Geschichte der Schulden, also der immer wachsenden Schulden und dadurch entstehenden Ungleichheiten, die dann rituell oft mit dem Eintritt neuer Könige in ihre Funktion erlassen wurden, weil nur so durch Schuldenerlass Überleben möglich war. Und das trifft natürlich die Problematik der modernen Kolonisation über die Schulden von ganz Afrika. Ich meine, Herr von Herrhausen musste nicht umsonst sterben, er hatte die Entschuldung der damals Dritten Welt genannten Länder eingefordert und hatte wohl auch schon verhandelt mit Russland. Und dann ist er doch zufällig genau für seinen Versuch zu entschulden von einer imaginären Raffe ermordet worden. Völlig sinnwidrig. Also das kann man einfach so nicht glauben. Und über diese Problematik hat Michael Hudson geforscht und hat eben eine Menschheitsgeschichte darüber geschrieben.
1: Ich möchte, bevor du fortfährst, erstmal ein paar biografische Daten unseren Hörern offenbaren. Ich habe ja schon gesagt, 1939 geboren. Er hat etliche Bücher geschrieben. Zwei möchte ich mal hervorheben. 1972 Superimperialism und ein noch recht relativ neues, The Destiny of Civilization, Financial Capitalism, Industrial Capitalism or Socialism. Das ist von 2022 in Deutschland noch nicht erschienen. Ich denke aber Kern auch des Interviews. Er selbst bezeichnete sich als trotzkistischer Gewerkschafter, beziehungsweise war das, bezieht sich auch auf ihn. Und es gelang ihm die Rechte an den englischsprachigen Ausgaben der Werke von George Lukács, einem Neokommunisten, zu erwerben, der in Ungarn gewirkt hatte. Er ist auch musikinteressiert und ist Mitglied einer lettischen Denkfabrik. In Deutschland kann man von ihm lesen, unter anderem in der Frankfurter Rundschau, in der Frankfurter Allgemeinen Zeitung, aber auch in der linken Tageszeitung Junge Welt, hier zu wirtschaftspolitischen Fragen. Also ganz interessant, er ist nicht so einfach auf eine Richtung einzuordnen. Hat dich das an ihm auch fasziniert?
2: Ja, natürlich. Aber jetzt das Verrückte, finde ich, an Michael Hudson und danach fragt auch Glenn Deason zum Beispiel in dem Interview, die Genauigkeit seiner ökonomischen Studien und seine Fähigkeit, Zusammenhänge zu entdecken. Und er hat eben die Menschheitsgeschichte und die Geschichte des Geldes und des Finanzkapitals erzählt als das Verhältnis zwischen Schulden und Entschuldung. Und das ist sehr interessant, weil er darlegt, wie immer wieder entschuldet wurde, weil über die Kreditvergaben immer der gesellschaftliche Zusammenhalt so weit auseinanderdriftete, dass praktisch die Produktion gefährdet war, wenn den Bauern gar nichts mehr gehörte, also ihr Handwerkszeug nicht, ihre Arbeitskraft nicht, ihre Felder nicht, konnten sie auch nicht sinnvoll produzieren. Und dann haben die Kaiser oder Könige entschuldet. Und die Kreditgeber mussten auf ihr Auspressen der Arbeitskraft und der Produktionsverhältnisse verzichten. Und was wir im Moment sehen, was daraus sich ja schlussfolgern lässt, ein Kampf zwischen Finanz- und Industriekapital und wie der ausgeht oder wie der geführt wird. Mittlerweile gibt es ja schon Versuche, habe ich heute gerade gelesen, weil man kann als Einzelner diese komplexen Vorgänge nicht durch Erfahrung belegen. Wie soll das gehen? Das geht gar nicht. Da ist man auf sein Interesse und auf die Möglichkeit, informiert zu werden, angewiesen. Und da gibt es die Problematik der Tokenisierung jetzt. Also Tokenisierung bedeutet zerlegen in kleine Teile. Aber es ist eben gekoppelt mit dem Versuch und der KI über Rechenzentren die ganze Welt als Avatar abzubilden, in kleinste Einheiten einzuteilen und finanzökonomisch zu erfassen. Eben nicht mehr ausgehend von der Produktion oder von menschlicher Kreativität oder von Zufällen, sondern von der Beherrschbarkeit des gesamten Lebens. Und das ist die brutalste, totalitärste Vorstellung von Herrschaft, die man haben kann. Und der Michael Hudson ist dem auf der Spur und kann es aus den inneren Zusammenhängen heraus erklären und nutzt dazu auch die Geschichte der finanziellen Wirtschaft, also der Geldwirtschaft, und zeigt den Niedergang Roms und Griechenlands anhand der Schuldenwirtschaft und zeigt den Niedergang des Westens anhand der Schuldenwirtschaft. Und die US-amerikanische Elite versucht eben letztlich mittels militärischer Gewalt finanzpolitisch die Welt auf jeden Fall zu beherrschen. Zum Beispiel haben die USA 3500 Rechenzentren, die natürlich umweltschädlich sind durch Wasserverbrauch, durch Ressourcenverbrauch, durch Energieverbrauch auf ihrem Territorium, und die Chinesen, glaube ich, 350 oder 500, also wesentlich weniger, eine völlig andere Vorstellung des Wirkens des Industriekapitals steht wahrscheinlich dahinter, wenn man es analysieren würde oder könnte. Und es ist für uns Zuschauer dieses Prozesses, den wir ja im Grunde erspüren, als ein Wanken aller Gewissheiten unter uns, ist es ja wichtig, einen Zusammenhang verstehen zu können, um nicht irrsinnig zu werden. Und der Michael Hudson liefert wirklich interessante Erklärungen, ein großes Verständnis und aber auch ein Verständnis menschlicher Kreativität gegenüber. Zum Beispiel Harari liefert auch Verständnisse technischer Entwicklung, aber ihn interessiert die menschliche Entwicklung null. Die ist für ihn biologisch abgehakt. Da gibt's keine historischen Bezüge, die zur Kreativität oder zum Zusammenleben jenseits der technischen Möglichkeiten. Und ja, dann gibt's eine Warnung an die Macht, aber keine Analyse der Macht. Und Michael Hudson liefert eine Analyse dessen, was Macht ausmacht, wie Macht funktioniert. Und was wir gerade erleben, wir erleben nämlich einen finanzpolitischen Zugriff durch die Eliten der USA, natürlich gebunden an den Dollar und an die Entwicklung der KI, die Umbrüche in der Welt inszeniert. Und was mich jetzt daran bewegt, aus menschlichen Gründen, aber auch einfach als Schauspielerin, ich bin ja der Gegenteil. Ich habe mich meinen Lebtag damit beschäftigt, wie Menschen leben. nicht, wie sie technisch funktionieren oder dass die Erde als Avatar abzubilden ist oder wie große finanzpolitische Systeme funktionieren. Denn bei Marx werden die finanzpolitischen Probleme in Kapitalband 2 eben noch erklärt und bezogen auf die Industrieproduktion. Und heute verselbstständigt sich das finanzpolitische System. Und deshalb sind auch alle, verdrehen sich auch menschliche Zusammenhänge. Also zum Beispiel, wenn über Charity-Gedanken die Migration beschrieben und positiv von Menschen gelöst werden soll, ist das einfach Unsinn, weil es nur finanzpolitische Projekte befürwortet. Genau das geschieht. Das Finanzkapital reißt sozusagen alle Hemmnisse für seine Wirkung ein und macht sich selbst zur Produktion und zur Herrschaftsform ohne Rücksicht auf tatsächliche Warenproduktion, auf tatsächliche Verhältnisse. Und dazu schaffen sich kulturelle Ereignisse.
1: Das ist tatsächlich etwas, was ich auch seit sehr, sehr langer Zeit erzähle. Marx hin, Marx her, weil natürlich die Industrialisierung so weit fortgeschritten ist, dass die Produktion der Konsumgüter an sich so gut wie nichts mehr kostet.
2: Genau. Wenn aber ein gesellschaftlicher Zusammenhang und Allgemeinwohl im Zentrum stehen sollen, dann müsste man eben genau diese Seite besteuern. Und der Michael Hudson wiederum denkt jetzt nicht, oder denkt natürlich über einzelne Details nach, umgekehrt. Er hat so in einem Gespräch, was ich gehört habe, aufgefordert, uns Zahlen wirklich lesen zu können und zu untersuchen. Denn er ist für die Untersuchung der Ölproduktion sogar mal wohl ins Weiße Haus gerufen worden, um zu erklären, was da passiert. Damals wollten die noch irgendwas anderes wissen, als wo sie am besten Bomben hinwerfen können. Das reflektiert er auf eine sehr einerseits verständliche, aber dennoch sehr begründete Weise.
1: Das war jetzt sehr viel Theorie mit Gabriele Gysi. Wie aktuell das aber ist, möchte ich am Ende unseres Gespräches noch mit einem aktuellen Artikel der New York Times begründen. Dort hat nämlich Paul Wigner vorgeschlagen, sich an einem antiken Staat ein Beispiel zu nehmen und die Amagi-Regelung in Erwägung zu ziehen. Das war eine Art Schuldenerlass in Mesopotamien und es geht tatsächlich darum, die US-Schulden einfach zu streichen. Diese haben nämlich in der vergangenen Woche, im August 2026, zum ersten Mal in der Geschichte die Marke von 40 Billionen Dollar überschritten. Ich zitiere mal: Alle Schulden wurden erlassen, sie verschwanden einfach. Ich weiß, das klingt absurd, doch gerade jetzt, da wir mit einer erdrückenden Schuldenlast konfrontiert sind, die unsere Weltwirtschaft nach unten zieht, ist es an der Zeit, sich damit zu befassen und zu verstehen, welche Lehren sich daraus für den Umgang mit Finanzen ziehen lassen. Können wir den Kreis so schließen?
2: Nein, der hat wahrscheinlich Michael Hudson gelesen, weil Michael Hudson genau diese Schuldenerlässe thematisiert in Griechenland und in Rom. Und in der Sekunde, wenn das nicht mehr funktioniert, die Volkswirtschaften untergehen müssen, weil dann nämlich nur die Finanzen den Wirtschaftsablauf bestimmen und gar nichts mehr produziert werden kann und Geld sich selber schreibt. Was aber in dem Vorschlag der New York Times hoffentlich auch bedacht wurde, den ich ja nicht kenne, wer und wessen Schulden von wem wie erlassen werden. Und da sind wir dann in einer Frage nach der Herrschaft durch Macht ganz genau. Und dass nicht der Gewehrlauf die Macht bestimmt allein. Die Katastrophe, in der wir gerade leben. Weil wir, der Westen, haben im Moment nichts zu bieten als Gewehrläufe. Und keine positive Vision. Wenn der Schuldenerlass dazu beitragen könnte, uns in die Aufklärung zurückzuführen, wäre ich sehr froh.
1: Gabriele Gysi, ein sperriges Thema. Ich hoffe aber, wir haben es mit Gewinn erlebt. 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
1: Eine musikalische Ergänzung noch. Ein Titel, der da heißt Überhaupt kein Geld, aus dem Jahr 1989. Ein Jugendfreund von Mark Knopfler von den Dire Straits, der diesen Titel auch produzierte und auch mitspielte. Jugendradio DT64 hat das gespielt. Auf 11.99 im Fernsehen der DDR lief der Videoclip Brandon Crooker, No Money at All. Der Künstler verstarb im Alter von 70 Jahren 2023.
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0: Mensch nochmal Lust auf bannig aufgeregt sein.
1: Heute Morgen hatte ich darüber berichtet, dass es 3 bis 5 CDU-Überläufer zur AfD geben wird und sogar eine ganz neue Fraktion entstehen kann, damit die AfD den Ministerpräsidenten bekommt. Und kurze Zeit später ist dann eine Liste mit 7 CDU-Abweichlern rausgekommen. Es gab nämlich gerade eine Kampfabstimmung in der CDU. Wie krass ist das denn? Außerdem hat das BSW eine Pressekonferenz gemacht und offiziell bekannt gegeben, dass sie die AfD wählen werden.
0: Danke an Alexander Raue vom Vermietertagebuch. Revidieren muss ich mein Lob an Sven Schulze.
2: Es gibt nur verschiedene Wege, wie man das erreichen kann.
0: Ich hatte sein Handeln zunächst als eine Art Rückzug verstanden. Nun aber neuer Chef der CDU-Landtagsfraktion Sachsen-Anhalt, Bericht MDR, unterirdische Pressekonferenz nach dem Motto:
3: Hallo, ich bin in der Tino Opposition,
0: bekomme
3: und ihr
0: mein Gehalt,
3: Radio
0: habe mit allem anderen nichts zu tun. Tja, wegen Performance wie dieser haben die Menschen anders gewählt. Und richtig, BSW schließt Koalition mit AfD nicht aus.
4: Sarah kommt.
0: Heute nach Stralsund, Tino Eisbrenner ist auch da.
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0: Na, dann sollte ich wohl auch mal hingehen. Boris Palmer im Gespräch mit Konstantin Schreiber zu dem, was er zu allen sah und las.
5: Ein neuer Tag, ein neuer Grund für Kritik an Friedrich Merz.
0: Der ehemals grüne Oberbürgermeister Tübingens.
6: Ja, ich sag, auf mich hat das ein bisschen hilflos gewirkt. Ich muss allerdings auch sagen, dass ich fast alle Kommentare, die ich bisher gesehen habe, ob das jetzt die Runde mit den Generalsekretären im Fernsehen war oder auch selbst die Zeitungsartikel, ich fand die allesamt irgendwie hilflos, weil sie sich so auf das Vorgestern bezogen haben. Das ist irgendwie, als könnte man so weitermachen wie bisher und müsste nur irgendwie was ändern oder den Leuten endlich erklären, dass es falsch ist, die AfD zu wählen, obwohl das doch jetzt ganz offensichtlich gescheitert ist. Also ich glaube, es wäre billig mal die Zeit, ganz neu drüber nachzudenken. Das habe ich jetzt bei Friedrich Merz so nicht festgestellt. Ich sage aber auch nochmal dazu, was ich total falsch finde, jetzt ihn zum Sündenbock zu machen.
0: Auf gar keinen Fall.
7: Ich begrüße Sie aus Magdeburg, aus der unglaublich faszinierenden Hauptstadt des deutschen Bundeslandes Sachsen-Anhalt.
0: Gott bewahre die Schweiz, ist da Magdeburg, wird jetzt noch zur Metropole. Roger Köppel zitiert Donald Trump.
7: Das war eine Sternstunde der Demokratie, das war ein Dammbruch. Und mir imponieren vor allem, mich beeindrucken vor allem die Sachsen-Anhalter. Das sind eigenständige Persönlichkeiten und die haben eben in voller Unabhängigkeit jetzt ein Veto, eine rote Karte eingelegt da gegen all diese politischen Eliten, die Gesundbeter und Gutmenschen, die ihnen über die letzten Monate in einer Art Monsterwelle der versuchten Bevormundung haben einreden wollen, dass sie alles machen dürfen, alles, nur etwas nicht. Nämlich dieser verteufelten Oppositionspartei ihre Stimme zu geben.
0: Für dieses Andienen Ulrich Siegmund mindestens die Staatsbürgerschaft, die besondere Sachsen-Anhalts und eine Ausfahrt mit der Simson für Roger Köppel.
8: Was wäre die Vision 2026 ohne eine gemeinsame Simson-Ausfahrt?
0: Sich aufregend, ein wenig Macht sortiert sich neu, neue Männerfreundschaften werden gebildet. Der fischig-salzige Duft des Opportunismus. Da sind wir am Mittwoch, 9. September 2026. Die kleine Audiodatei Radiomacherbuch, apropos Donald Trump.
5: Wir warnen Sie, folgende Bilder können verstörend werden.
0: Danke, beste Svetlana, wie gut, dass ich den Schutzschirm dabei habe.
5: Die Spannungen im Nahen Osten nehmen nicht
0: ab. So ist es leider. Die Husi-Miliz greift Saudi-Arabien an. Die Tagesschau fragt, stünde man nah an einem voll entflammten Krieg? Die USA zerstören 5 iranische Öltanker. Das wäre Vergeltung für frühere iranische Attacken gewesen. Der Iran reagiert mit Raketenangriffen auf US-Militärstützpunkte in Jordanien. IRNA, die iranische Nachrichtenagentur zu allem. Der Iran ist auf dem Weg der aktiven Abschreckung, neue Verteidigungsdoktrin mit neuen Instrumenten. Vorgestellt die ballistische Rakete Qasem Basir. Der stellvertretende Kommandeur der Revolutionsgarde gibt bekannt, die Straße von Hormuz ist fest unter der Kontrolle der Krieger des Islam.
9: Also Trumpy-Boy sagt, Tamam, wenn ihr zumacht Straße, ich mache eure Zue-Straße mehr
0: gestern
9: zu.
0: Gestern Tankstelle gesehen, 2,45 Euro der Diesel.
10: Präsident Pezeshkian zu Donald Trump,
0: wir werden den Widerstand fortsetzen, bis die Aggressoren vollständig bereuen. Der türkische Präsident Erdogan, die ganze Welt wird den Preis für den Krieg gegen den Iran zahlen. Die Marine der Islamischen Revolutionsgarde gab in einer Erklärung die Erbeutung eines intelligenten Unterseeboots des US-amerikanischen Feindes in der Straße von Hormuz bekannt. Dieses verfügt über die modernste Unterwassertechnologie Terrortechnologie der Welt wurde 2025 an die Originalton-Flotte der terroristischen US-amerikanischen Armee ausgeliefert. Das Unterseeboot besitzt nun der Iran. Bilder werden in den kommenden Stunden veröffentlicht. Soweit Irina, wir sind gespannt. Tagesschau hat das noch nicht drin, dafür aber was anderes, was der gehobene Verschwörungstheoretiker eigentlich schon kurz nach dem 7. Oktober 2023 wusste, übrigens auch mit der Quelle Haaretz, die damals schon genannt wurde. Warnungen vor dem Hamas-Überfall sollen ignoriert sein. Nun eine weitere Enthüllung. Er habe Israels Sicherheitschefs nicht informiert. Tagesschau fügt zur Haaretz linksliberal bei. Mehrere Gespräche soll es mit dem Präsidenten der Vereinigten Arabischen Emirate, Mohammed bin Zayed, gegeben haben. Bin Zayed habe Netanyahu gedrängt, die Warnung ernst zu nehmen. Dieser habe gelassen reagiert. Gefahr drohe eher aus dem besetzten Westjordanland als aus dem Gazastreifen. Es gab keine Sondersitzungen und dann eben den 7. Oktober. Aus dem Außenministerium der Vereinigten Arabischen Emirate gibt es nun eine Erklärung, die nichts bestätigt, aber auch nichts dementiert. Spielen die Wahlen eine Rolle für die Opposition, kommt der Bericht zur rechten Zeit. Die israelische Öffentlichkeit, so schalt es, habe ein Recht zu erfahren, was am 7. Oktober geschehen ist. Die Hamas warnt nun wieder Israel vor einer Militäroperation in Nordjerusalem. Großbritannien will ein Handelsverbot für Waren aus völkerrechtswidrigen israelischen Siedlungen im Westjordanland verhängen. Sehr erwartbar fordert Innenminister Itamar Ben-Gvir, ich zitiere, Irina, Iran, des zionistischen Regimes, die Schließung des britischen Konsulats in Jerusalem. Der serbische Premier Aleksandar Vučić kündigt die Parlamentswahl für Ende Oktober an. Das Ganze im staatlichen Fernsehsender RTS. Donald Trump kündigt ein Einfuhrverbot für kanadische Waren an, genannt von der Tagesschau Milchprodukte, Alkohol und Motorräder. Und noch an die Front.
4: Give us a credit.
0: Donald Trump telefonierte angeregt mit Wladimir Putin, genannt eine mögliche Wiederannäherung an die USA. So die Tagesschau. Und was machen wir? Boris Pistorius, SPD.
11: Das ist richtig.
0: Verspricht mehr Waffen. Sexualisiertes Fehlverhalten, Bericht Tagesschau. Fast 2000 Verdachtsfälle bei der Bundeswehr. Am Schwanz spielend gegen den Mongolensturm. Ich fühle mich prächtig unterhalten. Es schwurbeln vereint öffentlich-rechtlich NDR, WDR und Süddeutsche Zeitung.
12: Keinen MDR mehr in Sachsen-Anhalt und damit auch kein MDR Sachsen-Anhalt heute. Das könnte passieren.
0: Das wäre wahrhaftig viel ratsamer.
13: Herzlich willkommen im meteorologischen Herbst 2026.
0: Viele Wolken, Regen, im Norden Sonnewolken, deutlich kühler, 15 bis 23 Grad. Nachts geht es partiell Richtung Gefrierpunkt, im Norden wechselhafter als im Süden, windig und kühler wird es.
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1: Ich begrüße am Telefon wieder einmal Gabriele Gysi. Hallo.
2: Hallo.
1: Schauspielerin, Künstlerin, aber auch interessiert an wirtschaftlichen Dingen. Und so bist du jetzt gestoßen auf einen Michael Hudson, geboren 1939. Ein Wirtschaftswissenschaftler, über den wir sprechen wollen. Ich bin ja so ein bisschen eher am Karl Marx dran, nach wie vor. Aber wasch mir den Kopf.
2: Naja, das kann auf keinen Fall schaden. Aber Michael Hudson, der denkt eben aus so einer komplexen Sicht auf die Wirtschaftsgeschichte beziehungsweise ihre Reflexion in der Literatur und da selbstverständlich auch die Überlegungen von Marx bezieht er in seine Überlegungen ein. Aber er lebt eben heute und er kann diese wahnsinnige Entwicklung des Finanzkapitals auf eine andere Weise schildern und begründen. Ich habe neulich ein Interview mit ihm gehört bei Glenn Deason und auch einen Bericht gelesen und ein Treffen von ihm gelesen und seine Bücher mir bestellt, soweit zugänglich. Und es ist anregend, verblüffend und überraschend, in welcher Weise er die Menschheitsgeschichte zum Beispiel im Niedergang Griechenlands und Roms finanzökonomisch auffindet und auf die heutige Schuldenkrise kommt. Denn er beschreibt die Finanzgeschichte als eine Geschichte der Schulden, also der immer wachsenden Schulden und dadurch entstehenden Ungleichheiten, die dann rituell oft mit dem Eintritt neuer Könige in ihre Funktion erlassen wurden, weil nur so durch Schuldenerlass Überleben möglich war. Und das trifft natürlich die Problematik der modernen Kolonisation über die Schulden von ganz Afrika. Ich meine, Herr von Herrhausen musste nicht umsonst sterben, er hatte die Entschuldung der damals Dritten Welt genannten Länder eingefordert und hatte wohl auch schon verhandelt mit Russland. Und dann ist er doch zufällig genau für seinen Versuch zu entschulden von einer imaginären Raffe ermordet worden. Völlig sinnwidrig. Also das kann man einfach so nicht glauben. Und über diese Problematik hat Michael Hudson geforscht und hat eben eine Menschheitsgeschichte darüber geschrieben.
1: Ich möchte, bevor du fortfährst, erstmal ein paar biografische Daten unseren Hörern offenbaren. Ich habe ja schon gesagt, 1939 geboren. Er hat etliche Bücher geschrieben. Zwei möchte ich mal hervorheben. 1972 Superimperialism und ein noch recht relativ neues, The Destiny of Civilization, Financial Capitalism, Industrial Capitalism or Socialism. Das ist von 2022 in Deutschland noch nicht erschienen. Ich denke aber Kern auch des Interviews. Er selbst bezeichnete sich als trotzkistischer Gewerkschafter, beziehungsweise war das, bezieht sich auch auf ihn. Und es gelang ihm die Rechte an den englischsprachigen Ausgaben der Werke von George Lukács, einem Neokommunisten, zu erwerben, der in Ungarn gewirkt hatte. Er ist auch musikinteressiert und ist Mitglied einer lettischen Denkfabrik. In Deutschland kann man von ihm lesen, unter anderem in der Frankfurter Rundschau, in der Frankfurter Allgemeinen Zeitung, aber auch in der linken Tageszeitung Junge Welt, hier zu wirtschaftspolitischen Fragen. Also ganz interessant, er ist nicht so einfach auf eine Richtung einzuordnen. Hat dich das an ihm auch fasziniert?
2: Ja, natürlich. Aber jetzt das Verrückte, finde ich, an Michael Hudson und danach fort auch Glenn Deason zum Beispiel in dem Interview, die Genauigkeit seiner ökonomischen Studien und seine Fähigkeit, Zusammenhänge zu entdecken. Und er hat eben die Menschheitsgeschichte und die Geschichte des Geldes und des Finanzkapitals erzählt als das Verhältnis zwischen Schulden und Entschuldung. Und das ist sehr interessant, weil er darlegt, wie immer wieder entschuldet wurde, weil über die Kreditvergaben immer der gesellschaftliche Zusammenhalt so weit auseinanderdriftete, dass praktisch die Produktion gefährdet war, wenn den Bauern gar nichts mehr gehörte, also ihr Handwerkszeug nicht, ihre Arbeitskraft nicht, ihre Felder nicht, konnten sie auch nicht sinnvoll produzieren. Und dann haben die Kaiser oder Könige entschuldet. Und die Kreditgeber mussten auf ihr Auspressen der Arbeitskraft und der Produktionsverhältnisse verzichten. Und was wir im Moment sehen, was daraus sich ja schlussfolgern lässt, ein Kampf zwischen Finanz- und Industriekapital und wie der ausgeht oder wie der geführt wird. Mittlerweile gibt es ja schon Versuche, habe ich heute gerade gelesen, weil man kann als Einzelner diese komplexen Vorgänge nicht durch Erfahrung belegen. Wie soll das gehen? Das geht gar nicht. Da ist man auf sein Interesse und auf die Möglichkeit, informiert zu werden, angewiesen. Und da gibt es die Problematik der Tokenisierung jetzt. Also Tokenisierung bedeutet zerlegen in kleine Teile. Aber es ist eben gekoppelt mit dem Versuch und der KI über Rechenzentren die ganze Welt als Avatar abzubilden, in kleinste Einheiten einzuteilen und finanzökonomisch zu erfassen. Eben nicht mehr ausgehend von der Produktion oder von menschlicher Kreativität oder von Zufällen, sondern von der Beherrschbarkeit des gesamten Lebens. Und das ist die brutalste, totalitärste Vorstellung von Herrschaft, die man haben kann. Und der Michael Hudson ist dem auf der Spur und kann es aus den inneren Zusammenhängen heraus erklären und nutzt dazu auch die Geschichte der finanziellen Wirtschaft, also der Geldwirtschaft, und zeigt den Niedergang Roms und Griechenlands anhand der Schuldenwirtschaft und zeigt den Niedergang des Westens anhand der Schuldenwirtschaft. Und die US-amerikanische Elite versucht eben letztlich mittels militärischer Gewalt finanzpolitisch die Welt auf jeden Fall zu beherrschen. Zum Beispiel haben die USA 3500 Rechenzentren, die natürlich umweltschädlich sind durch Wasserverbrauch, durch Ressourcenverbrauch, durch Energieverbrauch auf ihrem Territorium, und die Chinesen, glaube ich, 350 oder 500, also wesentlich weniger, eine völlig andere Vorstellung des Wirkens des Industriekapitals steht wahrscheinlich dahinter, wenn man es analysieren würde oder könnte. Und es ist für uns Zuschauer dieses Prozesses, den wir ja im Grunde erspüren, als ein Wanken aller Gewissheiten unter uns, ist es ja wichtig, einen Zusammenhang verstehen zu können, um nicht irrsinnig zu werden. Und der Michael Hudson liefert wirklich interessante Erklärungen, ein großes Verständnis und aber auch ein Verständnis menschlicher Kreativität gegenüber. Zum Beispiel Harari liefert auch Verständnisse technischer Entwicklung, aber ihn interessiert die menschliche Entwicklung null. Die ist für ihn biologisch abgehakt. Da gibt's keine historischen Bezüge, die zur Kreativität oder zum Zusammenleben jenseits der technischen Möglichkeiten. Und ja, dann gibt's eine Warnung an die Macht, aber keine Analyse der Macht. Und Michael Hudson liefert eine Analyse dessen, was Macht ausmacht, wie Macht funktioniert. Und was wir gerade erleben, wir erleben nämlich einen finanzpolitischen Zugriff durch die Eliten der USA, natürlich gebunden an den Dollar und an die Entwicklung der KI, die Umbrüche in der Welt inszeniert. Und was mich jetzt daran bewegt, aus menschlichen Gründen, aber auch einfach als Schauspielerin, ich bin ja der Gegenteil. Ich habe mich meinen Lebtag damit beschäftigt, wie Menschen leben. nicht wie sie technisch funktionieren oder dass die Erde als Avatar abzubilden ist oder wie große finanzpolitische Systeme funktionieren. Denn bei Marx werden die finanzpolitischen Probleme in Kapitalband 2 eben noch erklärt und bezogen auf die Industrieproduktion. Und heute verselbstständigt sich das finanzpolitische System. Und deshalb sind auch alle, verdrehen sich auch menschliche Zusammenhänge. Also zum Beispiel, wenn über Charity-Gedanken die Migration beschrieben und positiv von Menschen gelöst werden soll, ist das einfach Unsinn, weil es nur finanzpolitische Projekte befürwortet. Genau das geschieht. Das Finanzkapital reißt sozusagen alle Hemmnisse für seine Wirkung ein und macht sich selbst zur Produktion und zur Herrschaftsform ohne Rücksicht auf tatsächliche Warenproduktion, auf tatsächliche Verhältnisse. Und dazu schaffen sich kulturelle Ereignisse.
1: Das ist tatsächlich etwas, was ich auch seit sehr, sehr langer Zeit erzähle. Marx hin, Marx her, weil natürlich die Industrialisierung so weit fortgeschritten ist, dass die Produktion der Konsumgüter an sich so gut wie nichts mehr kostet.
2: Genau. Wenn aber ein gesellschaftlicher Zusammenhang und Allgemeinwohl im Zentrum stehen sollen, dann müsste man eben genau diese Seite besteuern. Und der Michael Hudson wiederum denkt jetzt nicht, oder denkt natürlich über einzelne Details nach, umgekehrt. Er hat so in einem Gespräch, was ich gehört habe, aufgefordert, uns Zahlen wirklich lesen zu können und zu untersuchen. Denn er ist für die Untersuchung der Ölproduktion sogar mal wohl ins Weiße Haus gerufen worden, um zu erklären, was da passiert. Damals wollten die noch irgendwas anderes wissen, als wo sie am besten Bomben hinwerfen können. Das reflektiert er auf eine sehr einerseits verständliche, aber dennoch sehr begründete Weise.
1: Das war jetzt sehr viel Theorie mit Gabriele Gysi. Wie aktuell das aber ist, möchte ich am Ende unseres Gespräches noch mit einem aktuellen Artikel der New York Times begründen. Dort hat nämlich Paul Wigner vorgeschlagen, sich an einem antiken Staat ein Beispiel zu nehmen und die Amagi-Regelung in Erwägung zu ziehen. Das war eine Art Schuldenerlass in Mesopotamien und es geht tatsächlich darum, die US-Schulden einfach zu streichen. Diese haben nämlich in der vergangenen Woche, im August 2026, zum ersten Mal in der Geschichte die Marke von 40 Billionen Dollar überschritten. Ich zitiere mal: Alle Schulden wurden erlassen, sie verschwanden einfach. Ich weiß, das klingt absurd, doch gerade jetzt, da wir mit einer erdrückenden Schuldenlast konfrontiert sind, die unsere Weltwirtschaft nach unten zieht, ist es an der Zeit, sich damit zu befassen und zu verstehen, welche Lehren sich daraus für den Umgang mit Finanzen ziehen lassen. Können wir den Kreis so schließen?
2: Nein, der hat wahrscheinlich Michael Hudson gelesen, weil Michael Hudson genau diese Schuldenerlässe thematisiert in Griechenland und in Rom. Und in der Sekunde, wenn das nicht mehr funktioniert, die Volkswirtschaften untergehen müssen, weil dann nämlich nur die Finanzen den Wirtschaftsablauf bestimmen und gar nichts mehr produziert werden kann und Geld sich selber schreibt. Was aber in dem Vorschlag der New York Times hoffentlich auch bedacht wurde, den ich ja nicht kenne, wer und wessen Schulden von wem wie erlassen werden. Und da sind wir dann in einer Frage nach der Herrschaft durch Macht ganz genau. Und dass nicht der Gewehrlauf die Macht bestimmt allein. Die Katastrophe, in der wir gerade leben. Weil wir, der Westen, haben im Moment nichts zu bieten als Gewehrläufe. Und keine positive Vision. Wenn der Schuldenerlass dazu beitragen könnte, uns in die Aufklärung zurückzuführen, wäre ich sehr froh.
1: Gabriele Gysi, ein sperriges Thema, ich hoffe aber, wir haben es mit Gewinn erlebt. 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
1: Eine musikalische Ergänzung noch. Ein Titel, der da heißt Überhaupt kein Geld, aus dem Jahr 1989. Ein Jugendfreund von Mark Knopfler von den Dire Straits, der diesen Titel auch produzierte und auch mitspielte. Jugendradio DT64 hat das gespielt. Auf 11.99 im Fernsehen der DDR lief der Videoclip Brandon Crooker, No Money at All. Der Künstler verstarb im Alter von 70 Jahren 2023.
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0: Mensch, nochmal Lust auf bannig aufgeregt sein.
1: Heute Morgen hatte ich darüber berichtet, dass es 3 bis 5 CDU-Überläufer zur AfD geben wird und sogar eine ganz neue Fraktion entstehen kann, damit die AfD den Ministerpräsidenten bekommt. Und kurze Zeit später ist dann eine Liste mit 7 CDU-Abweichlern rausgekommen. Es gab nämlich gerade eine Kampfabstimmung in der CDU. Wie krass ist das denn? Außerdem hat das BSW eine Pressekonferenz gemacht und offiziell bekannt gegeben, dass sie die AfD wählen werden.
2: Danke an Alexander Raue vom Vermietertagebuch. Revidieren muss ich mein Lob an Sven Schulze.
3: Es gibt nur verschiedene Wege, wie man das erreichen kann.
2: Ich hatte sein Handeln zunächst als eine Art Rückzug verstanden. Nun aber neuer Chef der CDU-Landtagsfraktion Sachsen-Anhalt, Bericht MDR, unterirdische Pressekonferenz nach dem Motto:
4: Hallo, ich bin Tino Eisbrenner und
2: bekomme
4: ihr
2: mein Gehalt, hat mit allem anderen nichts zu tun. Tja, wegen Performance wie dieser haben die Menschen anders gewählt. Und richtig, BSW schließt Koalition mit AfD nicht aus.
5: Sarah kommt.
2: Heute nach Stralsund, Tino Eisbrenner ist auch da.
4: Hallo, ich bin Tino Eisbrenner und ihr hört Radio Macher.
2: Na, dann sollte ich wohl auch mal hingehen. Boris Palmer im Gespräch mit Konstantin Schreiber zu dem, was er zu allen sah und las.
6: Ein neuer Tag, ein neuer Grund für Kritik an Friedrich Merz.
2: Der ehemals grüne Oberbürgermeister Tübingens.
7: Ehrlich gesagt, auf mich hat das ein bisschen hilflos gewirkt. Ich muss allerdings auch sagen, dass ich fast alle Kommentare, die ich bisher gesehen habe, ob das jetzt die Runde mit den Generalsekretären im Fernsehen war oder auch selbst die Zeitungsartikel, ich fand die allesamt irgendwie hilflos, weil sie sich so auf das Vorgestern bezogen haben. Das ist irgendwie, als könnte man so weitermachen wie bisher und müsste nur irgendwie was ändern oder den Leuten endlich erklären, dass es falsch ist, die AfD zu wählen, obwohl das doch jetzt ganz offensichtlich gescheitert ist. Also ich glaube, es wäre billig mal die Zeit, ganz neu drüber nachzudenken. Das habe ich jetzt bei Friedrich Merz so nicht festgestellt. Ich sage aber auch nochmal dazu, was ich total falsch finde, jetzt ihn zum Sündenbock zu machen.
2: Auf gar keinen Fall.
8: Ich begrüße Sie aus Magdeburg, aus der unglaublich faszinierenden Hauptstadt des deutschen Bundeslandes Sachsen-Anhalt.
2: Gott bewahre die Schweiz, ist da, Magdeburg wird jetzt noch zur Metropole. Roger Köppel zitiert Donald Trump.
8: Das war eine Sternstunde der Demokratie, das war ein Dammbruch und mir imponieren vor allem, mich beeindrucken vor allem die Sachsen-Anhalter. Das sind eigenständige Persönlichkeiten und die haben eben in voller Unabhängigkeit jetzt ein Veto, eine rote Karte eingelegt da gegen all diese politischen Eliten, die Gesundbeter und Gutmenschen, die ihnen über die letzten Monate in einer Art Monsterwelle der versuchten Bevormundung haben einreden wollen, dass sie alles machen dürfen, alles, nur etwas nicht. Nämlich dieser verteufelten Oppositionspartei ihre Stimme zu geben.
2: Für dieses Andienen Ulrich Siegmund mindestens die Staatsbürgerschaft, die besondere Sachsen-Anhalts und eine Ausfahrt mit der Simson für Roger Köppel.
9: Was wäre die Vision 2026 ohne eine gemeinsame Simson-Ausfahrt?
2: Nicht aufregend, ein wenig Macht sortiert sich neu, neue Männerfreundschaften werden gebildet und der fischig-salzige Duft des Opportunismus. Da sind wir am Mittwoch, 9. September 2026. Die kleine Audiodatei Radio Macherbuch, apropos Donald Trump.
6: Wir warnen Sie, folgende Bilder können verstörend werden.
2: Danke, beste Svetlana, wie gut, dass ich den Schutzschirm dabei habe.
6: Die Spannungen im Nahen Osten nehmen nicht
2: ab. So ist es leider. Die Husi-Miliz greift Saudi-Arabien an. Die Tagesschau fragt, stünde man nah an einem voll entflammten Krieg? Die USA zerstören 5 iranische Öltanker. Das wäre Vergeltung für frühere iranische Attacken gewesen. Der Iran reagiert mit Raketenangriffen auf US-Militärstützpunkte in Jordanien. IRNA, die iranische Nachrichtenagentur zu allem. Der Iran ist auf dem Weg der aktiven Abschreckung, neue Verteidigung.

0: sich an die Originalton-Flotte der terroristischen US-amerikanischen Armee ausgeliefert. Das Unterseeboot besitzt nun der Iran. Bilder werden in den kommenden Stunden veröffentlicht. Soweit Irina, wir sind gespannt. Tagesschau hat das noch nicht drin, dafür aber was anderes, was der gehobene Verschwörungstheoretiker eigentlich schon kurz nach dem 7. Oktober 2023 wusste, übrigens auch mit der Quelle Haaretz, die damals schon genannt wurde. Warnungen vor dem Hamas-Überfall sollen ignoriert sein. Nun eine weitere Enthüllung. Er habe Israels Sicherheitschefs nicht informiert. Tagesschau fügt zur Haaretz linksliberal bei. Mehrere Gespräche soll es mit dem Präsidenten der Vereinigten Arabischen Emirate, Mohammed bin Zayed, gegeben haben. Bin Zayed habe Netanyahu gedrängt, die Warnung ernst zu nehmen. Dieser habe gelassen reagiert. Gefahr drohe eher aus dem besetzten Westjordanland als aus dem Gazastreifen. Es gab keine Sondersitzungen und dann eben den 7. Oktober. Aus dem Außenministerium der Vereinigten Arabischen Emirate gibt es nun eine Erklärung, die nichts bestätigt, aber auch nichts dementiert. Spielen die Wahlen eine Rolle für die Opposition, kommt der Bericht zur rechten Zeit. Die israelische Öffentlichkeit, so schalt es, habe ein Recht zu erfahren, was am 7. Oktober geschehen ist. Die Hamas warnt nun wieder Israel vor einer Militäroperation in Nordjerusalem. Großbritannien will ein Handelsverbot für Waren aus völkerrechtswidrigen israelischen Siedlungen im Westjordanland verhängen. Sehr erwartbar, fordert Innenminister Itamar Ben-Gvir, ich zitiere, Irina, Iran des zionistischen Regimes, die Schließung des britischen Konsulats in Jerusalem. Der serbische Premier Aleksandar Vučić kündigt die Parlamentswahl für Ende Oktober an. Das Ganze im staatlichen Fernsehsender RTS. Donald Trump kündigt ein Einfuhrverbot für kanadische Waren an, genannt von der Tagesschau Milchprodukte, Alkohol und Motorräder. Und noch an die Front.
1: Give us a credit.
0: Donald Trump telefonierte angeregt mit Wladimir Putin, genannt eine mögliche Wiederannäherung an die USA. So die Tagesschau. Und was machen wir? Boris Pistorius, SPD.
2: Das ist richtig.
0: Verspricht mehr Waffen. Sexualisiertes Fehlverhalten, Bericht Tagesschau, fast 2000 Verdachtsfälle bei der Bundeswehr. Am Schwanz spielend gegen den Mongolensturm. Ich fühle mich prächtig unterhalten. Es schwurbeln vereint öffentlich-rechtlich NDR, WDR und Süddeutsche Zeitung.
3: Keinen MDR mehr in Sachsen-Anhalt und damit auch kein MDR Sachsen-Anhalt heute. Das könnte passieren.
0: Das wäre wahrhaftig viel ratsamer.
4: Herzlich willkommen im meteorologischen Herbst 2026.
0: Viele Wolken, Regen, im Norden Sonne, Wolken, deutlich kühler, 15 bis 23 Grad. Nachts geht es partiell Richtung Gefrierpunkt, im Norden wechselhafter als im Süden, windig und kühler wird es.
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0: 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Auszug eines Kommentars von Jan Carpentier in der ersten Ausgabe von 1199 am 1. September 1989 zum Weltfriedenstag.
1: Es fing mit diesem Kommentar an, wie es eigentlich mit jedem Kommentar anfängt. Am Anfang war ein weißes Blatt und der immer sehr hilfreiche Hinweis aus der Chefredaktion: Mach mal irgendwas zum Thema. Der Weltfriedenstag. Über 50 Millionen Tote im Weltkrieg II. Naja, sagt man, das ist eben sehr schlimm gewesen, eben unvorstellbar, eben unfassbar. Aber es ist auch tausendmal gesagt und eben ein halbes Jahrhundert weit weg. Vielleicht macht sich jeder von euch mal seine eigene Rechnung auf, eine rein theoretische. Ich habe sie so gemacht. Würde ich für jeden Toten hier an dieser Stelle auch nur eine einzige Sekunde schweigen, ich stünde am 1. September 1990 immer noch hier und der Sekunden und der Toten wäre noch lange, lange kein Ende. Und da kommt mir auf gut Deutsch der Kaffee hoch, wenn deutsche Politiker von Rang und Einfluss im Jahr 89 immer noch lauthals im europäischen Haus herumposaunen, die Grenzen des Deutschen Reiches von 37, sie hätten verfassungsrechtliche Gültigkeit. Also dem Himmel über dem europäischen Haus sei Dank, das ist nicht meine Verfassung und es sind auch nicht meine Regierungspolitiker. Und Sie können mir da mit Ihren Schaufenstern noch so bunt daherkommen, Entschuldigung. Dieses geistige Produkt, Made in West Germany, ist unverdaulich. Und es ist vor allen Dingen Gift für den Frieden im Haus zwischen Atlantik und Ural.
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1: Hier fielen vor 50 Jahren die ersten Schüsse. Die Westerplatte bei Gdansk. An die Völker und Regierungen Europas gewandt, hob an diesem historischen Ort Polens Staatspräsident Jaruzelski hervor, Polen wolle nie wieder Krieg. Erstmals seit Jahrhunderten lebe das Land in sicheren Grenzen.
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0: Deutsch-sowjetische Freundschaft gab es einst auch in Erfurt.
1: Mit eindrucksvollen Kundgebungen wurde gestern die große Aussprache über die Ergebnisse des Staatsbesuches unseres Staatsratsvorsitzenden in der Sowjetunion fortgesetzt. In der Erfurter Thüringenhalle trafen sich gestern Nachmittag über 3000 Einwohner der Stadt. Dr. Erich Apel, Kandidat des Politbüros des ZK der SED und stellvertretender Vorsitzender des Ministerrats, berichtete über die Reise der Freundschaft. Dr. Apel erinnerte an den 22. Juni 1941, als die Faschisten heimtückisch die Sowjetunion überfielen. Den Weg unserer Politik heute zeigt der von Walter Ulbricht und Nikita Chruschtschow unterzeichnete Freundschaftsvertrag.
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0: Radio Berlin International mit dem Programm in deutscher Sprache. Wir senden täglich zu dieser Zeit auf folgenden Frequenzen. Nach Europa, dem 49 Meter Band auf 6080 und 6115 Kilohertz. Im 41 Meter Band auf 7185, 7260 und 7295 Kilohertz. Sowie im 31 Meter Band auf 9730 Kilohertz.
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1: Verehrte Hörer, das war das gemeinsame Nachtprogramm von Radio DDR und Berliner Rundfunk. Ich hoffe, wir haben Sie gut durch diese Nacht begleitet. Wenn es für Sie zutrifft, dann schlafen Sie schön. Allen, die wie wir noch ein bisschen durchhalten müssen, sei gesagt, dass Radio DDR und Berliner Rundfunk ab 3.45 Uhr mit ihren Programmen in den Tag einsteigen. Bis dahin eine Sendepause.
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2: 15.30 Uhr, Berliner Rundfunk. Wir senden Nachrichten. Im Auftrage Erich Honeckers hat heute Verteidigungsminister Armeegeneral Heinz Hoffmann, Mitglied des Politbüros des ZK der SED, der Offiziershochschule Rosa Luxemburg der Grenztruppen der DDR, den Scharnhorst-Orden überreicht. Die hohe Auszeichnung war der Einrichtung vom Generalsekretär des ZK der SED und Vorsitzenden des Staatsrates und des Nationalen Verteidigungsrates in Anerkennung langjähriger Verdienste.
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0: Freundschaft, proklamiert Klaus Feldmann in der aktuellen Kamera.
1: Guten Abend, meine Damen und Herren. Das Zentralkomitee der Sozialistischen Einheitspartei Deutschlands hat dem Zentralkomitee der KPdSU zum heutigen 60. Jahrestag des zweiten Parteitages der Sozialdemokratischen Arbeiterpartei Russlands brüderliche Kampfesgrüße übermittelt. In dem vom ersten Sekretär des Zentralkomitees Walter Ulbricht unterzeichneten Grußschreiben heißt es: Die deutsche Arbeiterklasse verdankt der Partei Lenins unendlich viel. Sie hat in entscheidendem Maße der internationalen kommunistischen Bewegung, so auch der deutschen Arbeiterbewegung, mit ihren reichen Erfahrungen den Weg gewiesen, um die Mehrheit der Arbeiterklasse zu gewinnen, eine marxistisch-leninistische Bündnispolitik zu entwickeln und die Massen an den Kampf um die politische Macht heranzuführen. Unter der Führung so aufrechter Freunde des Sowjetvolkes wie der Genossen Ernst Thälmann, Wilhelm Pieck und Walter Ulbricht kämpften die Kommunistische Partei Deutschlands und die Sozialistische Einheitspartei Deutschlands für die systematische Durchsetzung des Leninismus in der deutschen Arbeiterbewegung, für die Anerkennung der führenden Rolle der KPdSU und für die feste Freundschaft zur Sowjetunion. Vom zweiten Parteitag der Sozialdemokratischen Arbeiterpartei Russlands bis zum 22. Parteitag der Kommunistischen Partei der Sowjetunion, vom ersten Parteiprogramm bis zum neuen Programm der KPdSU, dem wegweisenden Leitstern unserer Epoche, spannt sich ein weiter Bogen. 60 Jahre unermüdlichen Kampfes für das Glück und den Frieden der Menschheit hat die KPdSU zur anerkannten Vorhut der gesamten internationalen kommunistischen Bewegung gemacht. Heute steht die KPdSU gestählter und geschlossener denn je als leuchtendes Vorbild für das große Heer der mehr als 42 Millionen Mitglieder umfassenden internationalen kommunistischen Bewegung.
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1: Berliner Rundfunk. 15.30 Uhr, Berliner Rundfunk. Wir senden Nachrichten. Im Auftrage Erich Honeckers hat heute Verteidigungsminister Armeegeneral Heinz Hoffmann, Mitglied des Politbüros des ZK der SED, der Offiziershochschule Rosa Luxemburg der Grenztruppen der DDR, den Scharnhorst-Orden überreicht. Die hohe Auszeichnung war der Einrichtung vom Generalsekretär des ZK der SED und Vorsitzenden des Staatsrates und des Nationalen Verteidigungsrates in Anerkennung langjähriger Verdienste.
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1: Das waren unsere Programmhinweise zum Ausklang unseres Frühprogramms, das wir beschließen wollen mit Musik. Ich sage im Namen aller Beteiligten schönen Mittwoch und mit Regina Toss. Danke.

0: Deutsch-sowjetische Freundschaft gab es einst auch in Erfurt.
1: Mit eindrucksvollen Kundgebungen wurde gestern die große Aussprache über die Ergebnisse des Staatsbesuches unseres Staatsratsvorsitzenden in der Sowjetunion fortgesetzt. In der Erfurter Thüringenhalle trafen sich gestern Nachmittag über 3000 Einwohner der Stadt. Dr. Erich Apel, Kandidat des Politbüros des ZK der SED und stellvertretender Vorsitzender des Ministerrats, berichtete über die Reise der Freundschaft. Dr. Apel erinnerte an den 22. Juni 1941, als die Faschisten heimtückisch die Sowjetunion überfielen. Den Weg unserer Politik heute zeigt der von Walter Ulbricht und Nikita Chruschtschow unterzeichnete Freundschaftsvertrag.
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0: Freundschaft, proklamiert Klaus Feldmann in der aktuellen Kamera.
1: Guten Abend, meine Damen und Herren. Das Zentralkomitee der Sozialistischen Einheitspartei Deutschlands hat im Zentralkomitee der KPdSU zum heutigen 60. Jahrestag des zweiten Parteitages der Sozialdemokratischen Arbeiterpartei Russlands brüderliche Kampfesgrüße übermittelt. In dem vom ersten Sekretär des Zentralkomitees, Walter Ulbricht, unterzeichneten Grußschreiben heißt es: Die deutsche Arbeiterklasse verdankt der Partei Lenins unendlich viel. Sie hat in entscheidendem Maße der internationalen kommunistischen Bewegung, so auch der deutschen Arbeiterbewegung, mit ihren reichen Erfahrungen den Weg gewiesen, um die Mehrheit der Arbeiterklasse zu gewinnen, eine marxistisch-leninistische Bündnispolitik zu entwickeln und die Massen an den Kampf um die politische Macht heranzuführen. Unter der Führung so aufrechter Freunde des Sowjetvolkes wie der Genossen Ernst Thälmann, Wilhelm Pieck und Walter Ulbricht kämpften die Kommunistische Partei Deutschlands und die Sozialistische Einheitspartei Deutschlands für die systematische Durchsetzung des Leninismus in der deutschen Arbeiterbewegung, für die Anerkennung der führenden Rolle der KPdSU und für die feste Freundschaft zur Sowjetunion. Vom zweiten Parteitag der Sozialdemokratischen Arbeiterpartei Russlands bis zum 22. Parteitag der Kommunistischen Partei der Sowjetunion, vom ersten Parteiprogramm bis zum neuen Programm der KPdSU, dem wegweisenden Leitstern unserer Epoche, spannt sich ein weiter Bogen. 60 Jahre unermüdlichen Kampfes für das Glück und den Frieden der Menschheit hat die KPdSU zur anerkannten Vorhut der gesamten internationalen kommunistischen Bewegung gemacht. Heute steht die KPdSU gestählter und geschlossener denn je als leuchtendes Vorbild für das große Heer der mehr als 42 Millionen Mitglieder umfassenden internationalen kommunistischen Bewegung.
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1: Ganz besonders unsere jüngsten Hörer. Ihr wartet ja sicherlich schon auf euer Morgenlied. Heute geht es um einen kleinen Rechenkünstler. Und wenn ihr wollt, dann macht doch jetzt einfach mal mit.
2: Ich bin 7 Jahre alt, ins zweite Schuljahr komm ich bald.
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3: Unseren heutigen zweiten Duettteil, der wie immer montags den frühen Jahren eingeräumt ist, wollen wir den Anfängen einer ganz großen der polnischen Unterhaltungskunst widmen, Marila Rodowitsch. Vielmehr den Produktionen, mit denen sie bei uns die vorderen Plätze der Wertungsfindungen erstürmte. Das war vor allem mit einer 1973er Produktionsserie, für die ihre besten polnischen Erfolgstitel nachgedichtet und von ihr im DDR-Rundfunk neu aufgenommen wurden. Dazu gehörten Lieder wie die kleine Eisenbahnballade, Maria und Alles war mal da, die wir für heute wieder einmal herausgesucht haben. Viele werden sich noch daran erinnern, denn Marilas Lieder haben wunderschöne Melodien und erzählen Geschichten, die man sich merkt. Obwohl sie um drei Ecken herum fast Czesław Niemens Nichte ist, schlug sie keineswegs von Anfang an eine musikalische Laufbahn ein, sondern gehörte zunächst zu Polens, aufgemerkt, talentiertesten 80-Meter-Hürdenläuferinnen. Allerdings musste sie sich wegen schlechter Leistungen in mathematisch-physikalischen Fächern davon verabschieden. Die Akademie der schönen Künste, wohin sie ihre anderen Hobbys schließlich führten, hatte wegen reichlicher Bewerber in den bildnerischen Fächern leider auch keinen Studienplatz für sie. So wurde sie Heilgymnastin mit Spezialstrecke postoperative Rehabilitation und dem weiteren Hobby Gitarre in der Freizeit. Preise bei nationalen Talentewettbewerben 1962 kurz vor dem Abitur zum ersten Male und dann immer wieder schoben sie dann allmählich auf das Gleis, von dem der Zug für sie schließlich richtig abfuhr. 1969 war sie zum ersten Male Sängerin des Jahres in Polen. Von da an blieb ihr der Erfolg treu, schien sie bei Wettbewerben und Festivals die Plätze und Preise förmlich einzusammeln. Ihre ausgeprägte Individualität und Vielseitigkeit, für die sie heute bei Showkonzerten und Auftritten im In- und Ausland begeistert gefeiert wird, ist auch in den frühen Produktionen schon zu bemerken. Beispielsweise in den Liedern Mary Lou 1975 und Einmal eine Dame sein 1976. Bevor wir uns in einem späteren Duett ihren aktuellen LPs zuwenden, beschließen wir die heutigen Reminiszenzenfolge mit einem ihrer ausgesprochenen Ohrwürmer der 1979er deutschsprachigen Produktion Steig in den Zug. Gute Unterhaltung mit Marila Rodowitsch aus Polen. Yeah.

0: Ja.
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2: Peter Modrow, der ein Mädchen sucht. Sie war vom 18. bis 29. Juli im Haus Lenz in Ilsenburg und wohnte im Zimmer 15. So alt war sie auch ungefähr. Und damit der Peter nicht ohne sie alt wird, möchte sie bitte an folgende Adresse schreiben. Peter Modrow, 563 Heiligenstadt, Karl-Marx-Straße 17. Und womit ihr diesmal nicht gespart habt, sind scharfe Beschimpfungen über fehlende Sprachkenntnisse und mein Drüberquasseln beim Omega-Konzert. Vor lauter Scham bin ich nun von 1,70 Meter auf 70 Zentimeter zusammengeschrumpft, passe aber nun auf diese Art und Weise unheimlich Dufte in die Kiste. Und damit ich dann nicht so allein bin, schickt mir doch bitte ein bisschen Post. Ja, meinetwegen auch mit euren Wünschen und den 10 Hits der Woche, aber an die Stimme der DDR, 116 Berlin, Kennwort, Franks Bietkiste.

0: Franks Beatkiste.
1: Das war so. Und jetzt wollt ihr wieder sehen, wie ich mich überschlage. Habe ich mir doch gedacht, los geht's. Max grüßt seinen Kumpel in Wahlbeck und die Tremperkete und Birgit in Steigra. Von Gerd geht ein lieber Gruß an Schmunzel. Hans-Joachim Pohle grüßt Anna aus Neupetershain, Annette aus Lübbenau und Hans-Jörg aus Altdöbern. Ich gebe natürlich an euch alle wieder einen fetten Gruß durch und auch unsere Adresse, Stimme der DDR, 116 Berlin, Kennwort Franks Beatkiste. Dahin eure größten 10 der Woche und eure Wünsche. Verabschiede mich gemeinsam mit der technischen Viola. Ganz lieb von euch, eure Claudia.

0: Jürgen Walter in den 80er Jahren im ausverkauften Palast der Republik. 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
1: Wissen Sie, wie eine Show gemacht wird? Man braucht dazu die Idee. Musik, Texte, also Lieder, Ballett. Aber sagen muss man auch was. Aber was? Herr Walter, wo lassen Sie denn denken, fragte einer, als ich den Einfall hatte. Ich bin. Kaum gesagt, wurde mir schlecht. Was soll denn das heißen, sagte der. Natürlich bist du. Du bist du, wer denn sonst? Das ist dein Einfall. Natürlich. Es ist keine Kunst zu sagen, ich bin. Man muss sein. Leicht ist es nicht. Schon in der 5. Klasse stand auf meinem Zeugnis, er ist fleißig, aufmerksam, hilfsbereit. Aber er fügt sich nicht ins Kollektiv. Immer hat er eine eigene Meinung. So bin ich geblieben. Also, ich stehe hier vor Ihnen. Sie sind hier. Stellen Sie sich vor, ich wäre nicht gekommen. Noch peinlicher, Sie wären nicht gekommen. Ich bin, heißt auch für Sie da. Und je mehr Sie hier sind, umso mehr bin ich für Sie da. Und mehr lässt sich eigentlich dazu auch überhaupt nicht sagen. Wozu auch? Ich bin.
0: Jürgen Walter, live im Palast der Republik, zu unser Glück, auch im Fernsehen ausgestrahlt, im Fernsehen der DDR, Mediengeschichte, DDR 1.

0: 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Eine wunderschöne Sendung war Alte Liebe rostet nicht. Wir hören mal rein. Carmens.
1: Guten Tag, liebe Gäste und herzlich willkommen, verehrte Hörer, bei der 47. Folge unserer Sendereihe Alte Liebe rostet nicht. Ja, heute ist ein wunderschöner Tag. Meine Beschwörungen zur letzten Folge und unser aller Flehen sind endlich gehört worden. Und wenn der April uns auch noch hin und wieder in die Frühlingssuppe spuckt, es ist Frühling und wir fühlen uns wie neu geboren nach diesem, wie die Meteorologen sagen, Winter des Jahrhunderts. Wie wäre es denn nun als ausgleichende Gerechtigkeit mal mit einem Sommer des Jahrhunderts? Nicht zu kühl und nicht zu heiß, nicht zu nass und nicht zu kalt, mit jubilierenden Vogelkehlen, aber ohne Mücken, mit duftenden Linden und schönen Sternennächten. Und lang soll er sein, dieser Sommer, vergleichsweise so lang wie der vermaledeite Winter, der hinter uns liegt. Heute ist ein wunderschöner Tag und auch die Landschaft hier hat sich ein wenig frühlingshaft herausgeputzt, die Lausitzer Landschaft in Carmens.

0: So viel für heute vom italienischen Rundfunk.
1: Peter Nicella 2022.
2: Ja, die RAI schickte uns unaufgefordert sogar immer wieder tolle Aufnahmen, wie die eben gehörte. Aber es war auch so, dass andere Stationen diesen Austausch regelmäßig pflegten, weil das war eine Geschichte, die zwischen den Radiostationen gewissermaßen auch Tradition ist. Ich habe zum Beispiel mal Neujahrsgrüße für den norwegischen Rundfunk sprechen müssen. Und zwar hatte ich natürlich keine Ahnung, ich wusste nur, dass man alles Form betont. Das ist in den skandinavischen Sprachen ja so. Ich hatte dann einen Übersetzer an meiner Seite, der aufpasste, dass ich das Geschriebene als Neujahrsgruß für den norwegischen Rundfunk richtig gesprochen hatte. Die haben sich wahnsinnig gefreut in Oslo. Und haben uns gleich eine Musik geschickt zum neuen Jahr. Meist waren es Kartons und in einem Falle war ich mal furchtbar sauer, als wir die neue ABBA-Schallplatte bekamen. Und da war am Rand der, wie soll ich sagen, nicht nur der Karton, sondern auch die Platte drin angeknackst, wie mit einer Schere, mit einer Kneifzange kaputt gemacht. Natürlich mit besonderem Grund.
1: Peter Nicella, der langjährige Moderator der musikalischen Luftfahrt 2022 bei MDR Sachsen.
2: Der Rundfunk hatte Sorge, dass ich, weil ich ein recht hübscher Junge war, rüber wechseln würde zum Medium Fernsehen. Aber mir gefiel der Funk immer besser. Nur im Fernsehen mussten wir natürlich entsprechende Kleidung selber besorgen, mussten möglichst jeden Abend anders aussehen mit dem Jackett und sind dazu manchmal zum Einkaufen gezwungen worden in einem Laden, der Exquisit hieß. In den Berliner Rathauspassagen kauften wir vor Öffnung des Ladens dann ein, damit wir abends gut aussahen im Fernsehen. Aber unabdingbar war, dass der Genosse Peter Nicella natürlich das Parteiabzeichen auf dem Sender trug.
3: Die Partei, die hat immer recht. Und Genossen, es bleiben dabei.
2: Ja, diese Vorwürfe, die westlichen Kollegen zu adaptieren, zu kopieren, das war gang und gäbe. Auch im Hörfunk hatten wir einen Kollegen, der klang wie einer vom RIAS. Der wurde dann eben nicht so oft eingesetzt. Und ansonsten mit westlicher Kleidung auf dem

0: Sehr beliebt die Sendung Wünsch dir doch mal Tanzmusik.
1: Sebastian Rockwitz grüßt mit Lucifer seine Freundin Ute Peter den Mädchenkreis von der Hochschule für Ökonomie A3, in dessen Zentrum besonders jene eine vom Zimmer 111 hinten rechts unten. Aber jetzt habe ich schon ein bisschen etwas vorausgenommen.
2: Ja, Lucifer.
1: Es kommt ja zunächst die Gruppe Krokus. Und da habe ich auch Grüße. Die Gruppe Krokus wünschte sich Rainer Bemmann für Robby in Pirna, Evelyn für Marita in Bernburg. Thomas grüßt seinen Kumpel Frank, der gerade im Krankenhaus liegt.
2: Mit Lucifer grüßt Graupi alle ehemaligen Funkschüler des Jahrgangs 1974, besonders Wille, Renny und Zicke. Bernd gratuliert ganz herzlich seiner Schwester Helga in Marzahn zum Geburtstag. Unteroffizier Schirmschar grüßt den Genossen Helmholtz in Berlin und die Genossen Winkler und Vogtländer und alle Genossen des vierten Diensthalbjahres, besonders den Genossen Schubert.
1: Angela Brülow aus Berlin schickt Grüße an ihren Thomas, Ute Roch, den Micha, Peter aus dem AT-Labor, seinen ehemaligen Kommilitonen Micha aus Potsdam samt Familie und alle, die noch immer an der ISE in Berlin-Lichtenberg studieren. Ganz besonders die Neuen, die noch alles vor sich haben und die, die gerade ins Praktikum abgerückt sind.
2: Bea und Maria senden liebe Grüße an den Unteroffizier Carsten Arola in Waldrena. Doris Barge aus Güstrow grüßt ihre ehemaligen Mitschüler von der IOS Waren-Müritz, besonders die Jungen, die zurzeit bei der NVA sind.
1: Grüße auch von Raphael an seinen Schatz Gabi Dahl von Wende an das Zimmer 112 im A3 der Hochschule für Ökonomie, von Heike Wiedl an ihren Freund Bastel, von Joachim Fischmann an seinen Liebling Viola Rutz. Und hier spielen wir Gruppe Krokus, Down the Drain und Lucifer fliegen zum Mond.

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0: Ich begrüße am Telefon wieder einmal Gabriele Gysi. Hallo.
2: Hallo.
0: Schauspielerin, Künstlerin, aber auch interessiert an wirtschaftlichen Dingen. Und so bist du jetzt gestoßen auf einen Michael Hudson, geboren 1939. Ein Wirtschaftswissenschaftler, über den wir sprechen wollen. Ich bin ja so ein bisschen eher am Karl Marx dran, nach wie vor. Aber wasch mir den Kopf.
2: Naja, es kann auf keinen Fall schaden. Aber Michael Hudson, der denkt eben aus so einer komplexen Sicht auf die Wirtschaftsgeschichte beziehungsweise ihre Reflexion in der Literatur und da selbstverständlich auch die Überlegungen von Marx bezieht er in seine Überlegungen ein. Aber er lebt eben heute und er kann diese wahnsinnige Entwicklung des Finanzkapitals auf eine andere Weise schildern und begründen. Ich habe neulich ein Interview mit ihm gehört bei Glenn Deason und auch einen Bericht gelesen und ein Treffen von ihm gelesen und seine Bücher mir bestellt, soweit zugänglich. Und es ist anregend, verblüffend und überraschend, in welcher Weise er die Menschheitsgeschichte zum Beispiel im Niedergang Griechenlands und Roms finanzökonomisch auffindet und auf die heutige Schuldenkrise kommt. Denn er beschreibt die Finanzgeschichte als eine Geschichte der Schulden, also der immer wachsenden Schulden und dadurch entstehenden Ungleichheiten, die dann rituell oft mit dem Eintritt neuer Könige in ihre Funktion erlassen wurden, weil nur so durch Schuldenerlass Überleben möglich war. Und das trifft natürlich die Problematik der modernen Kolonisation über die Schulden von ganz Afrika. Ich meine, Herr von Herrhausen musste nicht umsonst sterben. Er hatte die Entschuldung der damals Dritten Welt genannten Länder eingefordert und hatte wohl auch schon verhandelt mit Russland. Und dann ist er doch zufällig genau für seinen Versuch zu entschulden von einer imaginären Raffe ermordet worden. Völlig sinnwidrig. Also das kann man einfach so nicht glauben. Und über diese Problematik hat Michael Hudson geforscht und hat eben eine Menschheitsgeschichte darüber geschrieben.
0: Ich möchte, bevor du fortfährst, erstmal ein paar biografische Daten unseren Hörern offenbaren. Ich habe ja schon gesagt, 1939 geboren. Er hat etliche Bücher geschrieben. Zwei möchte ich mal hervorheben. 1972 Superimperialism und ein noch recht relativ neues, The Destiny of Civilization, Financial Capitalism, Industrial Capitalism or Socialism. Das ist von 2022 in Deutschland noch nicht erschienen. Ich denke aber Kern auch des Interviews. Er selbst bezeichnete sich als trotzkistischer Gewerkschafter, beziehungsweise war das, bezieht sich auch auf ihn. Und es gelang ihm, die Rechte an den englischsprachigen Ausgaben der Werke von George Lukács, einem Neokommunisten, zu erwerben, der in Ungarn gewirkt hatte. Er ist auch musikinteressiert und ist Mitglied einer lettischen Denkfabrik. In Deutschland kann man von ihm lesen, unter anderem in der Frankfurter Rundschau, in der Frankfurter Allgemeinen Zeitung, aber auch in der linken Tageszeitung Junge Welt, hier zu wirtschaftspolitischen Fragen. Also ganz interessant, er ist nicht so einfach auf eine Richtung einzuordnen. Hat dich das an ihm auch fasziniert?
2: Ja, natürlich. Aber jetzt das Verrückte, finde ich, an Michael Hudson und danach fragt auch Glenn Deason zum Beispiel in dem Interview, die Genauigkeit seiner ökonomischen Studien und seine Fähigkeit, Zusammenhänge zu entdecken. Und er hat eben die Menschheitsgeschichte und die Geschichte des Geldes und des Finanzkapitals erzählt als das Verhältnis zwischen Schulden und Entschuldung. Und das ist sehr interessant, weil er darlegt, wie immer wieder entschuldet wurde, weil über die Kreditvergaben immer der gesellschaftliche Zusammenhalt so weit auseinanderdriftete, dass praktisch die Produktion gefährdet war, wenn den Bauern gar nichts mehr gehörte. Also ihr Handwerkszeug nicht, ihre Arbeitskraft nicht, ihre Felder nicht, konnten sie auch nicht sinnvoll produzieren. Und dann haben die Kaiser oder Könige entschuldet. Und die Kreditgeber mussten auf ihr Auspressen der Arbeitskraft und der Produktionsverhältnisse verzichten. Und was wir im Moment sehen, was daraus sich ja schlussfolgern lässt, ein Kampf zwischen Finanz- und Industriekapital und wie der ausgeht oder wie der geführt wird. Mittlerweile gibt es ja schon Versuche, habe ich heute gerade gelesen, weil man kann als Einzelner diese komplexen Vorgänge nicht durch Erfahrung belegen. Wie soll das gehen? Das geht gar nicht. Da ist man auf sein Interesse und auf die Möglichkeit, informiert zu werden, angewiesen. Und da gibt es die Problematik der Tokenisierung jetzt. Also Tokenisierung bedeutet Zerlegen in kleine Teile. Aber es ist eben gekoppelt mit dem Versuch und der KI über Rechenzentren die ganze Welt als Avatar abzubilden, in kleinste Einheiten einzuteilen und finanzökonomisch zu erfassen. Eben nicht mehr ausgehend von der Produktion oder von menschlicher Kreativität oder von Zufällen, sondern von der Beherrschbarkeit des gesamten Lebens. Und das ist die brutalste, totalitärste Vorstellung von Herrschaft, die man haben kann. Und der Michael Hudson ist dem auf der Spur und kann es aus den inneren Zusammenhängen heraus erklären und nutzt dazu auch die Geschichte der finanziellen Wirtschaft, also der Geldwirtschaft, und zeigt den Niedergang Roms und Griechenlands anhand der Schuldenwirtschaft und zeigt den Niedergang des Westens anhand der Schuldenwirtschaft. Und die US-amerikanische Elite versucht eben letztlich mittels militärischer Gewalt finanzpolitisch die Welt auf jeden Fall zu beherrschen. Zum Beispiel haben die USA 3500 Rechenzentren, die natürlich umweltschädlich sind durch Wasserverbrauch, durch Ressourcenverbrauch, durch Energieverbrauch auf ihrem Territorium, und die Chinesen, glaube ich, 350 oder 500, also wesentlich weniger, eine völlig andere Vorstellung des Wirkens des Industriekapitals steht wahrscheinlich dahinter, wenn man es analysieren würde oder könnte. Und es ist für uns Zuschauer dieses Prozesses, den wir ja im Grunde erspüren, als ein Wanken aller Gewissheiten unter uns, ist es ja wichtig, einen Zusammenhang verstehen zu können, um nicht irrsinnig zu werden. Und der Michael Hudson liefert wirklich interessante Erklärungen, ein großes Verständnis und aber auch ein Verständnis menschlicher Kreativität gegenüber. Zum Beispiel Harari liefert auch Verständnisse technischer Entwicklung, aber ihn interessiert die menschliche Entwicklung null. Die ist für ihn biologisch abgehakt. Da gibt es keine historischen Bezüge, die zur Kreativität oder zum Zusammenleben jenseits der technischen Möglichkeiten. Und ja, dann gibt es eine Warnung an die Macht, aber keine Analyse der Macht. Und Michael Hudson liefert eine Analyse dessen, was Macht ausmacht, wie Macht funktioniert. Und was wir gerade erleben, wir erleben nämlich einen finanzpolitischen Zugriff durch die Eliten der USA, natürlich gebunden an den Dollar und an die Entwicklung der KI, die Umbrüche in der Welt inszeniert. Und was mich jetzt daran bewegt, aus menschlichen Gründen, aber auch einfach als Schauspielerin. Ich bin ja der Gegenteil. Ich habe mich meinen Lebtag damit beschäftigt, wie Menschen leben.